0: Meldung verkünden. Finn Wiens berichtet.
1: App öffnen, womöglich noch einen Coupon aktivieren. Für ältere Menschen oder Menschen mit Behinderung ist das schwierig, findet der Verbraucherzentrale Bundesverband. Er sieht die Gleichbehandlung verletzt, wenn nicht wirklich jeder von Vergünstigungen profitieren kann. Die Verbraucherzentrale hatte auch gegen die Rabatt-Apps von Penny und Netto geklagt, bislang ohne Erfolg. Das gesamte Thema könnte letztlich beim Bundesgerichtshof landen.
0: Im Oberallgäu dürfen erstmal keine Wölfe mehr geschossen werden. Das Verwaltungsgericht Augsburg hat eine entsprechende Genehmigung des Landratsamts außer Kraft gesetzt. Der Verein Naturschutzinitiative hatte geklagt. Die Erlaubnis hätte den Abschuss von Wölfen in 22 Weidegebieten erlaubt und das, obwohl gar nichts passiert war. Aus Angst vor digitaler Gewalt ziehen sich immer mehr Frauen im Netz zurück. Sie posten weniger Fotos und sind seltener aktiv. Laut einer Umfrage im Auftrag des Deutschen Frauenrats schränken 2/3 ihr Online-Verhalten ein, aus Angst vor Deepfakes-Drohungen und Belästigung. Bei den 18- bis 39-Jährigen sind es sogar fast 80%. Auf dem Rhein wird es für Frachtschiffe immer schwieriger. Nach Angaben des Bundesverbands der deutschen Binnenschifffahrt sind auf dem besonders betroffenen Mittelrhein nur noch vereinzelt Güterschiffe unterwegs. An mehreren Pegeln wurden inzwischen historische Tiefstände gemessen. Allerdings sollen Ende der Woche die Wasserstände wieder etwas ansteigen. Es ist jetzt 2:15. Im Moment leuchten fast überall im Freistaat die Sterne. Örtlich kann sich Nebel bilden, dabei gehen die Werte bis in der Früh runter auf 12 bis richtig frische 4 Grad. Heute erwartet uns wieder Altweibersommer vom Feinsten mit viel Sonne und warmen 22 bis 27 Grad. Ja, und so schön geht's dann auch in den kommenden Tagen weiter. Bitte aufpassen auf der A8 München Richtung Stuttgart. Hier hat zwischen Friedberg und Augsburg Ost ein LKW Ladung verloren. Dann haben wir die A9 Nürnberg Richtung München. Hier laufen Aufräum- und Bergungsarbeiten auf der rechten Spur zwischen Manching und Langenbruck. Und die A94 München Richtung Passau. Auch hier auf der rechten Spur Bergungsarbeiten. Und zwar zwischen Mühldorf Nord und Töging.
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1: Ich bin Hendrik Daum. Die Deutsche Bischofskonferenz warnt vor einem Rechtsruck in Deutschland. Die jüngsten Landtagswahlen seien ein klarer Hinweis für wachsenden Populismus. Das sagte der Vorsitzende Bischof Wilmer zu Beginn der Herbstvollversammlung in Fulda. Völkischer Nationalismus und Christentum seien aber unvereinbar. Auch das bewusste Schlechtreden des Landes sei eine

0: Gefährliche Entwicklung, so Wilmer. Bei jedem Einkauf profitieren, das verspricht Lidl mit seiner App Lidl Plus. Aber kann auch wirklich jeder profitieren? Der Verbraucherzentrale Bundesverband bezweifelt das und hat gegen Lidl geklagt. Heute will das Oberlandesgericht in Brandenburg an der Havel eine Entscheidung verkünden. Finn Wiens berichtet.
1: App öffnen, womöglich noch einen Coupon aktivieren. Für ältere Menschen oder Menschen mit Behinderung ist das schwierig, findet der Verbraucherzentrale Bundesverband. Er sieht die Gleichbehandlung verletzt, wenn nicht wirklich jeder von Vergünstigungen profitieren kann. Die Verbraucherzentrale hatte auch gegen die Rabatt-Apps von Penny und Netto geklagt, bislang ohne Erfolg. Das gesamte Thema könnte letztlich beim Bundesgerichtshof landen.
0: Das waren die Nachrichten um halb. Im Moment leuchten fast überall im Freistaat die Sterne. Örtlich kann sich Nebel bilden, dabei gehen die Werte bis in der Früh runter auf 12 bis richtig frische 4 Grad. Heute erwartet uns wieder Altweibersommer vom Feinsten mit viel Sonne und warmen 22 bis 27 Grad. Ja, und so schön geht's dann auch in den kommenden Tagen weiter.
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1: Ich bin Hendrik Daum. Kurz vor der geplanten Pflegereform liegen Union und SPD weiter über Kreuz. Bundesgesundheitsminister Linnemann fordert Milliarden vom Bund für die Pflegekassen. Die SPD will dagegen auch die private Pflegeversicherung stärker beteiligen. So Tasso Wali mit den Einzelheiten.
2: Wirklich viel Zeit bleibt nicht. Den gesetzlichen Pflegekassen droht bis Jahresende schon ein Minus von 4,4 Milliarden Euro. Linnemann will deshalb schon jetzt am Mittwoch einen Gesetzentwurf ins Kabinett bringen und höhere Beiträge verhindern. Die SPD droht allerdings, das Gesetz zu blockieren, wenn es dabei nur ums Sparen geht. Sie will außerdem die Kosten für Menschen im Pflegeheim begrenzen. Linnemann lehnt das wiederum ab.
1: Aus Angst vor digitaler Gewalt ziehen sich immer mehr Frauen im Netz zurück. Sie posten weniger Fotos und sind seltener aktiv. Laut einer Umfrage im Auftrag des Deutschen Frauenrats schränken 2/3 ihr Online-Verhalten ein aus Angst vor Deepfakes, Drohungen und Belästigung. Bei den 18- bis 39-Jährigen sind es sogar fast 80%. Eine Starship-Rakete hat erstmals die Erde umkreist. Deutlich schneller als geplant hat die Riesenrakete des Raumfahrtunternehmens SpaceX von Elon Musk bei der Umrundung 26 Satelliten in der Erdumlaufbahn ausgesetzt. Nach 3 Stunden war die Mission schon beendet. Die Starship landete im Pazifik. Auf dem Rhein wird es für Frachtschiffe immer schwieriger. Nach Angaben des Bundesverbands der deutschen Binnenschifffahrt sind auf dem besonders betroffenen Mittelrhein nur noch vereinzelt Güterschiffe unterwegs. An mehreren Pegeln wurden inzwischen historische Tiefstände gemessen. Allerdings sollen Ende der

0: Woche die Wasserstände wieder etwas ansteigen. Es ist jetzt 3:15. Im Moment leuchten fast überall im Freistaat die Sterne. Örtlich kann sich Nebel bilden, dabei gehen die Werte bis in der Früh runter auf 12 bis richtig frische 4 Grad. Heute erwartet uns wieder Altweibersommer vom Feinsten mit viel Sonne und warmen 22 bis 27 Grad. Ja, und so schön geht's dann auch in den kommenden Tagen weiter. Zwei Meldungen haben wir. Einmal die A3, Frankfurt Richtung Würzburg. Bitte aufpassen, zwischen Rohrbrunn und Marktheidenfeld steht auf dem Standstreifen ein unbeleuchtetes Pannenauto. Und die A7 Füssenreuth-Ulm, hier in beiden Richtungen, zwischen der Raststätte Allgäuer Tor Ost und Woringen, Gefahr durch Tiere auf der Fahrbahn.
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1: Ich bin Hendrik Daum. Kurz vor der geplanten Pflegereform

0: Impfreform liegen Union und SPD weiter über Kreuz. Bundesgesundheitsminister Linnemann fordert Milliarden vom Bund für die Pflegekassen. Die SPD will dagegen auch die private Pflegeversicherung stärker beteiligen. So Tasso Wali mit den Einzelheiten.
1: Wirklich viel Zeit bleibt nicht. Den gesetzlichen Pflegekassen droht bis Jahresende schon ein Minus von 4,4 Milliarden Euro. Linnemann will deshalb schon jetzt am Mittwoch einen Gesetzentwurf ins Kabinett bringen und höhere Beiträge verhindern. Die SPD droht allerdings, das Gesetz zu blockieren, wenn es dabei nur ums Sparen geht. Sie will außerdem die Kosten für Menschen im Pflegeheim begrenzen. Linnemann lehnt das wiederum ab.
0: Aus Angst vor digitaler Gewalt ziehen sich immer mehr Frauen im Netz zurück. Sie posten weniger Fotos und sind seltener aktiv. Laut einer Umfrage im Auftrag des Deutschen Frauenrats schränken 2/3 ihr Online-Verhalten ein aus Angst vor Deepfakes, Drohungen und Belästigung. Bei den 18- bis 39-Jährigen sind es sogar fast 80%. Das waren die Nachrichten um 5:30. Im Moment leuchten fast überall im Freistaat die Sterne. Örtlich kann sich Nebel bilden, dabei gehen die Werte bis in der Früh runter auf 12 bis richtig frische 4 Grad. Heute erwartet uns wieder Altweibersommer vom Feinsten mit viel Sonne und warmen 22 bis 27 Grad. Ja, und so schön geht's dann auch in den kommenden Tagen weiter.
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1: Ich bin Hendrik Daum. Die Regierungskoalition ringt weiter um eine Einigung im Streit um die Finanzierung der Pflegeversicherung. Am späten Abend haben Bundeskanzler Merz, Gesundheitsminister Linnemann und Finanzminister Klingbeil darüber beraten. Unklar ist, ob das Spitzentreffen ein Ergebnis gebracht hat. Linnemann hat Klingbeil zu Milliardenzahlungen des Bundes an die Pflegekassen aufgefordert. Die SPD dagegen beharrt auf einer Kostenbeteiligung der privaten Pflegeversicherung und einen sogenannten Pflegedeckel, also die Begrenzung des zu leistenden Eigenanteils. Das Tech-Unternehmen OpenAI veröffentlicht sein neues KI-Modell wegen Sicherheitsbedenken erst einmal nicht. Es habe in Tests seine Nutzer nicht immer ehrlich darüber informiert, welche Aktionen es unternommen hat. Das sagte ein Unternehmensmanager dem Wall Street Journal. Außerdem habe die Software teilweise auf eigene Initiative gehandelt, ohne sich vorher eine Erlaubnis einzuholen. Geplant war, dass die neue ChatGPT-Version 6.1 Astra in den kommenden Tagen oder Wochen herauskommen sollte. Der Autozulieferer Bosch streicht am Standort Nürnberg mehr als jeden zweiten Job. Bis 2029 sollen gut 900 von knapp 1.800 Arbeitsplätzen wegfallen. Der Stellenabbau soll möglichst sozialverträglich ablaufen. Bosch bedauert die Entscheidung und begründet sie mit dem veränderten Marktumfeld, an das sich das Unternehmen jetzt anpassen müsse. Bei jedem Einkauf profitieren, das verspricht Lidl mit seiner App Lidl Plus. Aber kann auch wirklich jeder profitieren? Der Verbraucherzentrale Bundesverband bezweifelt das und hat gegen Lidl geklagt. Heute will das Oberlandesgericht in Brandenburg an der Havel eine Entscheidung verkünden. Finn Wiens berichtet.
2: App öffnen, womöglich noch einen Coupon aktivieren. Für ältere Menschen oder Menschen mit Behinderung ist das schwierig, findet der Verbraucherzentrale Bundesverband. Er sieht die Gleichbehandlung verletzt, wenn nicht wirklich jeder von Vergünstigungen profitieren kann. Die Verbraucherzentrale hatte auch gegen die Rabatt-Apps von Penny und Netto geklagt, bislang ohne Erfolg. Das gesamte Thema könnte letztlich beim Bundesgerichtshof landen.
1: Es ist jetzt kurz nach 4. Ziemlich frisch starten wir jetzt rein in diesen Dienstag mit Frühwerten zwischen 10 und 4 Grad. Dann aber erwartet uns heute wieder Altweibersommer vom Feinsten mit viel Sonne und warmen 22 bis 28 Grad. Ja, und so schön geht's dann auch in den kommenden Tagen weiter.

0: zwei Meldungen haben wir. Einmal die A3 Würzburg Richtung Frankfurt. Bitte aufpassen. Zwischen Rohrbrunn und Weibersbrunn, da steht ein Pannen-LKW auf der rechten Spur. Und die A8 Stuttgart Richtung München. Hier gab es einen Unfall, passiert zwischen Augsburg Ost und Friedberg. Die rechte Spur ist hier gesperrt.
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1: Ich bin Hendrik Daum. Die Regierungskoalition ringt weiter um eine Einigung im Streit um die Finanzierung der Pflegeversicherung. Am späten Abend haben Bundeskanzler Merz, Gesundheitsminister Linnemann und Finanzminister Klingbeil darüber beraten. Unklar ist, ob das Spitzentreffen ein Ergebnis gebracht hat. Linnemann hat Klingbeil zu Milliardenzahlungen des Bundes an die Pflegekassen aufgefordert. Die SPD dagegen beharrt auf einer Kostenbeteiligung der privaten Pflegeversicherung und einen sogenannten Pflegedeckel, also die Begrenzung des zu leistenden Eigenanteils. Das Tech-Unternehmen OpenAI veröffentlicht sein neues KI-Modell wegen Sicherheitsbedenken erst einmal nicht. Es habe in Tests seine Nutzer nicht immer ehrlich darüber informiert, welche Aktionen es unternommen hat. Das sagte ein Unternehmensmanager dem Wall Street Journal. Außerdem habe die Software teilweise auf eigene Initiative gehandelt, ohne sich vorher eine Erlaubnis einzuholen. Geplant war, dass die neue ChatGPT-Version 6.1 Astra in den kommenden Tagen oder Wochen herauskommen sollte. Das waren die Nachrichten um 9:30. Ziemlich frisch starten wir jetzt rein in diesen Dienstag mit Frühwerten zwischen 10 und 4 Grad. Dann aber erwartet uns heute wieder Altweibersommer vom Feinsten mit viel Sonne und warmen 22 bis 28 Grad. Ja, und so schön geht's dann auch in den kommenden Tagen weiter.
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1: Ich bin Hendrik Daum. Einen schönen guten Morgen. Kurz vor der geplanten Pflegereform liegen Union und SPD weiter über Kreuz. Bundesgesundheitsminister Linnemann fordert Milliarden vom Bund für die Pflegekassen. Die SPD will dagegen auch die private Pflegeversicherung stärker beteiligen. Sohe Tassovali mit den Einzelheiten.
2: Wirklich viel Zeit bleibt nicht. Den gesetzlichen Pflegekassen droht bis Jahresende schon ein Minus von 4,4 Milliarden Euro. Linnemann will deshalb schon jetzt am Mittwoch einen Gesetzentwurf ins Kabinett bringen und höhere Beiträge verhindern. Die SPD droht allerdings, das Gesetz zu blockieren, wenn es dabei nur ums Sparen geht. Sie will außerdem die Kosten für Menschen im Pflegeheim begrenzen. Linnemann lehnt das wiederum ab.
1: Nach dem Jubel über den Zuschlag als deutscher Olympiakandidat geht die Arbeit für München jetzt erst so richtig los. In den kommenden Jahren ist viel zu tun, vor allem beim ÖPNV. Die zweite S-Bahn-Stammstrecke sollte bis zu möglichen Olympischen Spielen 2036 fertig sein, früher als eigentlich geplant. Das Gleiche gilt für den Hauptbahnhof, der momentan noch eine einzige Baustelle ist. Außerdem sollen neue Radwege entstehen. Oberbürgermeister Krause wird sich deshalb schon bald zu Verhandlungen über die Infrastrukturkosten mit der Bundesregierung treffen. Sie soll München finanziell unterstützen. Aus Angst vor digitaler Gewalt ziehen sich immer mehr Frauen im Netz zurück. Sie posten weniger Fotos und sind seltener aktiv. Laut einer Umfrage im Auftrag des Deutschen Frauenrats schränken 2/3 ihr Online-Verhalten ein aus Angst vor Deepfakes, Drohungen und Belästigung. Bei den 18- bis 39-Jährigen sind es sogar fast 80%. Ob in der Gastronomie, dem Baugewerbe oder in der Pflege, Menschen mit Einwanderungsgeschichte sind in vielen Branchen der deutschen Wirtschaft unverzichtbar. Laut dem Statistischen Bundesamt hat mehr als ein Viertel der Beschäftigten einen Migrationshintergrund. In vielen Bereichen liegt ihr Anteil sogar noch deutlich höher. Zum Beispiel bei Köchinnen und Köchen bei über 50%.
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1: 29. September 1977. Fleetwood Mac sind mit Dreams neu in den Charts. Während der Aufnahmen zu dem dazugehörigen Album Rumors gehen alle Bandmitglieder durch eine schwere Zeit. Die Bandmitglieder

Der John und Christine McVie trennen sich. Bei Mick Fleetwood und seiner Frau Jenny Bloyd kriselt es und auch Sängerin Stevie Nicks und Gitarrist Lindsey Buckingham trennen sich. Stevie erinnert sich noch, wie sie damals Lindsey ein Demo von Dreams auf Kassette gibt. Lindsey ist zwar noch sauer auf sie, hört sich das Band aber trotzdem an. Danach schaut er sie an und lächelt. Stevie erzählt, in dem Moment war klar, als Paar sind sie nicht füreinander geschaffen, aber als Musiker respektieren sie sich noch immer. Und diese Einstellung bringt ein hervorragendes Album an den Start. Ein Album mit grandiosen Songs wie Dreams. Ein richtig schöner Song mit einer fantastischen Stimme und einem ganz entspannten Sound von Fleetwood Mac.

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1: Manchmal geht es zurzeit draußen echt wild zu. Der Wind pfeift und der Regen peitscht so richtig gegen die Fensterscheiben. Im Herbst wirbeln Stürme ordentlich herum. Deshalb holen wir die Gartenmöbel rein oder stellen sie zumindest unter, damit sie nicht umherfliegen und gar in Nachbars Garten landen. Manches wird festgebunden und abgedeckt, um es zu erhalten und zu schützen. Auch im Leben gibt es Phasen, in denen einem der Wind kalt ins Gesicht bläst. Zeiten, Tage, in denen wir uns festhalten müssen, um nicht den Halt zu verlieren. Ein guter Gedanke, ein Gebet oder ein verlässlicher Mensch kann dann so ein Anker sein, der uns durch den Sturm trägt, der uns Schutz und Geborgenheit gibt, wenn es ungemütlich wird. In den biblischen Psalmen heißt es, Gott ist unsere Zuversicht und Stärke, eine Hilfe in den großen Nöten. Für mich ist das ein förderlicher Gedanke, der mir Halt gibt, wenn es turbulent zugeht. Gott ist unsichtbar an meiner Seite. Das schenkt mir Zuversicht und Mut. Gemeindereferentin Anita Koppes, Pfarrei Hof Kreuzpunkt 4 und St. Johannes.
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4: Mit Lisa Grieshammer. Schönen guten Morgen. Seit rund 2 Wochen läuft das neue Schuljahr. In Stadt- und Landkreis Hof gibt es an Grund- und Mittelschulen 7.726 Schüler. Davon sind über 1.300 Schulanfänger. Für sie alle ist das Hofer Schulamt mit 761 Lehrkräften verantwortlich. Schulamtsdirektor Stefan Stadelmann ist mit dem Start zufrieden.
5: Zum einen sind wir ordentlich mit Lehrerstunden versorgt worden. Ich denke, es gab auch in den ersten beiden Wochen wenig Vorfälle, wenig Unfälle, wenig Elternbeschwerden und auch wenig Krankheiten, sodass wir insgesamt vor einem gelungenen Start ins neue Schuljahr sprechen können.
4: Herausfordernd bleibt für Stadelmann die Schulabbrecherquote, der Raummangel und Sanierungsstau sowie der Lehrkräftemangel. Besonders im Winter fürchtet er, dass manche Klassen oder Schulen auf Distanzunterricht wechseln müssten. Seit 2017 ist das neue Bildungszentrum der Handwerkskammer für Oberfranken in Bamberg in Planung. Gestern Vormittag war offizieller Baustart. An der Forchheimer Straße sollen auf rund 30.000 Quadratmetern Büroräume, Theorieräume, Werkstätten und Lernbereiche für Azubis aus verschiedenen Ausbildungsberufen entstehen. Ministerpräsident Markus Söder war beim Spatenstich vor Ort.
6: Ohne Handwerk kein Erfolg in der Wirtschaft. Wir fördern den Nachwuchs über den Tag des Handwerks in den Schulen. Wir machen die Meisterausbildung kostenfrei. Und das Dritte sind die sogenannten Berufsbildungszentren, vollgepackt mit modernster Technologie. Und hier beispielsweise

0: Also für bestimmte Bereiche wie Brennstoffzellen, Wasserstofftechnologie wird hier Bamberg und Oberfranken das absolut stärkste Zentrum in ganz Deutschland. Und deswegen sind die 70 Millionen gut angelegt.
1: Das neue Ausbildungszentrum der HWK soll bis Ende 2029 fertig sein. Und dass das oberfränkische Handwerk international spitze ist, hat sich jetzt wieder gezeigt. Zwei junge Handwerker aus Oberfranken haben bei der Weltmeisterschaft der Berufe in Shanghai abgeräumt. Jakob Distler und Tim Arnold haben im Wettkampf der Beton- und Stahlbetonbauer Gold geholt. Die Aufgabe war, komplexe Schalungen millimetergenau für die spätere Betonierung zu erstellen. Und das unter immensen Zeitdruck und mit vorgegebenem Material. Die Betonierung musste am Schluss nicht nur exakt passen, sondern professionell aussehen. Distler arbeitet bei einem Bauunternehmen in Ebermannstadt, Arnold in Wendelstein in Mittelfranken.
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1: Kurz vor der geplanten Pflegereform liegen Union und SPD weiter über Kreuz. Bundesgesundheitsminister Linnemann fordert Milliarden vom Bund für die Pflegekassen. Die SPD will dagegen auch die private Pflegeversicherung stärker beteiligen. Nach dem Jubel über den Zuschlag als deutscher Olympiakandidat geht die Arbeit für München jetzt erst richtig los. In den kommenden Jahren ist viel zu tun, vor allem beim ÖPNV. Die zweite S-Bahn-Stammstrecke sollte bis zu möglichen Olympischen Spielen 2036 fertig sein. Das gleiche gilt für den Hauptbahnhof, der momentan noch eine einzige Baustelle ist. 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
3: Guten Morgen, kurz nach halb. Und die Temperaturen sind ganz okay, die sind ganz mild. Hatten wir schon kälter. Wir sind zweistellig. 11 in Joditz, 12 in Arlsberg. Und gleich kommt auch schön die Sonne durch. Es wird ein herrlicher Dienstag. Ein paar süße Wolken sind zwischendurch mit dabei, aber ansonsten blauer Himmel. Ganz viel Sonne wieder bei 20 bis 22 Grad. Hey, ich habe am Nachmittag echt geschwitzt und war mit kurzen Hosen und Top draußen. Und gleichzeitig sind die Blätter gelb und orange. Du denkst dir irgendwie, hä? Ne? Aber genießen wir es gerade. Es geht auch morgen am Mittwoch. Auch da wird es nochmal sehr, sehr sonnig. Zum Wochenende hin kühler und wechselhafter. Das ist das Euroherz-Wetter, euer Wetter für die Region.
4: Mhm. Ich liebe es so. Das ist schon fantastisch aktuell. Ja. Morgen auf die Straßen um kurz nach 17:30 ist alles okay. Schaus und Blitzer gerne an uns über die 09281 880 880. Dann gehen wir es mit durch.
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4: Juhu! Schönen Dienstag jetzt mit Marc Foster bei uns.

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0: mal mit 10 Grad bei euch in Konradsreuth. Noch finster, aber in den nächsten Stunden gibt es wieder spitzenmäßige Farben. Toller Sonnenaufgang, dann komplett Sonne heute bei 20 bis 22 Grad.
1: Alles okay auf den Straßen. Gut.

0: Gleich wird sechs. Guten Morgen mit Radio Eure Herz, morgen. Mit Julia und Tobi. Die Kirwa in Brand bei Marc Trettwitz. Ein Fest, Grillduft in der Luft, gute Stimmung, viele Families dort auch vor Ort. Und dann am Nachmittag eine Verpuffung und schlagartig ist alles anders auf diesem Fest.
1: Ja, es sind Menschen schwer verletzt worden. Ein 41-jähriger Mann, sein 10-jähriger Sohn, die standen halt genau in diesem Moment davor.
0: Ja, und mussten dann auch mit dem Rettungshubschrauber in Kliniken geflogen werden.
1: Ja, also das war schon ein großer Einsatz. Dann die Kirwa auch abgebrochen. Die Kripo ermittelt jetzt. Wie konnte es dazu kommen?
0: Bei uns ist heute Morgen Alexander Letz. Er ist Kreisbrandmeister hier im Landkreis Wunsiedel im Fichtelgebirge. Es wird so viel gegrillt, zu Hause, aber eben auch auf den Festen, auch in Grillbuden. Deswegen machen wir das mal zum Thema. Wie passiert denn so eine Verpuffung bei einem Holzkohlegrill?
2: Die Verpuffung beim Holzkohlegrill entsteht meist durch den falschen Einsatz von

0: flüssigen Grillanzündern, wie okay. zum Beispiel Spiritus oder Benzin, die leider immer noch Verwendung finden. Das schlagartige Verdampfen der Flüssigkeit durch die höhere Umgebungstemperatur und durch den bereits angeschürten Grill führt zu dieser schlagartigen Reaktion mit einer extremen Flammenbildung.
1: Okay. Mhm.
2: Wie können wir das denn auch verhindern? Was sind die Tipps?
0: Dass das Grillen ein schönes und vor allem sicheres Erlebnis wird, sollte man generell auf flüssige Brandbeschleuniger verzichten. Es gibt hierzu bessere Alternativen. Hier zu nennen wären der Anzündkamin oder feste bzw. elektrische ja. Grillanzünder.
1: Sagt heute Morgen Alexander Letz, der Kreisbrandmeister in Wunsiedel im Fichtelgebirge.
2: Dankeschön für die Tipps und Grüße nach Brand und den Verletzten natürlich jetzt erstmal alles Gute. Das musst schon erstmal verdauen.
1: Ja.

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1: Ich bin Fabian Schaffer, guten Morgen. Die Regierungskoalition ringt weiter um eine Einigung im Streit um die Finanzierung der Pflegeversicherung. Am späten Abend haben Bundeskanzler Merz, Gesundheitsminister Linnemann und Finanzminister Klingbeil darüber beraten. Unklar ist, ob das Spitzentreffen ein Ergebnis gebracht hat. Linnemann hat Klingbeil zu Milliardenzahlungen des Bundes an die Pflegekassen aufgefordert. Die SPD beharrt dagegen auf einer Kostenbeteiligung der privaten Pflegeversicherung und einen sogenannten Pflegedeckel, also die Begrenzung des zu leistenden Eigenanteils. Das Tech-Unternehmen OpenAI veröffentlicht sein neues KI-Modell wegen Sicherheitsbedenken erst einmal nicht. Es habe in Tests seine Nutzer nicht immer ehrlich darüber informiert, welche Aktionen es unternommen hat, sagte ein Unternehmensmanager dem Wall Street Journal. Außerdem habe die Software teilweise auf eigene Initiative gehandelt, ohne sich vorher eine Erlaubnis einzuholen. Bei jedem Einkauf profitieren, das verspricht Lidl mit seiner App Lidl Plus. Aber kann auch wirklich jeder profitieren? Der Verbraucherzentrale Bundesverband bezweifelt das und hat gegen Lidl geklagt. Heute will das Oberlandesgericht in Brandenburg an der Havel eine Entscheidung verkünden. Finn Wiens berichtet.
2: App öffnen, womöglich noch einen Coupon aktivieren? Für ältere Menschen oder Menschen mit Behinderung ist das schwierig, findet der Verbraucherzentrale Bundesverband. Er sieht die Gleichbehandlung verletzt, wenn nicht wirklich jeder von Vergünstigungen profitieren kann. Die Verbraucherzentrale hatte auch gegen die Rabatt-Apps von Penny und Netto geklagt, bislang ohne Erfolg. Das gesamte Thema könnte letztlich beim Bundesgerichtshof landen.
1: 2 Tage nach dem Zuschlag für München als deutscher Olympiakandidat haben Ministerpräsident Söder und Münchens OB Krause ihren Wetteinsatz eingelöst. Auf dem Oktoberfest stiegen sie gemeinsam in den Olympia-Looping, die größte transportable Achterbahn der Welt. Die 5 Loopings haben die Farben der olympischen Ringe. Stadt und Freistaat halten zusammen, sagte Söder nach der wilden Fahrt.
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3: Mit Lisa Grieshammer. Über 7.700 Schüler im Hofer Land stecken schon wieder mitten im Schulalltag. 1.300 davon sind Schulanfänger. Zum Start ins neue Schuljahr gab es jetzt eine Pressekonferenz beim Schulamt Hof. Schulamtsdirektor

0: Stefan Stadelmann spricht von einem gelungenen Schulstart mit wenig Vorfällen, Unfällen, Beschwerden seitens der Eltern oder Krankheiten. Die Schulabbrecherquote, der Raummangel, Sanierungsstau an den Schulen und der Lehrkräftemangel bleiben herausfordernd. Im Winter könnte stellenweise wieder Distanzunterricht möglich sein. Nach fast 10 Jahren Planung war nun Baustart am neuen Bildungszentrum der Handwerkskammer für Oberfranken in Bamberg. Mit hohem politischem Besuch beim Spatenstich. Bayerns Ministerpräsident Markus Söder sagt, die 70 Millionen Euro Projektkosten seien in Oberfranken gut angelegt. Ohne Handwerk und Nachwuchsförderung kein Erfolg in der Wirtschaft. Bamberg wird Zentrum für neueste Technologien, so Söder. Bis Ende 2029 soll das neue Bildungszentrum der HWK fertig werden. 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
1: Kurz nach 6, guten Morgen. Auch heute werden wir richtig verwöhnt. Es gibt ein Genießerpaket von Petrus geschenkt für Septemberfinale. Heute 22 Grad, ganz viel Sonne. Jetzt gleich geht's los mit schönen Morgenfarben. Bis rein in den Abend heute. Top September. Genau das Gleiche. Morgen am Mittwoch, der Donnerstag, das ist unser Oktoberstart, der geht erstmal fein und sonnig los, wird aber im Laufe des Tages doch echt herbstlicher, so wie auf Knopfdruck, mit mehr Wolken, am Abend auch Regenschauer. Und das ist dann so der Dämpfer für den Wochenendspurt. Das ist das Euroherz-Wetter, euer Wetter für die Region.
2: Kurz nach 6, der Euroherz-Verkehrsservice ohne Staus, ohne Blitze. Gute Fahrt zur Arbeit und wenn ihr was habt, sagt uns Bescheid über die 09281 880 880.
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2: Hallo, schönen Dienstag.
1: Morgen.
2: Und Heizung schon an oder Fenster noch richtig offen?
1: Nee, Fenster offen. Gut. Fenster offen. Gerade ich fand das am Abend, das war noch so schön warm. Wolltest gar nicht rein, obwohl es schon dunkel war. Du hast gedacht, es ist eben
2: aber
1: spät.
2: Aber es war ja erst 19:30.
1: Ja.
2: Oder so,
1: genau,
2: 19:45.
1: Aber
2: ja.
1: Ich fand es noch ganz, ganz angenehm, ja.
2: Ja. Wie ist es bei euch? Gerne mitquatschen heute über die 09281 880 880. Das sind so die letzten Septembertage. Guten Morgen.
1: Morgen.

0: Schönen guten Morgen. Ihr macht euch ready für den nächsten Schultag. Mhm. Nach den Sommerferien läuft doch alles wieder. Oder ihr habt euch eingegroovt und das funktioniert alles wieder. Alltag wieder da.
1: Das Hofer Schulamt hat jetzt auch schon mal geschaut, wie sind so die 2 Wochen angelaufen. Und manche Probleme, die bleiben einfach irgendwie gefühlt immer. Der Schulamtsdirektor Stefan Stadelmann.
2: Wir haben insbesondere in der Stadt Hof eine massive Raumproblematik an den Grund- und Mittelschulen, die uns schon länger umtreibt, sodass wir jetzt uns mit Auslagerungen behelfen. Teilweise sind auch Schüler aus Hof dann im Mittelschulverbund nach Feilitsch gegangen. Diese Raumproblematik gibt es schon länger, wobei wir auch sagen müssen, dass wir in diesem Fall auch davon sprechen, rein von Klassenräumen.
0: Das heißt, es bräuchte einfach dringend Sanierungen, ja?
2: Die Schülerschaft hat sich geändert. Infolgedessen bräuchte man Differenzierungsräume, bräuchte Elternsprechräume, bräuchte Ruheräume für die Kinder, bräuchte schlichtweg einen Kunstsaal, bräuchte schlichtweg auch einen Musiksaal. Das gibt es teilweise an den Mittelschulen nicht. In Hof nur in der Hofegger Schule, wo wir so etwas vorfinden, weil die ganz gut saniert ist. Und das ist schon ein Problem, was wir in den nächsten Jahren auch uns weiter umtreibt, denke ich.
1: Die Kommunen haben einfach kein Geld, um zumindest vielleicht kurz- oder mittelfristig da irgendwie was dran zu tun. Es gibt aber auch eine gute Nachricht. Wir wollen ja auch rausgehen mit einer positiven Nachricht. Die Regierung von Oberfranken hat die Lehrerstunden ausreichend zur Verfügung gestellt in diesem Schuljahr. Also damit ist der Schulamtsdirektor ganz zufrieden. Bei den Räumen muss weiterhin nachgebessert werden.
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0: Ein herrlichster nächster Septembertag wartet auf uns. Komplett sonnig bleibt er bei 20 bis 22 Grad. Fetzt euch naus.
1: Servus auf die Straßen. Da passt alles heute Morgen. Keine Staus, keine Blitzer. Wenn ihr was habt, jederzeit anrufen oder eine WhatsApp schicken an die 09281 880 880. Lieben Dank und kommt gut an.

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1: Ja, in Plauen wird aktuell gefeiert in der Stadtgalerie. Heute kommt Jewgeni Winokurow. Klingelt vielleicht beim einen oder anderen. Ja, das ist der Gewinner von Let's Dance, also der Tanzshow im Fernsehen. Der kommt heute in die Stadtgalerie und macht mit euch Tanzkurse. Den ganzen Nachmittag könnt ihr gerne dort vorbeischauen heute.
2: Das ist das Dienstags-Highlight, gell? Aber es ist ja jeden Tag jetzt Halligalli. Jeden Tag was los, weil die Stadtgalerie, die feiert ihren 25. Geburtstag. Und wir feiern hier bei Radio Euer Herz mit. Wir reisen mit euch in den Oktober 2021. Da ging es los mit der Stadtgalerie. Und da hatten wir noch D-Mark.
1: 2001 hat man noch D-Mark, ja.
2: Noch jemand D-Mark von euch daheim? Bestimmt.
1: Ich habe jetzt schon mal gesucht, so auch im Vorfeld auf diese Flashback-Woche, ob ich noch mal ein 5-Mark-Stück mitbringen kann. Finde nichts mehr. Also wir haben zu Hause gar nichts mehr an D-Mark, alles irgendwie weg oder vielleicht noch irgendwo in Umschlägen. Ich habe keine Ahnung, aber so schnell griffbereit haben wir es nicht. D-Mark
2: aber
1: weg.
2: Vielleicht habt ihr so ein Geheimfach, wo ihr ein 5-Mark-Stück mal noch rauszaubert und habt euch das gesichert. Ich bin mir sicher, dass ihr das zu Hause habt. Mhm. Dann schickt uns das gerne mal rein hier per WhatsApp ins Studio an die 09281 880 880. Wir belohnen eure Erinnerungen oder wenn ihr bei unserer Zeitreise hier dabei seid, mit Shopping-Gutscheinen für die Stadtgalerie.
1: Wir freuen uns über eure WhatsApp-Nachrichten. Wer hat noch D-Mark? Hand hoch.
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7: Mit Lisa Grieshammer. Guten Morgen. Grillen gehört auf den allermeisten Festen der Region dazu, was bei einer Kirchweih in Brand bei Marktredwitz passiert ist. Damit dürfte niemand gerechnet haben. In der Grillhütte kam es zu einer Verpuffung. Ein Besucher und sein 10 Jahre alter Sohn kamen mit schweren Verletzungen ins Krankenhaus. Eine Verpuffung entsteht grundsätzlich, wenn sich ein Gas-, Luft- oder Staubluftgemisch schlagartig entzündet. Auch wenn die genaue Ursache auf der Kirchweih noch nicht klar ist, bei einem Grill ist meistens Spiritus oder Benzin im Spiel, erklärt der Wunsiedler Kreisbrandmeister Alexander Letz.
8: Das schlagartige Verdampfen der Flüssigkeit durch die höhere Umgebungstemperatur und durch den bereits angeschürten Grill führt zu dieser schlagartigen Reaktion mit einer extremen Flammenbildung.
7: Die Polizei sucht jetzt Zeugen, die den Vorfall bei der Kirchweihenbrand beobachtet haben, um die genaue Brandursache zu klären. Es ist die größte Einzelinvestition in der Geschichte der Handwerkskammer für Oberfranken. In Bamberg war gestern offizieller Baustart des neuen Bildungszentrums der HWK. Bayerns Ministerpräsident Markus Söder und Wirtschaftsminister Hubert Aiwanger haben dafür die Förderurkunde übergeben. Der Freistaat unterstützt das Projekt mit rund 20 Millionen Euro, so Aiwanger.
9: Wenn wir hier ein Bildungszentrum installieren, quasi mit 70 Millionen Euro, um hier in Oberfranken noch mehr das Handwerk nach vorne zu bringen, junge Leute hier optimal ausbilden zu können, dann ist das ein klares Signal der Staatsregierung zu sagen, jawohl, wir stehen hinter dem Handwerk, wir brauchen die Ausbildung, wir brauchen die beste Ausbildung und junge Leute im Handwerk, das hat Zukunft.
7: Das neue Bildungszentrum an der Forchheimer Straße schafft auf rund 30.000 Quadratmetern moderne und praxisnahe Bedingungen für die Aus- und Weiterbildung in wichtigen Handwerks- und Bauberufen. Und apropos Handwerk, das oberfränkische Handwerk ist internationale Spitze. Zwei junge Handwerker aus Franken haben bei der Weltmeisterschaft der Berufe in Shanghai abgeräumt. Jakob Distler und Tim Arnold haben im Wettkampf der Beton- und Stahlbetonbauer Gold geholt. Die Aufgabe war, komplexe Schalungen millimetergenau für die spätere Betonierung zu erstellen. Und das unter immensem Zeitdruck und mit vorgegebenem Material. Die Betonierung musste am Schluss nicht nur exakt passen, sondern professionell aussehen. Distler arbeitet bei einem Bauunternehmen in Ebermannstadt, Arnold in Wendelstein in Mittelfranken.
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7: Die Regierungskoalition ringt weiter um eine Einigung im Streit um die Finanzierung der Pflegeversicherung. Am späten Abend haben Bundeskanzler Merz, Gesundheitsminister Linnemann und Finanzminister Klingbeil darüber beraten. Unklar ist, ob das Spitzentreffen ein Ergebnis gebracht hat. Das Tech-Unternehmen Open

0: OpenAI veröffentlicht sein neues KI-Modell wegen Sicherheitsbedenken erst einmal nicht. Es haben Tests seine Nutzer nicht immer ehrlich darüber informiert, welche Aktionen es unternommen hat, sagt ein Unternehmensmanager dem Wall Street Journal. 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
1: Willkommen im Dienstag und der strahlt heute auch wieder. Fantastico! Wir haben heute ganz viel Sonne mit dabei, 20 bis 22 Grad. Total schick auch morgen der Mittwoch. Ab Donnerstagabend, so pünktlich zum Oktoberstart, da wird es ein bisschen rauer draußen, windiger und dann auch nass. Und dann haben wir einen eher dunkleren, bedeckten Wochenendspurt. Das ist das Euroherz-Wetter, euer Wetter für die Region.
2: Alles okay auf den Straßen, keine Staus oder Blitzer. Wenn ihr was habt für uns heute Morgen, meldet euch doch einfach über die 09281 880 880.
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2: Morgen! Schönen Dienstag.
1: Morgen.
2: Und wer hat noch D-Mark zu Hause?
1: Das ist unsere Frage heute Morgen. Schickt uns das gerne mal rum, wenn ihr da noch so einen kleinen Schatz daheim habt, an die 09281 880 880. Denn D-Mark gab es auch 2001 ja noch. Mhm. Das ist das Jahr, in das wir diese Woche mit euch reisen. Weil die Stadtgalerie Plauen feiert Geburtstag. Die ist auch 2001 dann eröffnet worden.
2: Guten Morgen. Hi.
4: Guten Morgen, Julia und Tobi. Hier ist die Lisa aus Selb. Ich habe tatsächlich noch 17 D-Mark zu Hause als Erinnerung. Okay. Mal zufällig bei einem Umzug gefunden. Und dann einfach aufgehoben, weil ich gedacht habe, ja, mal cool, das den Kids zu zeigen. Meine Mädels haben tatsächlich gerade eben gefragt, ob das Spielgeld ist, weil sie das natürlich nicht mehr kennen. Ja, über den Gutschein würde ich mich natürlich sehr freuen. Liebe Grüße!
2: Ja, eure Nachrichten belohnen wir nämlich mit 100 Euro Center-Gutschein oder 200 D-Mark Shoppinggeld. Also lasst ihr uns auch da über die 09281 880 880.
1: Yes, und wir machen unsere Zeitreise natürlich heute Morgen hier auch musikalisch. Ich glaube, da kann ich mich jetzt anschnallen bei diesem Song. Mhm. Weckt Tobias die ganze Pfarr in den Hof.
2: Sarah Connor jetzt.
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0: Morgen euch mit Radio Eurer Herz. Nachmittag richtig schön draußen.
1: Klar.
0: Jeder, oder? Und es hat bei mir so im Umkreis überall gerattert.
1: Rasenmäher
0: und geklopft
1: oder
0: da. Alle haben irgendwie irgendwas hantiert. Und ich wollte mich eigentlich in die Hängematte hauen und dachte mir, nee, jetzt muss ich auch irgendwas machen. Faul sein kannst auch dann, wenn es regnet. Und hab dann auch mit dem Schubkarren dies und das noch gemacht. Also das packt gerade irgendwie nochmal, das kribbelt nochmal in den Fingern.
1: Mega Wetter. Auch heute. Wie genießt ihr denn gerade nochmal so den Sommer?
2: Na, einfach draußen sein, Eis essen, die Natur genießen.
3: Also ich gehe mit meiner Katze spazieren, damit sie auch ein bisschen was vom schönen Wetter mit. Bei dem Wetter finde ich es richtig toll, mit meinen Freunden außen in Cafés zu sitzen und Spaßgetränke zu trinken und spielen.

0: zu spielen.
1: Ich gehe viel skaten, auch Longboard fahren. Das kann man nachmittags auch gut bei dem warmen Wetter noch.
2: Picknicken auf jeden Fall.
3: Ich würde jetzt noch mal Eis essen gehen und wahrscheinlich picknicken.
4: Okay.
5: Schöne Idee.
4: Genießt den Sommer heute nochmal.

0: wir bekommen den rosa, roten Himmel. Bitte einmal angucken und abspeichern. Sieht herrlich aus. 12 Grad dazu zum Tagesstart bei euch in Plauen. Und auch in Wunsiedel wird nachher einfach komplett sonnig bleiben.
1: Hallo auf die Straßen, alles in Ordnung heute Morgen. Staus und Blitzer immer an uns über die 09281 880 880. Und von uns ganz schönen Arbeitstag oder Schultag heute. Guten Morgen.
0: Morgen.

0: So, diese Woche geht's für uns auch noch ins Handwerk. Guten Morgen.
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0: Julia ist in dieser Woche dran und tauscht Mikro und Kopfhörer gegen...
2: Ja, neues... Das weiß ich noch gar nicht, was ich genau dazu morgen brauche. Aber ich sag dir eins, es ist sehr oft so, ich meine, Handwerk ist klar, filigran. Aber wir hatten jetzt schon viele Radiowerkstätten oder Morgen, denn da war es schon auch mal laut. Da wird es auch mal dreckig. Das gehört einfach auch dazu. Ne? Du gehst dann raus mit Sicherheitsschuhen.
0: Und morgen?
2: Morgen gibt es ein Kontrastprogramm.
0: Ui.
2: Ich bin bei der Claudia Neupert in Berg. Die hat einen Friseursalon, also arbeitet im Friseurhandwerk. Und bei Claudia gehört aber auch Wellness dazu. Spa für den Kopf, Spa für die Birne. Wir machen morgen Head Spa.
0: Wirst du da gekrault oder was? was ist denn Head Spa?
2: Was genau das ist, das, ja.
0: Ich kann mir das schon vorstellen.
2: Machen wir morgen live ab 8.
0: Wenn ich zum Friseur gehe und so, dann setze ich auch mich auch mal in den Sessel und halt einfach mal die Klappe. Ich will nichts hören, nichts sprechen.
2: Schöne Kopfmassage schon.
0: So und ein bisschen.
2: Ja.
0: Und sowas ist das vielleicht, oder?
2: Morgen ab 8 wissen wir mehr. Da starten wir durch und machen morgen früh Wellness live zusammen.
0: Aber das hat ja nichts, Julia, das muss ich schon anmerken, mit Mitarbeiten zu tun. Wenn du morgen Wellness machst.
2: Naja, du weißt ja noch gar nicht, wo welche Handgriffe dann noch gemacht werden müssen. So, ne? Ich muss auf jeden Fall heute noch Gürtchen kaufen.
0: Ach, du Scheiße.
2: Für die Augen.
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1: Kamrat, feuern wir gleich nach. Mit Love Sober düst ihr in den Dienstag. Guten Abend.
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0: Wir sind Julian Tobi aus der Euroherz Morning Show.
1: Hi.
0: Und wir nehmen euch ab sofort mit ins Jahr 2001. Ein Highlight in der Region. Anfang Oktober hat die Stadtgalerie damals mitten im Plauen geöffnet.
1: Und deshalb holen wir die Erinnerungen an 2001 zurück. Mit den No Angels, mit dem ersten selbst gekauften Discman, den letzten Tagen der D-Mark oder auch mit diesen Songs hier im Radio.
0: Jeden Tag belohnen wir eure Erinnerungen und WhatsApp-Nachrichten mit einem 100-Euro-Center-Gutschein der Stadtgalerie. Damals waren das noch 200 Mark.
1: Ja, krass.
0: 2001, ja.
1: Schaltet rein und holt euch euer Shoppinggeld für die Stadtgalerie Plauen.
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1: 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Es ist 7 Uhr. 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
2: Ich bin Fabian Schaffer. Guten Morgen. Gesundheitsminister Linnemann will bei den Kinderkrankentagen zurück zur Regelung vor Corona. Statt 15 soll jedes Elternteil künftig wieder 10 Tage pro Kind und Jahr bekommen. Das berichtet die Augsburger Allgemeine. Aus der SPD kommt deutlicher Widerstand. Zoe Tassovali berichtet.
3: Die Corona-Pandemie ist vorbei und die Sonderregeln sollten jetzt laut Linnemann auch wieder auslaufen. Für dieses Jahr bleibt's aber noch bei 15 Tagen pro Elternteil. Alleinerziehende bekommen 30. Die SPD ist gegen eine generelle Kürzung. Sie sei falsch, denn Eltern mit kranken Kindern brauchen genau in solchen Momenten vor allem Zeit und Unterstützung.
2: Am Vormittag wird in Berlin der Deutsche Schulpreis verliehen. Im Finale stehen 15 Schulen. Die meisten Nominierten kommen aus Bayern, Baden-Württemberg, Hessen und Nordrhein-Westfalen. Der Hauptpreis ist mit 100.000 Euro dotiert. Außerdem gibt es 5 weitere Preise. Die Jury bewertet unter anderem die Unterrichtsqualität, die Leistung und den Umgang mit Vielfalt an den Schulen. Eine 87-jährige Rentnerin darf nach ihrer Zwangsräumung in Madrid zurück in ihre Wohnung. Ihre Anwältin hat eine Einigung mit den Eigentümern bekannt gegeben. Die Miete darf künftig höchstens 30% ihres Bruttoeinkommens betragen. Die schwerbehinderte Frau, die 70 Jahre dort gelebt hatte, war vergangene Woche auf einer Trage abtransportiert worden. Zehntausende Spanier hatten dagegen protestiert. Wette eingelöst. Bayerns Ministerpräsident Söder und Münchens OB Krause sind gemeinsam Achterbahn auf der Wiesn gefahren. Damit haben sie ihren Wetteinsatz eingelöst, nachdem München sich beim DOSB gegen Köln-Rhein-Ruhr als deutscher Olympiakandidat durchgesetzt hatte. Beide überstanden die Fahrt mit 5 Loopings unbeschadet. Bei einem echten Olympiazuschlag kündigte Söder an, 5-mal fahren zu wollen.
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4: Mit Lisa Grieshammer. Nach der Verpuffung mit 2 Schwerverletzten auf der Kirchweih in Brand bei Marktredwitz am Wochenende sucht die Polizei zur Aufklärung nach Zeugen. Grundsätzlich entsteht eine Verpuffung, wenn sich ein Gas-Luft- oder Staubluftgemisch abrupt entzündet, erklärt uns der Wunsiedler Kreisbrandmeister Alexander Letz. Bei einem angeschürten Grill etwa wie im Fall der Kirwa führt das zu einer extremen Flammenbildung. Meist war dabei Spiritus oder Benzin im Spiel, so der Experte. Er rät, auf solche Brandbeschleuniger zu verzichten. Besser sind ein Anzündkamin oder feste und elektrische Grillanzünder. Nach fast 10 Jahren Planung war nun Baustart am neuen Bildungszentrum der Handwerkskammer für Oberfranken in Bamberg. Mit hohem politischem Besuch beim Spatenstich. Bayerns Ministerpräsident Markus Söder sagt, die 70 Millionen Euro Projektkosten seien in Oberfranken gut angelegt. Ohne Handwerk und Nachwuchsförderung kein Erfolg in der Wirtschaft. Bamberg wird Zentrum für neueste Technologien, so Söder. Bis Ende 2029 soll das neue Bildungszentrum der HWK fertig werden. 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
5: Kurz nach 7, morgen zusammen. Heute und morgen ist es wirklich nochmal der absolute Knaller. Das sind die

0: Filet-Tage der Woche. Wir starten lila, blassblau, rosarot mit diesen Farben in den Tag und dann haben wir komplett Sonnenschein bis zum Abend. 20 bis 22 ist schon nochmal eine September-Ansage. Es wird wechselhafter, es wird herbstlicher, dann ab Donnerstag pünktlich zum Oktoberstart. Das ist das Euroherz-Wetter, euer Wetter für die Region.
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2: Morgen auf die Straßen, alles okay, Staus und Blitzer, lasst ihr uns bitte da über die 09281 880 880. Wir warnen dann alle und damit euch eine gute Fahrt in den Dienstag.
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2: 2001 gab es noch D-Mark. Das waren die letzten Tage. Und wie viel D-Mark habt ihr noch? Das ist unsere Frage heute Morgen. Ich bin überrascht, wie viele Bilder wir noch bekommen von Ein-Mark-Stücken. Ja.
0: Ich finde schon, dass es so ein besonderes Erinnerungsstück hast. Das gibst du doch nicht weg. Das zieht immer mal wieder auch um, egal in welche Wohnung. Das schmeißt. Also was machst du damit? Nein, ich habe irgendwo zu Hause in meinen Tiefen auch noch ein 5-Mark-Stück. Okay. Das ist so ein, ja, glaube ich, schönes Erinnerungsstück für viele, viele. Und wenn ihr auch noch DM zu Hause habt, dann schickt ihr die uns gerne mal mit rein. Mhm. Als Foto an die 09281 880 880 und habt damit die Chance auf Shoppinggeld heute Morgen. Wir sind mit euch im Jahr 2001, denn da ist auch die Stadtgalerie Plauen eröffnet worden.
2: 100 Euro gibt es jeden Tag oder 200 D-Mark für die Stadtgalerie. Könnt ihr dort einlösen und einkaufen. Und Lisa Marie hat in dieser Woche schon ihren Gutschein abgeräumt.
3: Super! Vielen herzlichen Dank für diesen tollen Gutschein. Wir freuen uns richtig, richtig reich. Und wir hauen den einfach drauf. Tick, Trick und Track wohnen bei mir, meine Kinder und das. Das ist super. Das brauchen wir ganz dringend. Okay. Vielen lieben Dank.
2: Ja, viel Spaß euch beim Shoppen in der Stadtgalerie Plauen.
0: Yes, eure Nachricht gerne noch an uns. 09281 880 880. Und wir haben die 2000er hier heute Morgen auch für die Ohren.

0: jetzt 7:15. Guten Morgen.
1: Morgen.
0: Kirwa in Brand bei Markt Redwitz im Fichtelgebirge. Schönes Fest, gute Stimmung. Families sind dann dort vor Ort. Und dann am Sonntagnachmittag eine Verpuffung an einem Holzkohlegrill in der Grillhütte, so wie es auf vielen Festen hier bei uns in der Region immer wieder vorkommt.
1: Das Krasse, zwei Menschen werden schwer verletzt. Ein 41-jähriger Mann und auch sein Sohn mit 10 Jahren. Die standen halt genau in diesem Moment davor.
0: Irre.
1: Ja.
0: Die mussten dann auch abtransportiert werden, beziehungsweise in Spezialkliniken geflogen werden. Wir wollen heute Morgen einfach mal wissen, wie kann denn so

0: was überhaupt passieren. Experte bei uns ist Alexander Letz, Kreisbrandmeister im Landkreis Wunsiedel im Fichtelgebirge. Was passiert denn bei so einer Verpuffung und wie entsteht das am Holzkohlegrill?
1: Die Verpuffung beim Holzkohlegrill entsteht meist durch den falschen Einsatz von flüssigen Grillanzündern, wie zum Beispiel Spiritus oder Benzin, die leider immer noch Verwendung finden. Das schlagartige Verdampfen der Flüssigkeit durch die höhere Umgebungstemperatur und durch den bereits angeschürten Grill führt zu dieser schlagartigen Reaktion mit einer extremen Flammenbildung.
2: Okay. Wie kann man sowas verhindern, dass sowas eben einfach nicht nochmal passiert?
1: Dass das Grillen ein schönes und vor allem sicheres Erlebnis wird, sollte man generell auf flüssige Brandbeschleuniger verzichten. Es gibt hierzu bessere Alternativen. Hier zu nennen wären der Anzündkamin oder feste bzw. elektrische Grillanzünder.
0: Also dieses flüssige Zeug, das es auch so zu kaufen gibt, nicht verwenden. Das sagt der Experte heute, Alexander Letz, Kreisbrandmeister in Wunsiedel.
2: Dankeschön heute Morgen und liebe Grüße nach Brand und natürlich alles Gute den Verletzten. Ich glaube, nach so einem Wochenende braucht man erstmal, bis man das verdaut hat.
0: Ja.
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0: schönen Dienstag euch mit Radio Eure Herz an 9 Richtung Nürnberg zwischen Markt Schorgast und dem Dreieck Bayreuth-Kulmbach. 6 Kilometer Stau an der Baustelle, eine Viertelstunde braucht ihr länger. Und B15 Kulmbacher Straße zwischen Battendorf und Ossecker Straße heute Morgen auch schon wieder. Lange Wartezeiten aufgrund der Baustelle.
1: Lasst euch nicht ärgern und freut euch auf schönes Wohlfühlwetter. Das können wir heute wieder genießen. Bleibt durchgehend sonnig, 20 bis 22 Grad.

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0: Die Stadtgalerie feiert diese Woche noch ganz fett mit euch. Ihr könnt gerne vorbeischauen, da ist jeden Tag was los in der Stadtgalerie. Könnt auch mega dort gewinnen. Und 2001 hat sie das erste Mal aufgemacht. Und da gab es noch D-Mark. Deutsche Mark. Übrigens damals eine Mark 80 für den Liter Benzin.
2: Ja.
0: Das waren dann umgerechnet so 90 Cent.
2: Das ist krass.
0: War noch andere
2: Zeiten.
0: Ja.
2: Wir springen ins Jahr 2001, das Geburtsjahr der Stadtgalerie Plauen, und feiern mit der Stadtgalerie 25. Jubiläum mit euren Erinnerungen und wollen

0: heute Morgen wissen. Wer hat denn noch D-Mark daheim?
1: Der Peter.
2: Ja, guten Morgen, ihr beiden. Ich habe mir tatsächlich einen Erinnerungsbilderrahmen gebastelt, der sämtliche Münzen beinhaltet, die es damals gab. Also okay. Verschiedene 2-Mark-Stücke vom Pfennig über die Mark bis zum 5-Mark-Stück und auch mir auch das sogenannte letzte Hemd aus einem 5-Mark-Schein gebastelt. Ja, und das Ding steht hinten in meinem privaten Büro in Anführungszeichen auf dem Schreibtisch. Und geplant war das Ganze eigentlich, ja, als schöne Erinnerung, weil man doch sehr an die D-Mark gehangen hat. Gut, der Euro ist auch nicht schlecht, aber ist halt so.
1: Ja.
2: Ich wünsche euch noch einen schönen Tag.
1: Danke, Peter.
2: Tschüss.
1: Fürs Mitquatschen. Ich finde auch, wenn man die Scheine mal wieder sieht oder auch gerade dieses 5-Mark-Stück mit der fetten 5 drauf, irgendwie war das schon eine schöne Währung, ja, und hat gut ausgeschaut.
0: Ja,
1: damals.
0: Auf jeden Fall wie aus einer anderen Zeit. Ich finde das wirklich krass. Ja, wenn ihr auch so noch ein schönes Museumsstück daheim habt, schickt uns das heute Morgen gerne rum. 09281 880 880. Und dann habt ihr vielleicht auch Glück und staubt bei uns einen Shopping-Gutschein ab für die Stadtgalerie Plauen.
1: Und hier gibt's jetzt Musik aus dem Jahr 2001.
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9: Wir sind Julian Tobi aus der Euroherz Morning Show.
10: Hi.
9: Und wir nehmen euch ab sofort mit ins Jahr 2001. Ein Highlight in der Region. Anfang Oktober hat die Stadtgalerie damals mitten im Plauen geöffnet.
10: Und deshalb holen wir die Erinnerungen an 2001 zurück. 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
13: Mit Lisa Grieshammer. Schönen guten Morgen.
14: In Bayern gilt seit dem 1. August ein schrittweiser Rechtsanspruch auf Ganztagsbetreuung für Grundschulkinder. In Hof ist man gut aufgestellt, sagt Schulamtsdirektor Stefan Stadelmann. Derzeit werde eine Meldeplattform für Erziehungsberechtigte eingeführt. Trotzdem bleibt eine gewisse Unsicherheit, weil noch die Erfahrungswerte fehlen.
15: Weil es ja praktisch erst in den Herbstferien die ersten Ferien sind, wo das dann greift. Wir sind vorbereitet, auch mit unseren externen Trägern. Da muss man jetzt halt schauen, dass wir auch hier entsprechendes Personal so setzen kann, dass wir das vollumfänglich ausfüllen können. Ich denke, dieses erste Schuljahr ist jetzt auch so ein bisschen ein Startschuljahr, wo man auch einmal sehen muss, wie läuft denn das?
14: Aktuell nutzen in Stadt und Landkreis Hof knapp 2800 Schülerinnen und Schüler in rund 160 Gruppen die verschiedenen Ganztagsangebote. Der Anspruch gilt ab diesem Schuljahr für alle Kinder in der ersten Jahrgangsstufe und wird jedes Jahr um eine Klassenstufe ausgeweitet, sodass ab dem Schuljahr 2029/30 alle Grundschulkinder einen rechtlichen Anspruch auf Ganztagsbetreuung haben. Seit

0: 2017 ist das neue Bildungszentrum der Handwerkskammer für Oberfranken in Bamberg in Planung. Gestern Vormittag war offizieller Baustart. An der Forchheimer Straße sollen auf rund 30.000 Quadratmetern Büroräume, Theorieräume, Werkstätten und Lernbereiche für Azubis aus verschiedenen Ausbildungsberufen entstehen. Bayerns Ministerpräsident Markus Söder war beim Spatenstich vor Ort.
1: Ohne Handwerk kein Erfolg in der Wirtschaft. Wir fördern den Nachwuchs über den Tag des Handwerks in den Schulen. Wir machen die Meisterausbildung kostenfrei. Und das Dritte sind die sogenannten Berufsbildungszentren, vollgepackt mit modernster Technologie. Und hier beispielsweise für bestimmte Bereiche wie Brennstoffzellen, Wasserstofftechnologie wird hier Bamberg und Oberfranken das absolut stärkste Zentrum in ganz Deutschland. Und deswegen sind die 70 Millionen gut angelegt.
0: Das neue Ausbildungszentrum der HWK soll Ende 2029 fertig sein. In den wirtschaftlich unsicheren Zeiten denken immer mehr Menschen darüber nach, sich selbstständig zu machen. Was es auf dem Weg dahin zu beachten gilt, darum geht es heute im digitalen Gründerzentrum Einstein 1 in Hof. Beim ersten Startup und Kreativ-Summit Hochfranken können Gründer, Kunst und Kreativschaffende von 14 bis 18 Uhr bei verschiedenen Workshops mitmachen. Dabei geht es unter anderem darum, wie man einen Businessplan richtig erstellt und welche Fördermöglichkeiten es gibt.
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0: Gesundheitsminister Linnemann will bei den Kinderkranktagen zurück zur Regelung vor Corona. Statt 15 soll jedes Elternteil künftig wieder 10 Tage pro Kind und Jahr bekommen. Aus der SPD kommt deutlicher Widerstand. Sie ist gegen eine generelle Kürzung. Sie sei falsch, denn Eltern mit kranken Kindern brauchen genau in solchen Momenten vor allem Zeit und Unterstützung. Eine 87-jährige Rentnerin darf nach ihrer Zwangsräumung in Madrid zurück in ihre Wohnung. Ihre Anwältin hat eine Einigung mit den Eigentümern bekannt gegeben. Die schwerbehinderte Frau, die 70 Jahre dort gelebt hatte, war vergangene Woche auf einer Trage abtransportiert worden. Zehntausende Spanier hatten dagegen protestiert. 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
3: Kurz nach halb haben wir Sonne heute bei 20 bis 22 Grad. Sonne morgen bei 20 bis 22 Grad. Wetter bleibt erstmal schick. Erst ab Donnerstagabend, da wird es immer dunkler und dann auch mal nass. Und damit eher herbstlicher für den Rest der Woche. Das ist das Euroherz-Wetter, euer Wetter für die Region.
4: Schönen Dienstag euch. Wir schauen schnell auf die Straßen der Euroherz-Region. Aktuell habe ich die A9 Richtung Nürnberg zwischen Markt Schorgast und dem Dreieck Bayreuth-Kulmbach. 5 Kilometer Stau, eine Viertelstunde Zeitverlust. B15 in Hof, Kulmbacher Straße. Achtung, zwischen Wölbattendorf und Ossecker Straße. Baustelle. Auch hier der Zeitverlust bei einer Viertelstunde. Wenn ihr noch was habt für uns, meldet euch doch über die 09281 880 880. Danke euch und gute Fahrt.
2: 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Wir bringen euch gut in den Tag. 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Diese beiden stehen gern mit euch auf. Hier sind Julia und Tobi.
4: Morgen.
3: Der September, der schreit nochmal Sommer. Und wir hauen den Sommer auf die beste Playlist mit dem Sommerhit des Jahres von Shakira. Da kannst du nochmal Hüften kreisen.
4: Kann ich gut.
3: Na dann.

0: Guten Morgen, ich freue mich diese Woche so wie ein kleines Kind übers Wetter, weil das ist einfach so bombastisch, so schön, aber morgens halt doch auch immer frisch, gern, wenn ich hier, wir gehen ja jetzt sauzeitig zur Sendung, da packst du dich ein, wenn ich dann mittags, so nachmittags heimgehe, mit einem Arm voller Klamotten.
1: Tja. Dass der alles auszieht, tagsüber. Ja, genau. Ja. Ist es ja mittags rum dein T-Shirt Wetter und wie zieht ihr euch denn aktuell so an?
2: Am Morgen eine leichte Jacke und ein Longsleeve und am Nachmittag nur noch das Longsleeve.
3: Immer so ein bisschen Lagenlook, damit man mal was abwerfen kann und dann einfach froh sein, dass es noch so schön ist.
4: Ihr Zwiebellook, früh ein bisschen was zum drüberziehen und Nachmittag dann ne, kurzärmlich.
5: Also ich bin eher so, dass ich früh trotzdem schon kurze Klamotten anziehe, weil mir mein Outfit wichtiger ist, als dass ich friere.
6: Mir ist jetzt schon wieder zu warm und ich habe einen Longsleeve und eine Sweatjacke an.
0: Also wir halten mal fest, das Outfit ist wichtiger als die Temperatur.
1: Das ist in einem gewissen Alter so. Als ich jung war, hatte ich zum Beispiel auch, also jünger war, hatte ich auch nur Turnschuhe an. Ich wollte nie Winterschuhe anziehen. Ne? Und dann bist du halt im Winter raus, hat es dich hingehauen, weil es glatt war, kalte Füße, nasse Füße. Und später irgendwann legt man dann Mehrwert auf Wärme.
0: Achso, ich meine, irgendwann kommt das Alter des Unterhemds.
1: Ja, so, so ähnlich, ja. Okay, euch klar. Einen schönen Dienstag. Guten Morgen.

0: Juhu, heute geht's wieder raus an die warme Sommerluft. Ich habe am Nachmittag wirklich geschwitzt. So Wumms hat die Sonne noch, wenn du draußen ein bisschen was arbeitest.
1: Geschwitzt?
0: Ja, mit Spaten am Werkeln.
1: Aber das ist halt gefährlich. Dann ist schon mal heiß. Kannst dich schnell auch erkälten. Wenn es dann wieder frischer wird, oh, ich klinge echt alt.
0: Gut, also. Es wird heute 20 bis 22 Grad warm. Ich denke ans Unterhemd dann
1: ja,
0: später.
1: Ja, bitteschön, ja. An 9 Richtung Nürnberg zwischen Markt Schorgast und dem Dreieck Bayreuth-Kulmbach. 4 Kilometer Stau, ihr braucht 20 Minuten länger aktuell. Und auch zwischen Bindlacher Berg und Bayreuth Nord hängt's. Und wir haben die B15 zwischen Wölbattendorf und Ossecker Straße hier dichter Verkehr. Wenn es noch was gibt, meldet euch einfach schnell eine WhatsApp an uns oder ihr ruft an über die 09 281 880 880. Danke euch und gute Fahrt.

0: Ihr hört Radio Euroherz mit Julia und Tobi. Wie alt warst du? 2001, Julia.
1: Acht?
0: Okay, ich war 18. Also ja, uns trennen 10 Jahre, stimmt.
1: Da warst du schon auf Achse. Zum Beispiel hast du mir auch erzählt, schon heute Morgen ganz oft in der Stadtgalerie Plauen.
0: Mhm, als sie aufgemacht hat.
1: Da warst du öfter als daheim.
0: Das stimmt, ja. Immer mit dem Auto ins Parkhaus nein und dann nachmittageweise die Zeit in der Stadtgalerie verbracht. Ja. Das war so, ja.
1: Wir springen heute die ganze Woche mit euch ins Jahr 2001. Das ist nämlich das Geburtsjahr der Stadtgalerie Plauen und sammeln unsere und eure Erinnerungen damit.
2: Ich weiß noch ganz genau, dass sie im Oktober 2001 aufgemacht hat, weil da bin ich 18 geworden und der Ausflug war nach Plauen. Das weiß ich noch ganz genau. Feuchtfröhlich bis hin zu Party-Eskalation. Ui. Schöne Erinnerung, zum Glück.

0: Denn ich glaube, meine Leber und der Tag danach würden es nicht überstehen.
1: Das hat für uns eine völlig neue Welt eröffnet. Wir haben gewohnt in einem Nachbardorf, wo sowieso nichts los war. Und das war schon echt faszinierend. Dieses riesen Shopping-Center ohne Eltern. Ja, und ansonsten muss ich sagen, gewinnt die Galerie bei mir immer wieder zu Weihnachten, weil es gibt nichts Liebevolleres, Geschmücktes als die Stadtgalerie. Die funkelt und glitzert und bis ins kleinste Detail. Wenn ich bummeln gehe, dann gerne zu der Jahreszeit Weihnachten. Einfach weil so viel Liebe im Detail steckt in der Stadtgalerie.
2: Okay, danke für eure Verbindungen zur Stadtgalerie Plauen. Chris und Caro heute Morgen hier bei uns.
3: Ihr schickt uns gern noch eure Erinnerungen an 2001.
2: Wir sind heute beim Thema D-Mark.
3: So, wer hat denn noch D-Mark daheim?
2: Also ich nicht mehr, aber ich weiß sehr, sehr, sehr viele. Das lasst ihr uns einfach heute da oder zukommen über die 09281 880 880.
3: Ja, Foto reicht.
2: Keine Pakete.
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5: Ich bin Fabian Schaffer. Guten Morgen. Die hohen Spritpreise machen das Laden von Elektroautos offenbar attraktiver. Mehrere große Betreiber melden, dass ihre öffentlichen Ladesäulen stärker genutzt werden als noch vor einem Jahr. Eng wird es trotzdem meist nicht, denn gleichzeitig belegt ist nur ein kleiner Teil der Ladepunkte. Thomas Bleskin berichtet.
6: Für E-Autofahrer heißt das, an öffentlichen Säulen ist zwar mehr los, aber freie Plätze gibt es in der Regel noch genug. Vattenfall und EWE melden seit Jahresbeginn deutlich mehr geladenen Strom. Auch ENBW, E.ON und Aral sehen eine steigende Nutzung. Als Gründe nennen die Betreiber vor allem mehr Elektroautos auf den Straßen und die hohen Kraftstoffpreise.
5: Der gesellschaftliche Zusammenhalt in Deutschland hat sich leicht verbessert, das zeigt der aktuelle Religionsmonitor der Bertelsmann Stiftung. Das Vertrauen in die Regierung und das Gerechtigkeitsempfinden bleiben aber gering. Das Verhältnis zwischen Staat und Bürgern ist weiter belastet. Viele Menschen haben laut der Studie stabile soziale Beziehungen und übernehmen Verantwortung fürs Gemeinwohl. Unionsregierte Bundesländer drohen mit finanziellen Konsequenzen, sollte die Linke in Berlin eine Regierung bilden. Das hat CSU-Fraktionschef Holleczek nach einem Treffen der Unionsfraktionschefs bei Bayerns Ministerpräsident Söder in München angekündigt. Konkret geht es um den Länderfinanzausgleich und den Hauptstadtfinanzierungsvertrag, über die man dann neu verhandeln wolle. Der Deutsche Pflegerat hat die schwarz-rote Koalition aufgefordert, die Pläne für eine Pflegereform umfassend zu überarbeiten. Besonders kritisch seien die höheren Hürden beim Zugang zu Pflegegraden und die geplante Streichung des Entlastungsbetrags bei Pflegegrad 1, sagte Verbandspräsidentin Vogler dem Redaktionsnetzwerk Deutschland. Gesundheitsminister Linnemann will morgen einen Gesetzentwurf ins Kabinett bringen. Die SPD droht mit einer Blockade.
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7: Mit Lisa Grieshammer. In der Kita können Eltern die Stunden buchen, die sie zur Betreuung ihrer Kinder brauchen. In der Schule sind die Stunden fix, die Ferien länger und damit tut sich für arbeitende Eltern auch ein Betreuungsproblem auf. Seit August gilt zumindest ein Rechtsanspruch auf Ganztagsbetreuung für Grundschulkinder. Das soll Step by Step auf die Klassenstufen ausgeweitet werden. Und im Hoferland, da ist man in Sachen Ganztagsbetreuung gut aufgestellt, sagt Schulamtsleiter Stefan Stadelmann kurz nach Schuljahresstart. Derzeit arbeitet man an einer Meldeplattform für Erziehungsberechtigte für deren Bedarf. Das jetzige Schuljahr ist noch eine Testphase für die praktische Umsetzung. Stadelmann hofft auf Feedback, um nachbessern zu können. Aktuell sind es im Hoferland 2800 Schüler und 160 Gruppen in den verschiedenen Ganztagsangeboten. Nach fast 10 Jahren Planung war nun Baustart am neuen Bildungszentrum der Hand.

0: Handwerkskammer für Oberfranken in Bamberg. Mit hohem politischem Besuch beim Spatenstich. Bayerns Ministerpräsident Markus Söder sagt, die 70 Millionen Euro Projektkosten seien in Oberfranken gut angelegt. Ohne Handwerk und Nachwuchsförderung kein Erfolg in der Wirtschaft. Bamberg wird Zentrum für neueste Technologien, so Söder. Bis Ende 2029 soll das neue Bildungszentrum der HWK fertig werden. 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
1: Kurz nach 8 eure Morgentemperaturen. 10 Grad in Jesen, 11 derzeit in Erkersreuth und 11 auch gemessen in Leupoldsgrün. 20 bis 22 werden es heute in der Tagesspitze. Schön satt Sonne den kompletten Tag über. Morgen, der Mittwoch, macht da auch nochmal mit. Erst ab Donnerstag, so irgendwie pünktlich zum Oktoberstart, wird es wechselhafter. Ab Nachmittag und Abend immer mehr Wolken und dann wird es auch nass und kühler. Das ist das Euroherz-Wetter, euer Wetter für die Region.
2: Kurz nach 8, der Radio Euroherz-Verkehrsservice mit der A9 Richtung Nürnberg zwischen Marktschorgast und dem Dreieck Bayreuth-Kulmbach. 4 Kilometer Stau. B15 Rhein nach Hof zwischen Wilbattendorf und Ossecker Straße, dichter Verkehr. Ihr braucht hier auch, 10 Minuten länger. Und das war's schon. Geblitzt wird noch nicht. Staus und Blitzer gerne an die 09281 880 880. Gute Fahrt.
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1: Morgen. Morgen zusammen. Euch einen schönen Septembertag. Ich finde ja, September hat irgendwie immer auch so ein bisschen was Melancholisches. So der Herbst, wenn die Sonne so tief steht, alles so langsam ein bisschen verblüht.
2: Dann?
1: Ja, denkt man sich auch, schade, Sommer ist rum, okay. Kommt vielleicht ein bisschen mehr zur Ruhe auch, ein bisschen ins Nachdenken. Weiß nicht, ich finde, der Herbst hat was Melancholisches und das hat seine Musik auch. Er liebt auch den Herbst. Dennis Lloyd, auf den freuen wir uns gleich hier auf der besten Seite.
2: Vorher

0: kurz nach 8. Es ist, ihr hört Radio Euroherz und die Kirwa in Brand bei Marc Drettwitz. Ein Fest, gute Stimmung mit Families und dann am Sonntagnachmittag aber abrupt zu Ende.
1: Problem, es gab eine Verpuffung, also dass einfach mal die Grillhütte, der Holzkohlegrill in die Luft gegangen. Und jetzt musst du mal überlegen, allein das Geräusch, wenn du dir vorstellst, oder auch die Bilder in dem Moment und die Schreie. Boah, was für eine Situation. Und das Krasse ist auch, sind auch zwei Menschen schwer verletzt worden. Ein 41-jähriger Mann und sein Sohn mit 10 Jahren, die standen halt in diesem Moment genau auch da vorne.
0: Wir haben uns gefragt, hey, wie kann denn sowas eigentlich passieren? Und noch viel wichtiger, wie kann man sowas denn vermeiden? Es wird ja jede Woche irgendwo auf dem Sportplatz oder auf einem Fest gegrillt, auch mit Holzkohle und in der Hütte. Und bei uns ist Alexander Letz, er ist Kreisbrandmeister der Feuerwehren im Landkreis Wunsiedel im Fichtelgebirge. Was passiert denn bei so einer Verpuffung
2: da? Die Verpuffung beim Holzkohlegrill entsteht meist durch den falschen Einsatz von flüssigen Grillanzündern, wie zum Beispiel Spiritus oder Benzin, die leider immer noch Verwendung finden. Das schlagartige Verdampfen der Flüssigkeit durch die höhere Umgebungstemperatur und durch den bereits angeschürten Grill führt zu dieser schlagartigen Reaktion mit einer extremen Flammenbildung.
0: Und deshalb die eindeutige Bitte der Experten oder gerade auch der Feuerwehren, keine Flüssiganzünder so verwenden, schon

0: gar nicht Benzin und auch nicht reinkippen in die Flammen. Das kann eben immer schnell zu einer Verpuffung oder zu einem Feuer dann auch kommen. Ja,
1: saugefährlich. Haben wir jetzt gesehen am Wochenende in Brand. Was uns heute Morgen vor allen Dingen auch mal noch wichtig ist, alles Gute den Verletzten und ja allen, die beteiligt waren. Das braucht, glaube ich, echt auch Zeit.
0: Ja, bis man das verarbeitet hat. Ja.
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0: Kurz nach 8:45, heute leuchten die Sonnenblumen nochmal so richtig schön in der Sonne. Wir haben heute 20 bis 22 Grad und komplett einen blauen Himmel bis zum Abend.
1: A9 Richtung Nürnberg zwischen Marktschorgast und dem Dreieck Bayreuth-Kulmbach-Stau. Das war's schon. Gute Fahrt.

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1: Guten Morgen euch mit uns hier bei Radio Euroherz. Wir reisen heute mit euch in das Geburtsjahr der Stadtgalerie Plauen, 2001. Und haben dazu auch eure Erinnerungen. Und wenn ihr hier mit dabei seid bei unserer Zeitreise, dann habt ihr auch die Chance auf Shoppinggeld. Also sozusagen bekommt ihr das Geburtstagsgeschenk.
2: Ja.
1: Und könnt dann schön shoppen gehen. 25 Jahre Stadtgalerie. Und heute auch mit richtig schönen Erinnerungen.
2: 2001 gab es noch D-Mark. Und ihr habt uns heute schon massig Bilder geschickt. Also es haben gefühlt alle noch D-Mark zu Hause. Mhm. Agnes aber wahrscheinlich das meiste Geld. Eine halbe Million.
3: Wunderschönen guten Morgen, liebe Euroherz-Team.
2: Hi.
3: Vielen Dank erstmal für die super Aktion. Finde ich echt toll. Ich habe tatsächlich noch halbe Million D-Mark, also 500.000 D-Mark. Leider kann ich damit nicht anfangen. Meine Freundin hat damals bei der Raiffeisenbank gearbeitet und mir die D-Mark damals geschenkt, als das Geld geschreddert wurde.
2: Ah.
3: Ich habe schon darüber nachgedacht, die ganzen kleinen Teile wieder zusammenzukleben. Aber die Schnipsel, die sind so winzig, dass ich beschlossen habe, die Tüte einfach als Erinnerung zu behalten. Ich wünsche euch eine schöne Restwoche. Vielleicht hat jemand irgendwie Idee, was ich mit dem Geld machen kann. Mhm. Vielleicht kann ich trotzdem ein bisschen meine Enkel sammeln.
2: Wow. 500.000 D-Mark zu Hause, aber alles in Mini-Schnipseln geschreddert.
1: Agnes.
2: Das ist Agnes, mega Geschichte. Cool.
1: Eure D-Mark abgeknipst oder vielleicht auch mit einer schönen Story verbunden. Einfach hier rein heute Morgen ins Studio 09281 880 880 und ihr seid mit dabei hier in unserem Flashback.
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11: Mit Lisa Grieshammer, guten Morgen.
12: Grillen gehört auf den allermeisten Festen der Region dazu, was bei einer Kirchweih in Brand bei Marktredwitz passiert ist. Damit dürfte niemand gerechnet haben. In der Grillhütte kam es zu einer Verpuffung. Ein Besucher und sein 10 Jahre alter Sohn kamen mit schweren Verletzungen ins Krankenhaus. Eine Verpuffung entsteht grundsätzlich, wenn sich ein Gas-, Luft- oder Staubluftgemisch schlagartig entzündet. Auch wenn die genaue Ursache auf der Kirchweih noch nicht klar ist, bei einem Grill ist meistens Spiritus oder Benzin im Spiel, erklärt der Wunsiedler Kreisbrandmeister Alexander Letz.
13: Das schlagartige Verdampfen der Flüssigkeit durch die höhere Umgebungstemperatur und durch den bereits angeschürten Grill führt zu dieser schlagartigen Reaktion mit einer extremen Flammenbildung.
12: Die Polizei sucht jetzt Zeugen, die den Vorfall bei der Kirchweih in Brand beobachtet haben, um die genaue Brandursache zu klären. Es ist die größte Einzelinvestition in der Geschichte der Handwerkskammer für Oberfranken. In Bamberg war gestern offizieller Baustart des neuen Bildungszentrums der HWK. Bayerns Ministerpräsident Markus Söder und Wirtschaftsminister Hubert Aiwanger haben dafür die Förderurkunde übergeben. Der Freistaat unterstützt das Projekt mit rund 20 Millionen Euro, so Aiwanger.
14: Wenn wir hier ein Bildungszentrum installieren, quasi mit 70 Millionen Euro, um hier in Oberfranken noch mehr das Handwerk nach vorne zu bringen, junge Leute hier optimal ausbilden zu können, dann ist das ein klares Signal der Staatsregierung zu sagen, jawohl, wir stehen hinter dem Handwerk, wir brauchen die Ausbildung, wir brauchen die beste Ausbildung und junge Leute im Handwerk, das hat Zukunft.
12: Das neue Bildungszentrum an der Forchheimer Straße schafft auf rund 30.000 Quadratmetern moderne und praxisnahe Bedingungen für die Aus- und Weiterbildung in wichtigen Handwerks- und Bauberufen. Und apropos Handwerk, das oberfränkische Handwerk ist internationale Spitze. 2 junge Handwerker aus Franken haben bei der Weltmeisterschaft der Berufe in Shanghai abgeräumt. Jakob

0: Distler und Tim Arnold haben im Wettkampf der Beton- und Stahlbetonbauer Gold geholt. Die Aufgabe war, komplexe Schalungen millimetergenau für die spätere Betonierung zu erstellen und das unter immensem Zeitdruck und mit vorgegebenem Material. Die Betonierung musste am Schluss nicht nur exakt passen, sondern professionell aussehen. Distler arbeitet bei einem Bauunternehmen in Ebermannstadt, Arnold in Wendelstein in Mittelfranken.
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0: Die hohen Spritpreise machen das Laden von Elektroautos offenbar attraktiver. Mehrere große Betreiber melden, dass ihre öffentlichen Ladesäulen stärker genutzt werden als noch vor einem Jahr. Als Gründe nennen die Betreiber vor allem mehr Elektroautos auf den Straßen und die hohen Kraftstoffpreise. Der gesellschaftliche Zusammenhalt in Deutschland hat sich leicht verbessert. Das zeigt der aktuelle Religionsmonitor der Bertelsmann Stiftung. Das Vertrauen in die Regierung und das Gerechtigkeitsempfinden bleiben aber gering. Das Verhältnis zwischen Staat und Bürgern ist weiter belastet. Viele Menschen haben laut Studie stabile soziale Beziehungen und übernehmen Verantwortung fürs Gemeinwohl. 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
2: Kurz nach halb haben wir's und ihr fetzt euch heute schön aus. Vielleicht geht das bestenfalls schon in der Mittagspause. Ansonsten am frühen Feierabend hoffentlich klappt das. Weil heute ist echt nochmal so ein richtig schöner Septembertag mit 20 bis 22 Grad. Auch morgen der Mittwoch. Ab Donnerstag sind wir dann im Oktober. Und irgendwie auch mit Knopfdruck dann in einer anderen Wetterphase, weil wir es am Donnerstag deutlich windiger haben. Es ist später auch bewölkt und wir haben dann auch Regenschauer mit dabei. Das ist das Euroherz-Wetter, euer Wetter für die Region.
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3: Kurz nach 8:30, der Radio Euroherz Verkehrsservice ist hier. Aktuell mit der A9 Richtung Nürnberg zwischen Markt Schorgast und dem Dreieck Bayreuth-Kulmbach 4 Kilometer Stau. Und dann zwischen dem Bindlacher Berg und Bayreuth Nord auch 3 Kilometer stockend. A9 Richtung Berlin, Gegenrichtung zwischen Münchberg Nord und Hoffest. Achtung, hier ein defektes Fahrzeug. Und habt ihr den ersten Blitzer für uns? Dann sagt Bescheid bitte über die 09281 880 880. Der fehlt uns noch. Gute Fahrt.
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2: Moin.
3: Hallo am Dienstag.

0: euch mit Radio Eureherz. Eure Kiddies sind in der Schule aufgeräumt. Mhm. Und da ist jetzt auch alles wieder eingegroovt jetzt, oder? Nach den Sommerferien. Jetzt Alltag läuft, Schulalltag.
1: Jahrgangsstufentest mal.
0: Oh, auch schon.
1: Ja. Um mal zu schauen, wo man steht, so auch nach den Ferien.
0: Mhm. Das machen wir heute auch und testen das, wie es denn jetzt gerade auch in der Struktur ausschaut bei uns jetzt hier im Raum Hof mit dem Schulamtsdirektor Stefan Stadelmann und gucken uns mal die wichtigsten Themen an.
1: Ja, für Grund- und Mittelschulen. Und da gibt es ein dickes Problem.
2: Wir haben insbesondere in der Stadt Hof eine massive Raumproblematik an den Grund- und Mittelschulen, die uns schon länger umtreibt, sodass wir jetzt uns mit Auslagerungen behelfen. Teilweise sind auch Schüler aus Hof dann im Mittelschulverbund nach Feilitsch gegangen. Diese Raumproblematik gibt es schon länger, wobei wir auch sagen müssen, dass wir in diesem Fall auch davon sprechen, rein von Klassenräumen.
0: Mhm. Thema Lehrer. Also es sieht aktuell so aus, dass es passt. Sind ja auch viele junge Lehrer hier zu uns in die Region gekommen und Lehrerstunden sind genügend da zum Verteilen. Aber es kommt jetzt auch der Herbst. Da ist dann schon auch knackig, wenn dann die Krankheitswelle kommt, ja.
2: Ich habe schon Angst, wenn es an einigen Schulen besonders einschlägt, denn wir haben mobile Reserven, die mobile Reserve ist aufgestellt, aber man könnte halt auch in diesem Bereich immer mehr Lehrer gebrauchen, sodass es dann schon sein kann, dass man rudimentär mal für eine Woche, für ein paar Tage in einen Distanzunterricht gehen muss. Oder ich kann nicht ausschließen, dass es in einzelnen Klassen oder Schulen eine Doppelführung von Klassen geben muss, wenn man jetzt ein personellen Engpass hat.
1: Mhm. Neu in diesem Jahr ist übrigens der Ganztagsanspruch auf Betreuung oder Ganztagsschule. Und das fängt jetzt mit den Erstklässlern an. Bis 2029 steigert sich das, dass dann alle Grundschüler oder die Eltern einen Anspruch darauf haben. Und da nutzt man jetzt schon mal das erste Schuljahr, um zu gucken, wie läuft das an, wer nutzt das, wie viel nutzen das. Und bis 2029 muss dann auch genügend Platz geschaffen sein für Ganztagesangebote an Schulen. Das war ein Stand der Dinge. Guten Morgen euch.
0: Guten Morgen.

0: an. Dieser Dienstag. Sonne ist schon da und die schürt heute auch ein, 20 bis 22 Grad wieder.
1: Guten Morgen auf die Straßen. Achtung bitte auf der A9 Richtung Nürnberg zwischen Markt Schorgast und dem Dreieck Bayreuth-Kulmbach 4 Kilometer und Gegenrichtung zwischen Münchberg Nord und Hof West. Defektes Fahrzeug. Gute Fahrt euch.

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14: Ich bin Fabian Schaffer. Guten Morgen. Der Deutsche Pflegerat fordert eine umfassende Überarbeitung.

0: Bearbeitung der aktuellen Reformpläne für die Pflegeversicherung. Verbandspräsidentin Vogler sagte dem Redaktionsnetzwerk Deutschland, die höheren Hürden beim Zugang zu den Pflegegraden seien kritisch. Uli Reitinger berichtet aus Berlin.
1: Menschen mit Pflegegrad 1 klagen nur über verhältnismäßig geringe Einschränkungen im Alltag. Trotzdem bekommen auch sie einen Entlastungsbeitrag von knapp 1.600 Euro im Jahr. Der Pflegerat kritisiert aber nicht nur die geplante Abschaffung dieser Entlastung, sondern er beklagt auch Einschnitte bei der Bezahlung der Pflegekräfte. Das gefährdet die Versorgung, heißt es.
0: In Kürze wird in Berlin der Deutsche Schulpreis verliehen. Im Finale stehen 15 Schulen. Die meisten Nominierten kommen aus Bayern, Baden-Württemberg, Hessen und Nordrhein-Westfalen. Der Hauptpreis ist mit 100.000 Euro dotiert. Die Jury bewertet unter anderem die Unterrichtsqualität, die Leistung und den Umgang mit Vielfalt an den Schulen. Der Deutsche Schulpreis wird seit 20 Jahren vergeben. Von heute an dürfen bestimmte Molkereiprodukte, Alkohol und Motorräder aus Kanada nicht mehr in die USA eingeführt werden. Das hat US-Präsident Trump angeordnet. Eine weitere Eskalation im Handelsstreit. Die USA hatten im August Zölle von 50% auf kanadische Waren verhängt. Kanada hatte mit Gegenzöllen reagiert. Für Jürgen Klopp geht es im dritten Länderspiel als Bundestrainer nicht nur um einen Stimmungsaufschwung bei der Fußballnationalmannschaft, sondern auch darum, einen Negativrekord zu vermeiden. Gelingt der DFB-Elf am Donnerstag gegen Serbien in München erneut kein Sieg, ist Klopp der erste DFB-Cheftrainer, der keine seiner ersten drei Partien gewinnen konnte. In den Niederlanden gab es ein Remis gegen Griechenland, danach eine Niederlage.
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3: Mit Lisa Grieshammer. Nach der Verpuffung mit zwei Schwerverletzten auf der Kirchweih in Brand bei Marktredwitz sucht die Polizei zur Aufklärung nach Zeugen. Grundsätzlich entsteht eine Verpuffung, wenn sich ein Gas-Luft- oder Staub-Luft-Gemisch abrupt entzündet, erklärt uns der Wunsiedler-Kreisbrandmeister Alexander Letz. Bei einem angeschürten Grill, etwa wie im Fall der Kirwa, führt das zu einer extremen Flammenbildung. Meist war dabei Spiritus oder Benzin im Spiel, so der Experte. Er rät, auf solche Brandbeschleuniger zu verzichten. Besser sind ein Anzündkamin oder feste und elektrische Grillanzünder. In Bamberg haben die Bauarbeiten für das neue Bildungszentrum der Handwerkskammer für Oberfranken begonnen. Hier sollen die Handwerker von morgen unter optimalen Bedingungen lernen und üben können. Die Qualität des oberfränkischen Handwerks hat sich jetzt wieder bewiesen bei der Weltmeisterschaft der Berufe in Shanghai. Jakob Distler und Tim Arnold haben Gold im Wettkampf der Beton- und Stahlbetonbauer geholt, mit viel Präzision unter Zeitdruck. Distler arbeitet in einem Bauunternehmen in Ebermannstadt, Arnold in Mittelfranken. 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
4: Kurz nach neun haben wir, Sonne strahlt und das macht sie heute nonstop bis rein in den Abend. Ja, sie geht zwar zeitig ins Bett, wir haben es dann wirklich ab, ja so, 19, 19.30 schon richtig finster, aber bis dahin, genießt ihr es. Bei 20 bis 22 Grad. Auch morgen, der Mittwoch, super schön. Der Donnerstag geht fein los mit Sonne, wird aber dann windig, wolkig, am Abend in der Nacht erste Schauer und damit kommt dann so ein bisschen der Dämpfer zum Wochenende. Das ist das Euroherz-Wetter, euer Wetter für die Region.
5: Kurz nach neun, der Radio Euroherz Verkehrsservice. Alles ganz okay. Momentan, wir haben ein bisschen stockenden Verkehr auf der A9 Richtung Nürnberg. Kurz vor der Baustelle, also ab Markt Schorgast, wie jeden Tag. Gegenrichtung A9 Richtung Berlin zwischen Münchberg Nord und Hof West. Ein defektes Fahrzeug und das war's schon. Wir sind blitzfrei momentan. Wenn ihr was habt für uns, meldet euch einfach per WhatsApp oder Anruf.
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4: Morgen! Schönen guten Morgen euch. Und auch ihr könnt noch ein Statement setzen für mehr Sicherheit im Straßenverkehr. Die Region wird immer bunter, die wird immer leuchtender, weil ihr fleißig Achtung Kinderplakate aufhängt.
5: Das freut mich dann immer, wenn ich an so einem Schild auch vorbeifahre und denke, jawohl, schön, dass ihr hier mitmacht. Ging mir jetzt so vor ein paar Tagen in Brücklass zwischen Marktleuten und Röslau. Da ist ja auch viel Verkehr und Bushaltestelle und Schulkinder. Habe ich gesehen, habt ihr schon aufgehängt. Toll, vielen Dank fürs Mitmachen.
4: Ja, fehlt bei euch im Ort noch ein Achtung Kinderplakat bei euch vorm Verein.

0: Pforzheim bei euch am Gartentor. Ihr bekommt unsere Achtung Kinderplakate im Moment noch, natürlich for free. Zum Beispiel hier bei uns bei Radio Eurerherz in Hof, aber auch bei unserem Partner Kfz Servers in Regnitz-Losau, bei Edeka Bruckner in Hof-Moschendorf, Edeka Schrammel in Marktredwitz und Edeka Egert in Zelb.
1: Danke fürs Mitmachen und Zusammenhelfen.

0: Der Dienstag mit Julian Tobi hier bei Radio Eure Herz. Ich bin auch im Fitnessstudio angemeldet. Zahl Mitgliedsbeitrag, aber manchmal gehe ich einfach morgen nicht.
1: Hauptsache Abo, ne? Ich glaube, es geht vielen so, man ist erstmal angemeldet, ja. Fühlt sich gut an für die Birne, aber dann die Umsetzung.
0: Ja, da gibt es schon ein paar Phasen, da geht man öfter, aber ja. Man könnte natürlich mehr tun und genau darum geht es bei Sport vor Ort, dass man wirklich mehr Bewegung hat.
1: Das ist eine schöne, coole neue Idee von der Gesundheitsregion Plus Hoferland. Ihr trefft euch an öffentlichen Plätzen und macht da gemeinsam Sport oder es gibt unterschiedlichsten Formen, wie man sich zusammen bewegt. Und ich glaube, das macht sehr viel Spaß und wollen wir euch einfach mal vorstellen. Das ist jetzt gestartet, das Projekt.
0: Ja, und heute gibt es wieder so eine gemeinsame Übungsstunde. Der Geschäftsleiter der Gesundheitsregion Plus hier im Hoferland, Simon Basedow.
2: Nach der Auftaktveranstaltung gibt es bis zum 17. Oktober immer dienstags von 15 bis 16 Uhr und samstags von 14 bis 15 Uhr weitere Einheiten. Da gibt es immer wechselnde Themen und Sportarten, die in den Fokus gestellt werden. Da darf man gespannt bleiben. Und Treffpunkt ist immer der gleiche, in Selbitz der Festplatz und in der Stadt Hof der Lorenzpark.
0: Also heute Nachmittag, vielleicht nach Feierabend, seid ihr schon verabredet. Das Wetter ist doch super, oder? Zum Sport machen
1: draußen. Das passt perfekt, um sich heute auszulüften.
0: Mehr Infos auch bei uns im Web.

0: gleich bis halb 10. Schönen Dienstag euch mit Radio Eure Herz. Haben wir jetzt gerade Herbst oder Sommer? Was ist das jetzt? Auf jeden Fall morgens kalt und mittags schwitzi. Ja, und
1: das
0: warm.
1: Stimmt. Irgendwie beides, gell? Weil hier morgens hast du einstellige Temperaturen, im Moment 9 in Karlsgrün. Und dann wird es aber immer wärmer. Ich sehe das selber, wenn wir hier zur Frühschicht marschieren. Ich bin immer eingepackt, dicke Jacke, Strickjacke, Weste, dies noch, das noch, am besten schon noch was um den Hals. Und dann gehe ich am frühen Nachmittag hier raus und habe einen Arm voller
0: Klamotten,
1: weil du draußen dann denkst, hallo, was ist denn das für eine Jahreszeit?
0: Wie zieht ihr euch an?
2: Am Morgen eine leichte Jacke und ein Longsleeve und am Nachmittag nur noch das Longsleeve.
3: Immer so ein bisschen Lagenlook, damit man mal was abwerfen kann und dann einfach froh sein, dass es noch so schön ist.
4: Ihr Zwiebellook, früh ein bisschen was zum drüberziehen und Nachmittag dann ne, kurzärmlich.
5: Also ich bin eher so, dass ich früh trotzdem schon kurze Klamotten anziehe, weil mir mein Outfit wichtiger ist, als dass ich friere. Mir ist jetzt schon wieder zu warm und ich habe ein Longsleeve und eine Sweatjacke an.
1: Gut, ja. Wir halten fest, das Outfit ist sowieso wichtiger als zu frieren.
0: Das ändert sich im Laufe des Lebens. Also als ich noch Teenie war, bin ich auch mit Turnschuhen rumgerannt. Da war mir der Schnee egal, nasse Füße egal.
1: Inzwischen hast du Winterschuhe,
0: oder? Und inzwischen habe ich Winterschuhe und da geht bei mir Wärme vor Outfit. Das hilft einfach nichts.
1: Das wird dann immer mehr im Alter. Irgendwann kommt das Unterhemd dazu, dann die langen Unterhosen oder was? Ja, wahrscheinlich.
0: Erstmal reichen nur die Schuhe. Ja. Guten Morgen euch.
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6: Mit Lisa Grieshammer. Schönen guten Morgen. Nach der Verpuffung mit zwei Schwerverletzten auf der Kirchweih in Brand bei Marktredwitz sucht die Polizei zur Aufklärung nach Zeugen. Grundsätzlich entsteht eine Verpuffung, wenn sich ein Gas-Luft- oder Staub-Luft-Gemisch abrupt entzündet, erklärt uns der Wunsiedler Kreisbrandmeister Alexander Letz. Bei einem angeschürten Grill, etwa wie im Fall der Kirchweih, führt das zu einer extremen Flammenbildung.
7: Die Verpuffung beim Holzkohlegrill entsteht meist durch den falschen Einsatz von flüssigen Grillanzünden, wie zum Beispiel Spiritus oder Benzin, die leider immer noch Verwendung finden.
6: Der Experte rät, auf solche Brandbeschleuniger zu verzichten. Besser sind ein Anzündkamin oder feste und elektrische Grillanzünder. Ob es sich auch beim Holzkohlegrill in der Grillhütte der Kirchweih in Brand so zugetragen hat, muss die Polizei nun klären. Seit rund zwei Wochen läuft das neue Schuljahr. In Stadt und Landkreis Hof gibt es an Grund- und Mittelschulen über 7.700 Schüler, davon über 1.300 Schulanfänger. Für sie alle ist das Schulamt Hof mit über 760 Lehrkräften verantwortlich. Schulamtsdirektor Stefan Stadelmann ist mit dem Start zufrieden.
8: Zum einen sind wir ordentlich mit Lehrerstunden versorgt worden. Ich denke, es gab auch in den ersten beiden Wochen wenig Vorfälle, wenig Unfälle, wenig Elternbeschwerden und auch wenig Krankheiten, sodass wir insgesamt vor einem gelungenen Start ins neue Schuljahr sprechen können.
6: Herausfordernd bleibt für Stadelmann die Schulabbrecherquote, der Raummangel und Sanierungsstau sowie der Lehrkräftemangel. Besonders im Winter befürchtet er, dass manche Klassen oder Schulen auf Distanzunterricht wechseln müssen. In den wirtschaftlich unsicheren Zeiten denken immer mehr Menschen darüber nach, sich selbstständig zu machen. Was es auf dem Weg dahin zu beachten gilt, darum geht es heute im digitalen Gründerzentrum Einstein 1 in Hof. Beim ersten Startup- und Kreativsummit Hochfranken können Gründer, Kunst- und Kreativschaffende von 14 bis 18 Uhr bei verschiedenen Workshops mitmachen. Dabei geht es unter anderem darum, wie man einen Businessplan richtig erstellt und welche Fördermöglichkeiten es gibt.
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6: Der Deutsche Pflegerat fordert eine umfassende Überarbeitung der aktuellen Reformpläne für die Pflegeversicherung. Verbandspräsidentin Vogler sagt im Redaktionsnetzwerk Deutschland, die höheren Hürden beim Zugang zu den Pflegegraden sei kritisch. Für Jürgen Klopp geht es im dritten Länderspiel als Bundestrainer nicht nur um einen Stimmungsaufschwung bei der Fußballnationalmannschaft, sondern auch darum, einen Negativrekord zu vermeiden. Gelingt der DFB-Elf am Donnerstag gegen Serbien in München erneut kein Sieg, ist Klopp der erste DFB-Cheftrainer, der keine seiner ersten drei Partien gewinnen konnte. 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Nach Wintersreuth mit 10 Grad, Hirschberg 11, überall schön sonnig und dieser Dienstag wärmt sich auf. Nachher angenehme Sommerluft nochmal, 20 bis 22 Grad. Gleiches in Grün gibt es morgen ab Donnerstag. Na, dann schon ein bisschen wechselhafter. Wir haben in der ersten Tageshälfte ist noch sommerlich und der zweiten Tageshälfte herbstlich. Dann wird es windiger und auch mal nass. Das ist das Euroherz-Wetter, euer Wetter für die

0: Hallo auf die Straßen. Der Radio Euro Herz Verkehrsservice mit der A9 und einer wichtigen Info zwischen dem Rastplatz Streiter und Markt Schorgast. Hier liegt ein Spanngurt auf der Fahrbahn. Vorsicht. Dann zwischen Markt Schorgast und dem Dreieck Bayreuth-Kulmbach stockender Verkehr an der Baustelle. Gegenrichtung zwischen Münchberg Nord und Hof West ein defektes Fahrzeug. Und nach wie vor sind wir blitzfrei. Wenn ihr was habt für uns, sagt einfach Bescheid per WhatsApp oder Anruf. Danke euch.
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2: Wunderschönen guten Morgen.
0: Hallo.

0: Julia und Tobi hier aus der Radio Euroherz Morning Show.
1: Hi.
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0: Heute gibt es Tanz bei der Geburtstagsparty direkt in der Stadtgalerie. Der Gewinner von Let's Dance wird heute dort auftreten und auch mit euch tanzen.
1: Wow, das ist jetzt die ganze Woche Party. Die Stadtgalerie Plauen, die feiert nämlich Geburtstag. Und wir feiern hier bei Radio Euroherz mit und springen in dieser Woche ins Geburtsjahr der Galerie, nämlich ins Jahr 2001 mit euren Stories.
3: Ich weiß noch ganz genau, dass sie im Oktober 2001 aufgemacht hat, weil da bin ich 18 geworden und der Ausflug war nach Plauen, feucht, fröhlich bis hin zu Party-Eskalation, denn ich glaube, meine Leber und der Tag danach würden es nicht überstehen.
4: Das hat für uns eine völlig neue Welt eröffnet. Wir haben gewohnt in einem Nachbardorf, wo sowieso nichts los war. Und das war schon echt faszinierend. Dieses riesen Shopping-Center. Ja, und ansonsten muss ich sagen, gewinnt die Galerie bei mir immer wieder zu Weihnachten, weil es gibt nichts Liebevolleres, Geschmücktes als die Stadtgalerie.
0: Sehr schöne Erinnerungen. Und wir haben heute Morgen auch über das Thema D-Mark gesprochen, weil die gab es nämlich damals 2001.
5: Ich habe tatsächlich noch 500.000 D-Mark, also 500.000 D-Mark. Leider kann ich damit nicht anfangen. Meine Freundin hat damals bei der Raiffeisenbank gearbeitet und mir die D-Mark damals geschenkt, als das Geld geschreddert wurde. Ich habe schon darüber nachgedacht, die ganzen kleinen Teile wieder zusammenzukleben. Aber die Schnipsel, die sind so winzig, dass ich beschlossen habe, die Tüte einfach als Erinnerung zu behalten.
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11: Ich bin Fabian Schaffer. Der stellvertretende CDU-Vorsitzende Laumann hat kein Verständnis für die derzeitigen Forderungen der SPD im Pflegestreit. Die Wünsche der SPD würden alle sehr viel Geld kosten, sagte Laumann im Deutschlandfunk. Dieses Geld sei nicht da. Im Gegenteil, derzeit gehe es darum, in der Pflegeversicherung Geld einzusparen. Der Gesetzentwurf soll morgen ins Kabinett. Die SPD droht mit einer

0: Blockade. Die hohen Spritpreise machen das Laden von Elektroautos offenbar attraktiver. Mehrere große Betreiber melden, dass ihre öffentlichen Ladesäulen stärker genutzt werden als noch vor einem Jahr. Eng wird es trotzdem meist nicht, denn gleichzeitig belegt ist nur ein kleiner Teil der Ladepunkte. Thomas Bleskin berichtet.
1: Für E-Autofahrer heißt das, an öffentlichen Säulen ist zwar mehr los, aber freie Plätze gibt es in der Regel noch genug. Vattenfall und EWE melden seit Jahresbeginn deutlich mehr geladenen Strom. Auch ENBW, E.ON und Aral sehen eine steigende Nutzung. Als Gründe nennen die Betreiber vor allem mehr Elektroautos auf den Straßen und die hohen Kraftstoffpreise.
0: Unionsregierte Bundesländer drohen mit finanziellen Konsequenzen, sollte die Linke in Berlin eine Regierung bilden. Das hat CSU-Fraktionschef Holleczek nach einem Treffen der Unionsfraktionschefs bei Bayerns Ministerpräsident Söder in München angekündigt. Konkret geht es um den Länderfinanzausgleich und den Hauptstadtfinanzierungsvertrag, über die man dann neu verhandeln wolle. Der gesellschaftliche Zusammenhalt in Deutschland hat sich leicht verbessert, das zeigt der aktuelle Religionsmonitor der Bertelsmann Stiftung. Das Vertrauen in die Regierung und das Gerechtigkeitsempfinden bleiben aber gering, das Verhältnis zwischen Staat und Bürgern ist weiter belastet. Viele Menschen haben laut der Studie stabile soziale Beziehungen und übernehmen Verantwortung fürs Gemeinwohl. Eine 87-jährige Rentnerin darf nach ihrer Zwangsräumung in Madrid zurück in ihre Wohnung. Ihre Anwältin hat eine Einigung mit den Eigentümern bekannt gegeben. Die Miete darf künftig höchstens 30% ihres Bruttoeinkommens betragen. Die schwerbehinderte Frau, die 70 Jahre dort gelebt hatte, war vergangene Woche auf einer Trage abtransportiert worden. Zehntausende Spanier hatten dagegen protestiert.
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3: Mit Lisa Grieshammer. Wie kam es zur Verpuffung in einer Grillhütte auf dem Kirchweihfest in Brand bei Markt Rettwitz? Das prüft die Polizei und bittet um Zeugenhinweise. Wie ihr bei uns hören konntet, sind ein Vater und sein 10-jähriger Sohn dabei schwer verletzt worden. Im Euroherz-Interview sagt der Wunsiedler Kreisbrandmeister Alexander Litz, dass oft Benzin oder Spiritus als Grillanzünder zu so einer Verpuffung führen können. Generell entsteht eine Verpuffung, wenn sich ein Gas-Luft- oder Staub-Luft-Gemisch rasch entzündet. Er rät lieber auf feste oder elektrische Grillanzünder oder einen Anzündkamin zu setzen. Über 7.700 Schüler im Hoferland stecken schon wieder mitten im Schulalltag. 1.300 davon sind Schulanfänger. Zum Start ins neue Schuljahr gab es jetzt eine Pressekonferenz beim Schulamt Hof. Schulamtsdirektor Stefan Stadelmann spricht von einem gelungenen Schulstart mit wenig Vorfällen, Unfällen, Beschwerden seitens der Eltern oder Krankheiten. Die Schulabbrecherquote, der Raummangel, Sanierungsstau an den Schulen und der Lehrkräftemangel bleiben herausfordernd. Im Winter könnte stellenweise wieder Distanzunterricht möglich sein. 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
4: Und dann kommt hier das Wetter für die Region. Aktuell die Temperaturen zwischen 10 und 12 Grad. Es ist sonnig. Und es wird heute nochmal richtig schön spätsommerlich mild mit 24 Grad in der Spitze, gerade so Richtung Nachmittag. Also das können wir auf jeden Fall heute nochmal so richtig schön genießen. Morgen der Mittwoch zum Septemberfinale auch nochmal ganz ähnlich wie heute richtig schön, bevor dann am Donnerstag allmählich ein paar mehr Wolken aufziehen. Da wird es dann ein bisschen wechselhafter.
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4: Und zwei Meldungen haben wir von der A9 im Euroherz-Verkehrsservice. Einmal in Fahrtrichtung Nürnberg. Bitte Vorsicht zwischen dem Rastplatz Streitau und Markt Schorgast. Da liegt ein Spanngurt auf der linken Spur. Und in der Gegenrichtung, da haben wir ein Pannenfahrzeug zwischen Münchberg Nord und Hof West. Auch da bitte gut aufpassen. Sonst ist alles entspannt in der Euroherz-Region, auch keine Blitzer. Wenn ihr Updates habt, meldet sie gerne. 09281 880 880 ist dafür die richtige Nummer ins Studio. Euch eine gute und sichere Fahrt.
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4: Und dieser Arbeitstag ist angelaufen, hoffentlich auch bei euch, hoffentlich auch zu eurer Zufriedenheit. Euch geht's gut. Wir sind auf jeden Fall sehr gerne bei euch. In den nächsten Stunden mit toller Musik. Wir bringen diesen 29. September gemeinsam richtig gut rum. Und vielleicht ist es ja auch jetzt schon ein bisschen die Vorfreude auf den schönen Nachmittag, auf den Feierabend heute, wo wir nochmal ein bisschen die Spätsommersonne bei uns in der Region genießen können. Also, gehen wir's an, jetzt um kurz nach 10.

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2: Schönen Dienstag euch allen damit. Und ich habe ein sehr schönes Reel vor ein paar Tagen auf Insta gesehen. Aus dem Fichtelgebirge. Sonnenuntergangstouren auf den Waldstein. Das ist momentan ganz wunderbar. Jetzt Ende September. Und es ist ja auch so schön am Herbst. Ne? Es wird früher dunkel. Und es ist auch jetzt gerade die Zeit von Morgenrot. Und natürlich auch Abendrot. Von diesen richtig schönen, stimmungsvollen und ja, auch ein bisschen romantisch kitschigen Sonnenuntergängen, die wir gerade wunderschön in der Natur beobachten können. Wichtig ist halt immer nur ein Gipfel mit gutem Blick nach Westen. Der Waldstein ist perfekt, da habt ihr eine tolle Sicht genau in diese Himmelsrichtung. Der Sonnenuntergang heute um 18.56 Uhr. Also ich würde vorschlagen, wenn ihr da Lust drauf habt, vom Weißenstädter See aus könnt ihr hochlaufen. Da ist es knapp über eine Stunde, die ihr unterwegs seid. Von Zell könnt ihr auch hochlaufen. Da ist es ein bisschen kürzer, dreiviertel Stunde. Also wenn ihr so gegen 17 Uhr loslauft, dann solltet ihr auf jeden Fall den Sonnenuntergang heute und morgen auf der Schüssel am Waldstein noch richtig schön sehen können. Mein Ausflugstipp heute nach Feierabend.

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5: Mit Lisa Grieshammer. In Bayern gilt seit dem 1. August ein schrittweiser Rechtsanspruch auf Ganztagsbetreuung für Grundschulkinder. In Hof ist man gut aufgestellt, sagt Schulamtsdirektor Stefan Stadelmann. Derzeit werde eine Meldeplattform für Erziehungsberechtigte eingeführt. Trotzdem bleibt eine gewisse Unsicherheit, weil noch die Erfahrungswerte fehlen.
6: Weil es ja praktisch erst in den Herbstferien die ersten Ferien sind, wo das dann greift. Wir sind vorbereitet, auch mit unseren externen Trägern. Da muss man jetzt halt schauen, dass wir auch hier entsprechendes Personal so setzen kann, dass wir das vollumfänglich ausfüllen können. Ich denke, dieses erste Schuljahr ist jetzt auch so ein bisschen ein Startschuljahr, wo man auch einmal sehen muss, wie läuft denn das?
5: Aktuell nutzen in Stadt und Landkreis Hof knapp 2800 Schülerinnen und Schüler in rund 160 Gruppen die verschiedenen Ganztagsangebote. Der Anspruch gilt ab diesem Schuljahr für alle Kinder in der ersten Jahrgangsstufe und wird jedes Jahr um eine Klassenstufe ausgeweitet, sodass ab dem Schuljahr 2029/30 alle Grundschulkinder einen rechtlichen Anspruch auf Ganztagsbetreuung haben. Seit 2017 ist das neue Bildungszentrum der Handwerkskammer für Oberfranken in Bamberg in Planung. Gestern Vormittag war offizieller Baustart. An der Forchheimer Straße sollen auf rund 30.000 Quadratmetern Büroräume, Theorieräume, Werkstätten und Lernbereiche für Azubis aus verschiedenen Ausbildungsberufen entstehen. Bayerns Ministerpräsident Markus Söder war beim Spatenstich vor Ort.
7: Ohne Handwerk kein Erfolg in der Wirtschaft. Wir fördern den Nachwuchs über den Tag des Handwerks in den Schulen. Wir machen die Meisterausbildung kostenfrei. Und das Dritte sind die sogenannten Berufsbildungszentren, vollgepackt mit modernster Technologie. Und hier beispielsweise für bestimmte Bereiche wie Brennstoffzellen, Wasserstofftechnologie wird hier Bamberg und Oberfranken das absolut stärkste Zentrum in ganz Deutschland. Und deswegen sind die 70 Millionen gut angelegt.
5: Das neue Ausbildungszentrum der HWK soll Ende 2029 fertig sein. In den wirtschaftlich unsicheren Zeiten denken immer mehr Menschen darüber nach, sich selbstständig zu machen. Was es auf dem Weg dahin zu beachten gilt, darum geht es heute im digitalen Gründerzentrum Einstein 1 in Hof. Beim ersten Startup und Kreativ-Summit Hochfranken können Gründer, Kunst und Kreativschaffende von 14 bis 18 Uhr bei verschiedenen Workshops mitmachen. Dabei geht es unter anderem darum, wie man einen Businessplan richtig erstellt und welche Fördermöglichkeiten es gibt.
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5: Der stellvertretende CDU-Vorsitzende Laumann hat kein Verständnis für die derzeitigen Forderungen der SPD im Pflegestreit. Die Wünsche der SPD würden alle sehr viel Geld kosten, sagt Laumann im Deutschlandfunk. Der Gesetzentwurf soll morgen ins Kabinett. Die SPD droht mit einer Blockade. Die hohen Spritpreise machen das Laden von Elektroautos offenbar attraktiver. Mehrere große Betreiber melden, dass ihre öffentlichen Ladesäulen stärker genutzt werden als noch vor einem Jahr. Als Gründe nennen die Betreiber vor allem mehr Elektroautos auf den Straßen und die hohen Kraftstoffpreise. 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
8: Vielen Dank. Wir schauen weiter aufs Wetter für die Region. Es ist einfach nur richtig schön Spätsommer, wie er nicht angenehmer sein könnte. 24 Grad, heute nochmal die Spitzenwerte. Die werden wir dann so am frühen Nachmittag und rein in den Abend erreichen. Viel Sonnenschein, also richtig angenehm, richtig mild. Das ist auch der Trend nochmal für morgen, für den Mittwoch. Der Donnerstag, der 1. Oktober, dann ein bisschen wechselhafter, ein paar mehr Wolken.

0: wirken und dann werden auch die Temperaturen ganz allmählich herbstlich. Und sehr entspannt dieser Vormittag auf den Straßen. Ich habe jetzt um 10:30 nur eine Meldung für euch. Das ist ein Pannenauto auf der A9 Richtung Berlin zwischen Münchberg Nord und Hof West. Hier bitte gut aufpassen. Sonst alles ruhig, auch keine Blitzer. 09281 880 880. Wenn ihr was entdeckt, dann meldet's gerne.
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0: Jawohl, und jetzt bei uns in der Playlist ein Mann, der macht Musik und er tritt auf, seit er 19 ist. Warum ist das besonders? Weil der 19. Geburtstag von Rod Stewart inzwischen 62 Jahre her ist. 6 Jahrzehnte Musikerkarriere, 6 Jahrzehnte Welterfolg. Ja, und nächstes Jahr wird die Karriere von Rod Stewart dann zu Ende gehen, mit 81. Jetzt hat er sich mit einer Videobotschaft auf Social Media gemeldet. 2027 wird es eine endgültige Abschiedstournee geben. Jetzt kommt die gute Nachricht. Es wird auch nochmal Shows in Deutschland geben. Ihr habt also wirklich die Chance, Sir Rod, diese Musiklegende, ein letztes Mal live zu erleben. Bei seinen letzten 3 Konzerten in der Olympiahalle in München, da war ich mit dabei. Ich kann euch jetzt schon versprechen, auch das 4. Mal werde ich mir nicht entgehen lassen. Und jetzt habe ich für euch die Tourtermine ganz exklusiv. Und zwar am 1. Juni in Berlin, am 3. Juni 27 in Düsseldorf, 20. Juni in München und 24. Juni in Hannover. 4 Konzerte von Rod Stewart in Deutschland. Der Vorverkauf dafür beginnt übermorgen, also in ziemlich genau 48 Stunden, Freitag um 10 Uhr. Da würde ich jetzt doch mal vorschlagen, alle Rod Stewart-Fans stellen sich doch am besten jetzt schon mal in der App den Ticket-Alarm. Wir hören zur Einstimmung This Old Heart of Mine, jetzt am Dienstagvormittag. This old heart of mine.

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10: Ich bin Fabian Schaffer. Beim Start eines Vietnam Airlines Flugzeugs in München Mitte August sind laut Ermittlern die Bremsen betätigt worden. Das geht aus einem Zwischenbericht der Bundes

0: Stelle für Flugunfalluntersuchung hervor. Die Boeing mit fast 290 Menschen an Bord schoss über die Startbahn hinaus und konnte gerade noch abheben. Verletzt wurde niemand. Ob der Pilot bremste oder ein technischer Fehler vorlag, ist noch unklar. Gesundheitsminister Linnemann will bei den Kinderkrankentagen zurück zur Regelung vor Corona. Statt 15 soll jedes Elternteil künftig wieder 10 Tage pro Kind und Jahr bekommen. Das berichtet die Augsburger Allgemeine. Aus der SPD kommt deutlicher Widerstand. Zoe Tassovali berichtet.
1: Die Corona-Pandemie ist vorbei und die Sonderregeln sollten jetzt laut Linnemann auch wieder auslaufen. Für dieses Jahr bleibt's aber noch bei 15 Tagen pro Elternteil. Alleinerziehende bekommen 30. Die SPD ist gegen eine generelle Kürzung. Sie sei falsch, denn Eltern mit kranken Kindern brauchen genau in solchen Momenten vor allem Zeit und Unterstützung.
0: Benzin ist teuer und unter anderem deshalb werden die öffentlichen Ladesäulen für Elektroautos immer stärker genutzt. Der Energiekonzern Vattenfall teilte mit, an seinen Ladesäulen sei seit Jahresbeginn rund 2/3 mehr Strom geladen worden als im gesamten Vorjahr. NBW bestätigte eine generell sehr gute Entwicklung der Auslastung. Erklärt wird der Zuwachs mit gestiegenen Kraftstoffpreisen, dem Ausbau der Infrastruktur und mehr Elektroautos auf den Straßen. Immer weniger Kinder besuchen eine Kita in Deutschland. Das zeigen Zahlen des Statistischen Bundesamts. Die Zahl der betreuten Kinder unter 3 Jahren ist um 5,6% auf 756.700 gesunken. Das dritte Jahr in Folge ein Rückgang. Grund sind sinkende Geburtenzahlen. Erstmals seit 2006 ist zudem die Zahl der Kitas leicht zurückgegangen auf rund 61.000 Einrichtungen. Die Bundespolizei hat bei einem 21-jährigen Schreckschuss Pistole, Sturmhaube, Messer und Schlagstock gefunden. Kontrolliert wurde der Berufsschüler am Sonntag in einer Regionalbahn von Regensburg nach Schwandorf. Er wollte die Waffe laut Polizei einem Schulkameraden zeigen. Seinen Waffenschein hatten die Behörden ihm zuvor entzogen. Ein Ermittlungsverfahren wurde eingeleitet.
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3: Mit Lisa Grieshammer. In der Kita können Eltern die Stunden buchen, die sie zur Betreuung ihrer Kinder brauchen. In der Schule sind die Stunden fix, die Ferien länger und damit tut sich für arbeitende Eltern auch ein Betreuungsproblem auf. Seit August gilt zumindest ein Rechtsanspruch auf Ganztagsbetreuung für Grundschulkinder. Das soll Step by Step auf die Klassenstufen ausgeweitet werden. Und im Hoferland, da ist man in Sachen Ganztagsbetreuung gut aufgestellt, sagt Schulamtsleiter Stefan Stadelmann kurz nach Schuljahresstart. Derzeit arbeitet man an einer Meldeplattform für Erziehungsberechtigte für deren Bedarf. Das jetzige Schuljahr ist noch eine Testphase für die praktische Umsetzung. Stadelmann hofft auf Feedback, um nachbessern zu können. Aktuell sind es im Hoferland 2800 Schüler und 160 Gruppen in den verschiedenen Ganztagsangeboten. In Bamberg haben die Bauarbeiten für das neue Bildungszentrum der Handwerkskammer für Oberfranken begonnen. Hier sollen die Handwerker von morgen unter optimalen Bedingungen lernen und üben können. Die Qualität des oberfränkischen Handwerks hat sich jetzt wieder bewiesen bei der Weltmeisterschaft der Berufe in Shanghai. Jakob Distler und Tim Arnold haben Gold im Wettkampf der Beton- und Stahlbetonbauer geholt, mit viel Präzision unter Zeitdruck. Distler arbeitet in einem Bauunternehmen in Ebermannstadt, Arnold in Mittelfranken. 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
4: Und wir schauen aufs Wetter für die Region. Es ist kurz nach 11 und die Temperaturen jetzt momentan so zwischen 12 und 14 Grad. Die Sonne ist da. Das wird sie auch den ganzen Tag noch bleiben. Also wieder ein richtig schöner Spätsommertag bei uns heute überall in der Region. 24 Grad schaffen wir heute maximal. Ist auch der Trend für morgen, für den Mittwoch. Bevor es dann am Donnerstag zum 1. Oktober ein bisschen wechselhafter wird, da ziehen dann ganz allmählich ein paar mehr Wolken rein im Mix mit ein bisschen Sonne. Und dann werden auch die Temperaturen mit 18 bis 21 Grad ganz allmählich ein bisschen herbstlicher. Es ist kurz nach 11, das ist der Euroherz Verkehrsservice und ich habe nur eine Info für euch. Ein Pannenauto steht auf der A9, Fahrt Richtung Berlin zwischen Münchberg Nord und Hof West. Hier bitte Vorsicht, sonst ist aber alles entspannt. Vielleicht meldet ihr ja auch den ersten Blitzer des Tages. Wenn ihr ihn entdeckt, dann könnt ihr das gerne tun. 09281 880 880, dafür die Nummer ins Euroherz Studio. Euch eine gute und sichere Fahrt.
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4: Es ist übrigens so, dass der Bäcker bei mir ums Eck jetzt schon Weihnachtsplätzchen verkauft. Also ich bin da heute Morgen reingegangen und da stehen jetzt wirklich so richtig schön in der Vitrine.

Die Vanillekipferl und die Bärentatzen und die Butterplätzler. Also ja, ein Regal weiter, dann aber auch noch der Erdbeerkuchen. Also ich glaube, wir sind jetzt gerade in so einer Zeit im Jahr, wo sich die Menschen irgendwie entscheiden müssen, oder? Das ist doch bei euch gerade auch so, oder? Die einen sagen, es ist irgendwie noch gefühlt der letzte Hauch von Sommer. Die anderen sind irgendwie schon bereit für den Winter. Ja, ganz egal, zu welcher Gruppe ihr euch entscheidet. Das Schöne ist momentan, es kommt ja irgendwie jeder auf seine Kosten. Nachts kalt. Tagsüber und gerade am Nachmittag haben wir nochmal richtig schönes T-Shirt-Wetter. Wir genießen es einfach, wir machen das Beste draus und haben die richtige Musik für euren Dienstagvormittag. Madonna mit Like a Prayer und Cat's Eye mit Animal.

Und das ist Radio Euroherz für euren Dienstagvormittag. Es geht in Richtung 11:30. Und wir schauen auf die Straßen. Ganz aktuell kommt es rein von der B303. Ein Unfall ist passiert zwischen Schirnding und Arzberg. Und zwar auf Höhe der Ausfahrt Tiersheim. Polizei und Feuerwehr bereits vor Ort. Da kommt es aber momentan zu Behinderungen. Hat uns die Daniela gemeldet. An die 09281 880 880. Das ist die Nummer, unter der ihr auch jederzeit natürlich Staus und Blitzer melden könnt. Eine gute und sichere Fahrt euch allen.

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11: Mit Lisa Grieshammer. Grillen gehört auf den allermeisten Festen der Region dazu, was bei einer Kirchweih in Brand bei Marktredwitz passiert ist. Damit dürfte niemand gerechnet haben. In der Grillhütte kam es zu einer Verpuffung. Ein Besucher und sein 10 Jahre alter Sohn kamen mit schweren Verletzungen ins Krankenhaus. Eine Verpuffung entsteht grundsätzlich, wenn sich ein Gas-Luft- oder Staubluftgemisch schlagartig entzündet. Auch wenn die genaue Ursache auf der Kirchweih noch nicht klar ist, bei einem Grill ist meistens Spiritus oder Benzin im Spiel, erklärt der Wunsiedler Kreisbrandmeister Alexander Letz.
12: Das schlagartige Verdampfen der Flüssigkeit durch die höhere Umgebungstemperatur und durch den bereits angeschürten Grill führt zu dieser schlagartigen Reaktion mit einer extremen Flammenbildung.
11: Die Polizei sucht jetzt Zeugen, die den Vorfall bei der Kirchweih-Brand beobachtet haben, um die genaue Brandursache zu klären. Seit rund 2 Wochen läuft das neue Schuljahr. In Stadt und Landkreis Hof gibt es an Grund- und Mittelschulen über 7.700 Schüler, davon über 1.300 Schulanfänger. Für sie alle ist das Schulamt Hof mit über 760 Lehrkräften verantwortlich. Schulamtsdirektor Stefan Stadelmann ist mit dem Start zufrieden.
13: Zum einen sind wir ordentlich mit Lehrerstunden versorgt worden. Ich denke, es gab auch in den ersten beiden Wochen wenig Vorfälle, wenig Unfälle, wenig Elternbeschwerden und auch wenig Krankheiten, sodass wir insgesamt vor einem gelungenen Start ins neue Schuljahr sprechen kann.
11: Herausfordernd bleibt für Stadelmann die Schulabbrecherquote, der Raummangel und Sanierungsstau sowie der Lehrkräftemangel. Besonders im Winter befürchtet er, dass manche Klassen oder Schulen auf Distanzunterricht wechseln müssen. Es hat knapp nicht gereicht. Die Saalfelder Feengrotten haben bei der Abstimmung zu Deutschlands Naturwunder 2026 den 2. Platz erreicht. Gewonnen hat die Teufelsmauer bei Weddersleben im Harz. Die rund 80 Millionen Jahre alte Felsformation kam bei der bundesweiten Publikumswahl der Heinz-Sielmann-Stiftung und des Deutschen Wanderverbands auf 30,5% der abgegebenen Stimmen. Die Thüringer Feengrotten, die laut Guinness World Records als die farbenreichsten Schaugrotten der Welt gelten, kamen auf 24,5%. Platz 3 erreichte das Brennermoor in Schleswig-Holstein.
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0: beim Start eines Vietnam Airlines Flugzeugs. In München Mitte August sind laut Ermittlern die Bremsen betätigt worden. Das geht aus einem Zwischenbericht der Bundesstelle für Flugunfalluntersuchung hervor. Die Boeing mit fast 290 Menschen an Bord schoss über die Startbahn hinaus und konnte gerade noch abheben. Verletzt wurde niemand. Gesundheitsminister Linnemann will bei den Kinderkrankentagen zurück zur Regelung vor Corona. Statt 15 soll jedes Elternteil künftig wieder 10 Tage pro Kind und Jahr bekommen. Aus der SPD kommt deutlicher Widerstand. Sie ist gegen eine generelle Kürzung. Sie sei falsch, denn Eltern mit kranken Kindern brauchen genau in solchen Momenten vor allem Zeit und Unterstützung. 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
1: Und wir genießen diesen wunderschönen Spätsommervormittag bei uns in der Region. Die Temperaturen gerade so um die 15 Grad. Wir schaffen heute noch mal bis zu 24. Also spätestens zum Nachmittag können wir dann eigentlich auch noch mal im T-Shirt raus. Es wird richtig schön angenehm spätsommerlich. Auch morgen am Mittwoch noch mal. Der Donnerstag, der 1. Oktober, dann ein bisschen wechselhafter. Da ziehen langsam wieder mehr Wolken auf. Und die Temperaturen dann auch nur noch bei 18 bis 21 Grad. Und dann geht's gegen Ende der Woche auch immer mehr in Richtung Herbst.
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1: Und ich habe zwei Infos für euch im Euro-Herz-Verkehrsservice. Einmal von der A9, Fahrtrichtung Berlin. Bitte Vorsicht, hier immer noch das Pannenfahrzeug zwischen Münchberg Nord und Hof West. Und wir haben einen Unfall auf der B303 zwischen Schirnding und Arzberg an der Ausfahrt Tiersheim. Auch da kommt es zu Behinderungen. Polizei und Feuerwehr sind vor Ort. Keine Blitze heute in der Euro-Herz-Region. Da ist alles entspannt. Wenn ihr was entdeckt, 09281 880 880. Gebt Updates gerne an uns weiter.
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1: Und das ist Leonie für euch jetzt zusammen mit Callum Scott und Stay in der Playlist. Euer Dienstagvormittag kurz nach 12:30. Ich freue mich, dass ihr mit dabei seid.

0: What's up von den Four Non-Blondes hier bei Radio Euroherz. Das ist der Dienstag, kurz vor 12. Langsam wird der Vormittag ein Mittag. Es geht in Richtung Mittagspause. Jetzt um kurz vor 12.
1: Julia und Tobi hier aus der Radio Euroherz Morning Show.
2: Hi.
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1: Heute gibt es Tanz bei der Geburtstagsparty direkt in der Stadtgalerie. Der Gewinner von Let's Dance wird heute dort auftreten und auch mit euch tanzen.
2: Wow, das ist jetzt die ganze Woche Party. Die Stadtgalerie Plauen, die feiert nämlich Geburtstag. Und wir feiern hier bei Radio Euroherz mit und springen in dieser Woche ins Geburtsjahr der Galerie, nämlich ins Jahr 2001 mit euren Stories.
4: Ich weiß noch ganz genau, dass sie im Oktober 2001 aufgemacht hat, weil da bin ich 18 geworden und der Ausflug war nach Plauen, feucht, fröhlich bis hin zu Party-Eskalation, denn ich glaube, meine Leber und der Tag danach würden es nicht überstehen.
5: Das hat für uns eine völlig neue Welt eröffnet. Wir haben gewohnt in einem Nachbardorf, wo sowieso nichts los war. Und das war schon echt faszinierend. Dieses riesen Shopping-Center. Ja, und ansonsten muss ich sagen, gewinnt die Galerie bei mir immer wieder zu Weihnachten, weil es gibt nichts Liebevolleres, Geschmücktes als die Stadtgalerie.
1: Sehr schöne Erinnerungen. Und wir haben heute Morgen auch über das Thema D-Mark gesprochen, weil die gab es nämlich damals 2001.
6: Ich habe tatsächlich noch 500.000 D-Mark, also 500.000 D-Mark. Leider kann ich damit nicht anfangen. Meine Freundin hat damals bei der Raiffeisenbank gearbeitet und mir die D-Mark damals geschenkt, als das Geld geschreddert wurde. Ich habe schon darüber nachgedacht, die ganzen kleinen Teile wieder zusammenzukleben. Aber die Schnipsel, die sind so winzig, dass ich beschlossen habe, die Tüte einfach als Erinnerung zu behalten.
1: Morgen gibt's wieder einen Center-Gutschein für die Stadtgalerie Plauen. 25 Jahre und Radio

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15: Ich bin Fabian Schaffer. Mitte August war es auf dem Flughafen München fast zu einer Katastrophe gekommen. Eine Boeing der Vietnam Airlines war über die Startbahn hinausgeschossen und konnte gerade noch abheben. Jetzt kommt heraus, während des Starts wurde zweimal die Bremse betätigt. Das geht aus einem Zwischenbericht der Bundesstelle für Flugunfalluntersuchung hervor. Unklar ist, ob der Pilot gebremst hat oder ob eine technische Störung dafür verantwortlich ist. Die Hans-Leipelt-Berufsoberschule in Donauwörth hat beim Deutschen Schulpreis 30.000 Euro gewonnen. Ausgezeichnet wurde ein Konzept ohne feste Stundenpläne. Schüler arbeiten selbst organisiert, Lehrer stehen als Coaches zur Seite. Hauptpreisträger ist die Bertha-von-Suttner-Schule bei Frankfurt mit 100.000 Euro. Fünf

0: weitere Schulen erhielten ebenfalls je 30.000 Euro. Wegen des Verdachts auf millionenfachen Betrug mit online verkauften Handys läuft europaweit eine Großrazzia mit rund 160 Durchsuchungen in 19 Ländern, darunter Deutschland. Verbraucherinnen und Verbrauchern in der EU entstand schätzungsweise ein Schaden von mindestens 300 Millionen Euro, Katrin Müller berichtet.
1: Im Visier der Ermittler ein Top-Anbieter für Handys im Internet. Demnach lief das Ganze wohl so ab: In Hongkong und den Vereinigten Arabischen Emiraten wurden Mobiltelefone aus gebrauchten Bauteilen zusammengesetzt, sauber gemacht und neu verpackt in die Niederlande verschickt. Aus Lagern in Deutschland wurden die Mogelhandys dann auf Online-Marktplätzen in der gesamten EU verkauft.
0: Die Deutsche Umwelthilfe hat Verfassungsbeschwerde gegen das neue Heizungsgesetz eingelegt, gemeinsam mit mehreren Mietern. Die Organisation argumentiert, das Gesetz verstoße gegen die im Grundgesetz verankerte Klimaschutzpflicht. Das Gesetz erlaubt weiterhin neue Gas- und Ölheizungen, wenn sie ab 2029 einen steigenden Anteil CO2-neutraler Brennstoffe nutzen. Die Vorgabe von 65% erneuerbarer Energien aus dem früheren Heizungsgesetz ist entfallen. München ist offenbar unzufrieden mit dem Fußball-Länderspiel gegen Serbien am Donnerstag mitten in der Wiesnzeit. Das Kreisverwaltungsreferat hätte laut Abendzeitung eine Verschiebung bevorzugt. Das Oktoberfest binde viele Ressourcen. Immerhin, wegen einer UEFA-Strafe durften serbische Fans keine Tickets kaufen. Größere Fangruppen werden nicht erwartet. Einen Tag später sorgt zusätzlich das Basketballspiel des FC Bayern gegen Partizan Belgrad für erhöhten Sicherheitsaufwand.
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3: Mit Lisa Grieshammer. Ein klares Ja für die geplanten Frankenwaldbrücken im Höllental gab es am Abend vom Lichtenberger Stadtrat. Der hat dem Bauantrag ohne Gegenstimmen zugestimmt, berichtete uns Bürgermeister Christian von Waldenfels auf Nachfrage. Auch eine von allen Stadtratsmitgliedern unterzeichnete Erklärung zu den wichtigsten Fragen zur Brücke gab es nochmal zu hören. Die steht auch auf der Website der Stadt. Die Planungen zu den Frankenwaldbrücken liegen bekanntlich beim Landkreis Hof. Der Bayerische Verwaltungsgerichtshof hatte erst vergangenen Monat den Bebauungsplan außer Vollzug gesetzt und die Gründung des zuständigen Zweckverbands wegen Formfehlern gerügt. Über 7.700 Schüler am Hofer Land stecken schon wieder mitten im Schulalltag. 1.300 davon sind Schulanfänger. Zum Start ins neue Schuljahr gab es jetzt eine Pressekonferenz beim Schulamt Hof. Schulamtsdirektor Stefan Stadelmann spricht von einem gelungenen Schulstart mit wenig Vorfällen, Unfällen, Beschwerden seitens der Eltern oder Krankheiten. Die Schulabbrecherquote, der Raummangel, Sanierungsstau an den Schulen und der Lehrkräftemangel bleiben herausfordernd. Im Winter könnte stellenweise wieder Distanzunterricht möglich sein. 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
4: Besten Dank. Wir schauen aufs Wetter für die Region. Kurz nach 12. Es ist wunderschön. Es ist einfach nur richtig angenehm spätsommerlich. Heute schaffen wir nochmal Temperaturen bis 24 Grad in der Spitze. Dazu jede Menge Sonnenschein, also absolutes T-Shirt und kurze Hosenwetter heute nochmal, gerade so am Nachmittag. Auch morgen am Mittwoch nochmal richtig schön. Donnerstag dann ein bisschen wechselhafter mit ein paar mehr Wolken und 18 bis 21 Grad. Und der Euroherz Verkehrsservice startet mit zwei Meldungen von der A9. Einmal Fahrt Richtung Berlin zwischen Münchberg Nord und Hof West. Da steht immer noch ein Pannenauto. Und dann weiter zwischen Bergbad Steben und Rudolfstein. Hier bitte Vorsicht, Fahrzeugteile auf der Autobahn. Außerdem immer noch Behinderungen auf der B303 zwischen Schirnding und Arzberg. Da ist ein Unfall passiert und zwar auf Höhe der Ausfahrt Tiersheim. Polizei und Feuerwehr immer noch vor Ort, also auch da kommt es zu Behinderungen. Sonst ist aber alles entspannt in der Region. Wir haben auch keine Blitzer. 09281 880 880. Die Nummer ins Studio, wenn ihr was entdeckt.
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4: Servus. Einen schönen Mittag euch. Jetzt würde ich mal sagen, ist Zeit für eine Hymne auf die Mittagspause, in die ihr vielleicht gerade in diesen Minuten reinstartet. Die gibt's nur blöderweise hier nicht in der Playlist. Die haben wir leider nicht. Chris Martin hat halt dann doch nur eine Hymne aufs Wochenende geschrieben. Aber die hätte ich. Coldplay mit Hymn for the Weekend jetzt bei uns. Und damit euch allen einen wunderschönen spätsommerlichen Nachmittag.

0: Das ist Radio Euroherz an diesem Dienstag. Ich freue mich sehr, dass ihr mit dabei seid. Und jetzt ein aktuelles Beispiel hier aus der Region, eine Nachricht aus der vergangenen Woche. Die Apotheke am Kulmbacher Holzmarkt wird schließen. Und was bedeutet das zum Beispiel für die Notdienste? Ja, da kann es schon mal sein, dass Leute aus Kulmbach dann im schlimmsten Fall bis nach Bayreuth oder bis nach Kronach fahren müssen, um an notwendige Medikamente zu kommen. Medizinische Versorgung ist ein Riesenthema, gerade in einer ländlich geprägten Region wie hier bei uns in Oberfranken. Und gerade beim Thema Ärztemangel sind sich die Experten sicher, da könnte sich die Situation in den kommenden Jahren nochmal verschärfen. Aber es gibt auch Lösungsansätze und von denen wollen wir euch jetzt erzählen, denn das Regionalmanagement Oberfranken Offensiv hat zum Workshop Medizinische Versorgung und Pflege eingeladen. Mein Kollege Markus Weber war mit dabei.
1: Ein Freitagvormittag bei strahlendem Sonnenschein im Landratsamt in Bamberg. Gut ein Dutzend Bürgermeisterinnen und Bürgermeister aus ganz Oberfranken haben sich zusammengefunden, um mehr über Projekte und Möglichkeiten zu erfahren, wie die medizinische Versorgung auf dem Land sichergestellt werden kann. Zum Beispiel Bernd Repan aus Küps, der gleich zu Beginn betont:
2: Medizinische Versorgung betrifft uns alle und deswegen sind diese Veranstaltungen unheimlich wichtig.
1: Denn alle haben mehr oder weniger dasselbe Problem. Die Ärzte, die noch da sind, gehen irgendwann in den Ruhestand und die Versorgung der Menschen wird immer ungewisser. Auch bei Thomas Löffler in Steinbach am Wald und Stefanie Auer-Neuberg in Buttenheim.
3: Wir haben tatsächlich in den letzten Jahren eine Hausärztin verloren. Wir haben einen Hausarzt noch vor Ort, da sind wir auch sehr dankbar. Der hat entsprechend auch seine Kapazitäten ausgebaut. Mittelfristig werden wir uns aber auch weiter orientieren müssen.
4: Unsere Allgemeinärztin wird noch 2-3 Jahre uns zur Verfügung stehen. Dann haben wir natürlich auch wohl eine Lücke, die es natürlich frühzeitig zu schließen gilt und es wird uns noch vor große Herausforderungen stellen.
1: Probleme, die andere in Deutschland schon gelöst haben und deren Ideen an diesem Vormittag vorgestellt werden. Die Landarztmacher aus Kirchberg im Wald zum Beispiel, die jungen Medizinern das Landarztleben schmackhaft machen. Oder die mobile Arztpraxis, untergebracht in großen 3,5 Tonnern, die in Rheinland-Pfalz zu den Menschen nach Hause kommt. Oder
5: das Thema Apotheken, man kann 2 oder mehrere Standorte über technische Möglichkeiten auch von einem Standort aus auch betreuen.
1: Eins haben alle Projekte gemeinsam. Sie sind sehr niederschwellig und damit für die Region Oberfranken sehr attraktiv. Auch aus einem anderen Grund, sagt Regionalwissenschaftlerin Gabi Tröger-Weiß.
6: Neben einem Supermarkt und neben Wohnungen natürlich, die bezahlbar sind, neben Bildungseinrichtungen, Schulen, Kindergärten ist die allgemeinmedizinische Versorgung, ist ein Arzt im Ort ein ganz wesentlicher Punkt.
1: Und damit entscheidend für die Zukunft aller Kommunen in Oberfranken.

Zuerst Loi bei uns in der Playlist. Dieser Song passt ganz wunderbar zum heutigen Dienstag. Golden Summer. Schöner Titel. Gerade eben Ace of Base mit The Sign und das

eure Playlist für den Dienstagmittag, für die Mittagspause. Wir begleiten euch sehr gerne. Jetzt gleich in ein paar Minuten um 12:30 auch wieder der Blick auf die aktuellen Nachrichten. Was ist wichtig an diesem 29. September? Das sagen wir euch. Das

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8: Mit Lisa Grieshammer. Hubschrauber über dem Hofer Schulzentrum am Rosenbühl, Polizisten in voller Montur, die Schüler in den Klassenzimmern verschanzt. Ein Drohanruf hat im Juni für Angst und Schrecken an der Realschule und am angrenzenden Gymnasium gesorgt. Jetzt meldet die Polizei, dass ein Tatverdächtiger gefunden ist. Es handelt sich um einen 26-Jährigen aus Niedersachsen. Ein cleverer Abgleich von Sprachaufzeichnungen brachte die Ermittler schließlich auf seine Spur. Bei einer Wohnungsdurchsuchung wurden Kommunikationsgeräte und Datenträger sichergestellt. Jetzt droht ihm eine strafrechtliche Verfolgung und die Polizei prüft, ob er auch für ähnliche Fälle bundesweit verantwortlich ist. Es ist die größte Einzelinvestition in der Geschichte der Handwerkskammer für Oberfranken. In Bamberg war gestern offizieller Baustart des neuen Bildungszentrums der HWK. Bayerns Ministerpräsident Markus Söder und Wirtschaftsminister Hubert Aiwanger haben dafür die Förderurkunde übergeben. Der Freistaat unterstützt das Projekt mit rund 20 Millionen Euro, so Aiwanger.
9: Wenn wir hier ein Bildungszentrum installieren, quasi mit 70 Millionen Euro, um hier in Oberfranken noch mehr das Handwerk nach vorne zu bringen, junge Leute hier optimal ausbilden zu können, dann ist das ein klares Signal der Staatsregierung zu sagen, jawohl, wir stehen hinter dem Handwerk, wir brauchen die Ausbildung, wir brauchen die beste Ausbildung und junge Leute im Handwerk, das hat Zukunft.
8: Das neue Bildungszentrum an der Forchheimer Straße schafft auf rund 30.000 Quadratmetern moderne und praxisnahe Bedingungen für die Aus- und Weiterbildung in wichtigen Handwerks- und Bauberufen. Es hat knapp nicht

0: ausgereicht. Die Saalfelder Feengrotten haben bei der Abstimmung zu Deutschlands Naturwunder 2026 den zweiten Platz erreicht. Gewonnen hat die Teufelsmauer bei Weddersleben im Harz. Die rund 80 Millionen Jahre alte Felsformation kam bei der bundesweiten Publikumswahl der Heinz-Sielmann-Stiftung und des Deutschen Wanderverbands auf 30,5% der abgegebenen Stimmen. Die Thüringer Feengrotten, die laut Guinness World Records als die farbenreichsten Schaugrotten der Welt gelten, kamen auf 24,5%. Platz 3 erreichte das Brennermoor in Schleswig-Holstein.
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0: Mitte August war es auf dem Flughafen München fast zu einer Katastrophe gekommen. Eine Boeing der Vietnam Airlines war über die Startbahn hinausgeschossen und konnte gerade noch abheben. Jetzt kommt heraus, während des Starts wurde zweimal die Bremse betätigt. Unklar ist, ob der Pilot gebremst hat oder ob eine technische Störung dafür verantwortlich ist. Wegen des Verdachts auf millionenfachen Betrug mit online verkauften Handys läuft europaweit eine Großrazzia mit rund 160 Durchsuchungen in 19 Ländern, darunter Deutschland. Verbrauchern in der EU entstand schätzungsweise ein Schaden von mindestens 300 Millionen Euro. 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
2: Und das ist das Wetter für die Mittagspause. Es ist richtig schön. Ich hoffe, ihr geht raus, ihr macht irgendwie was Schönes draußen. Ja, man kann heute nochmal richtig gut die Sonnenbrille aufziehen. Kurz am Shirt, kurze Hose, alles wunderbar. 24 Grad und strahlender Sonnenschein. Jede Menge Herbstsonne auf jeden Fall überall in der Region. Auch morgen, der Mittwoch, nochmal richtig angenehm. Der Donnerstag dann schon ein bisschen wechselhafter mit ein paar mehr Wolken und 18 bis 21 Grad. Und das ist der Euroherz Verkehrsservice um 12:30 mit einer Info von der A9 Fahrt Richtung Berlin. Da steht ein Pannenauto zwischen Münchberg Nord und Hof West. Bitte gut aufpassen. Außerdem immer noch Behinderungen auf der B303. Ein Unfall ist passiert zwischen Schirnding und Arzberg auf Höhe der Ausfahrt Tiersheim. Hier sind Polizei und Feuerwehr vor Ort. Auch da kommt es immer noch zu Behinderungen. Heute keine Blitzer in der Euroherz-Region, zumindest bis jetzt noch nicht, denn vielleicht entdeckt ihr irgendwo was. Dann meldet's gerne 09281 880 880, dafür die Nummer ins Studio. Euch eine gute und sichere Fahrt.
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2: So, und ich kann euch jetzt schon sagen, der Sommer 2027 wird funkig. Ja, denn Simply Red kommen wieder nach Deutschland mit einer Tour, die den Namen trägt Summer Funk. Mhm. Vielleicht habt ihr Lust, da hinzugehen. Simply Red Live. Es gibt einige Termine bei uns in Deutschland, zum Beispiel in Nürnberg, in München. Das sind jetzt so die, die hier aus der Region vielleicht ganz gut zu erreichen sind. Wer lieber in den Norden fährt, könnte nach Leipzig. Ja, also es gibt auf jeden Fall einige Tourtermine für den Sommer 2027 für Mick Hucknall und seine Band. Something Got Me Started, einer ihrer größten Hits, jetzt bei uns in der Playlist. Something.

Ich wünsche euch einen wunderschönen Dienstagmittag. Dieser Song passt perfekt für eine entspannte Pause. Adele und Hello bei uns in der Eurohearts-Playlist. Wir schauen kurz in die Region. Ich hoffe, ihr genießt diesen spätsommerlichen Nachmittag. Zum Beispiel gerade bei 22 Grad in Naila, strahlender Sonnenschein. In Marktredwitz haben wir 21, in Spanneck haben wir auch 21. Also es ist wirklich ein wunderschöner Nachmittag. Auch morgen nochmal richtig angenehm. Ja, bevor es dann am Donnerstag ein bisschen wechselhafter wird. Da kommen mehr Wolken rein und dann werden auch die Temperaturen allmählich herbstlicher. Habt also einen schönen Nachmittag. Wir von Radio Eurohearts sind gerne bei euch.

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11: Ich bin Fabian Schaffer. Die OECD sieht trotz schwacher PISA-Ergebnisse Fortschritte im deutschen Bildungssystem. Laut dem Bericht Bildung auf einen Blick 2026 erreichen inzwischen 41% der jungen Leute einen Hochschul- oder höheren Berufsabschluss. 11 Prozentpunkte mehr als vor 10 Jahren. Bildungsministerin Prien mahnt trotzdem, Deutschland gebe viel Geld aus, sei aber nicht effektiv genug. Die Studie thematisiert zudem den Lehrkräftemangel als zentrales Problem vieler Länder. Nach dem Hackerangriff auf die LMU München sind rund 600.000 Datensätze von Studierenden betroffen. Laut Universität reichen die betroffenen Immatrikulationsdaten teils 50 Jahre zurück. Je nach Alter enthalten sie auch Bankdaten oder Sozialversicherungsnummern. Hinweise auf Missbrauch gibt es bisher nicht. Das Vorlesungsverzeichnis soll ab morgen wieder erreichbar sein. Beim Start eines Vietnam-Airlines-Flugzeugs in München Mitte August sind laut Ermittlern die Bremsen betätigt worden. Das geht aus einem Zwischenbericht der Bundesstelle für Flugunfalluntersuchung hervor. Die Boeing mit fast 290 Menschen an Bord schoss über die Startbahn hinaus und konnte gerade noch abheben. Verletzt wurde niemand. Ob der Pilot bremste oder ein technischer Fehler vorlag, ist noch unklar. Sind Rabatt-Apps von Supermarktketten unfair? Diese Frage bleibt erst

0: Einmal ungeklärt, das Oberlandesgericht in Brandenburg an der Havel hat die Klage von Verbraucherschützern gegen Lidl zurückgewiesen. Nicht zuständig, hieß es in der Begründung. Tanja Wagner berichtet.
1: Die Verbraucherzentrale Bundesverband hatte Rabatt-Apps als Diskriminierung angeprangert. Gerade ältere, junge und behinderte Menschen würden benachteiligt, heißt es vom Verband. Denn die dürften die Apps teilweise nicht nutzen oder hätten oft auch nicht die entsprechenden Geräte. Allerdings wurden ähnliche Klagen gegen Penny und Netto zuvor schon von den Gerichten als nicht belegbar abgewiesen.
0: Der Main führt wegen der Trockenheit immer weniger Wasser. Die Bezirksregierung Unterfranken hat jetzt die zweite von drei Warnstufen ausgerufen. Betroffen ist der Main zwischen Kahl und Bamberg. Unternehmen sollen möglichst auf Wasserentnahmen verzichten. Auch die Schifffahrt ist betroffen. Schiffe werden langsamer geschleust. Es kommt zu Wartezeiten. Zwischen Main und Rhein sind bereits 20-25% weniger Schiffe unterwegs.
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3: Mit Lisa Grieshammer. Nach dem Amok-Alarm Anfang Juni am Schulzentrum am Rosenbühl in Hof haben die Ermittler jetzt einen Tatverdächtigen, einen 26-jährigen Mann aus Niedersachsen. Er soll für den Drohanruf verantwortlich sein, der letztendlich zum Großeinsatz damals geführt hat. Danach soll es laut Kripo und Staatsanwaltschaft noch zu weiteren Drohanrufen gekommen sein. Die heiße Spur erbrachte letztendlich eine Sprachaufzeichnung im Zusammenhang mit ausgespähten Daten auf einer Online-Plattform. Die Ermittler prüfen nun, ob dem Mann weitere Fälle in ganz Deutschland zugeordnet werden können. Ein klares Ja für die geplanten Frankenwaldbrücken im Höllental gab es am Abend vom Lichtenberger Stadtrat. Der hat dem Bauantrag ohne Gegenstimmen zugestimmt, berichtet uns Bürgermeister Christian von Waldenfels auf Nachfrage. Die Planungen zu den Frankenwaldbrücken liegen bekanntlich beim Landkreis Hof. Der Bayerische Verwaltungsgerichtshof hatte erst vergangenen Monat den Bebauungsplan außer Vollzug gesetzt und die Gründung des zuständigen Zweckverbands wegen Formfehlern gerügt. 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
4: Und das ist der Blick aufs Wetter für die Region. Ein wunderschöner Spätsommerdienstag ist das. 24 Grad die Temperaturen, strahlender Sonnenschein, vielleicht mal ganz vereinzelt ein paar Wolken, aber die sind wirklich harmlos. Auch morgen der Mittwoch nochmal richtig schön. Temperaturen ähnlich wie heute bis 24 Grad. Besonders die Nachmittage werden richtig angenehm. Der Donnerstag, dann schon wieder ein bisschen wechselhafter mit mehr Wolken. 18 bis 21 Grad, dann die Temperaturen.
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4: Dann schon mal wieder auf die Straßen im Euroherz Verkehrsservice. Wirklich sehr entspannt heute Nachmittag. Wir haben aber eine Info, die könnte immer noch aktuell sein, auf der B303 zwischen Schirnding und Arzberg. Da ist ein Unfall passiert auf Höhe der Ausfahrt Tiersheim. Immer noch Polizei und Feuerwehr vor Ort. Hier bitte gut aufpassen. Sonst aber keine weiteren Meldungen. Wenn ihr was entdeckt, meldet's gerne. Auch Blitzer, immer her damit. Dafür die Nummer 09281 880 880.
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4: Also heute auf jeden Fall nochmal eine wunderschöne Gelegenheit für Mittagspause draußen. Wir genießen diesen herrlichen Spätsommertag. Ja, auch hier in der Redaktion haben sich die Kolleginnen und Kollegen gerade schon mit dem Mittagessen einfach mal in den Garten vor dem Sender gesetzt. Also, das bietet sich auf jeden Fall an. War ja auch vielleicht heute bei euch so, dass ihr einfach mal draußen gegessen habt, vielleicht auch jetzt immer noch gemütlich da sitzt und ein bisschen die Spätsommerzeit genießt. Wir sind gerne bei euch und wir begleiten euch natürlich durch den ganzen Nachmittag noch. Jetzt mit Michael Schulte bei uns in der Playlist und 5 a.m.

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2: Einen schönen Dienstag wünsche ich euch. Viertel zwei ist durch und jetzt sprechen wir über eine Nachricht, die gestern ziemlich hohe Wellen bei uns in der Region geschlagen hat. Schon wieder ein großer Stellenabbau in der Automobilindustrie. Dieses Mal trifft es den Autozulieferer Bosch aus Nürnberg. Ja, da pendeln ja auch sicher viele Leute von euch hier aus der Region zum Arbeiten hin. Über 900 Stellen sollen wegfallen, das ist die Ankündigung und das bis 2029. Ja, heute am Tag danach kommen natürlich auch langsam mehr und mehr Reaktionen. Schock und Bestürzung bei den Beschäftigten selbst, obwohl es keine betriebsbedingten Kündigungen geben soll. Inzwischen hat sich auch die Gewerkschaft IG Metall zu Wort gemeldet. Sie fürchtet, das könnte der Anfang vom Ende für den ganzen Standort Nürnberg sein. Jetzt möchte die Gewerkschaft deshalb einen Zukunftsplan ausarbeiten und den dann der Firma Bosch vorlegen, wie es in Mittelfranken in Nürnberg mit Bosch weitergehen könnte. Bleibt also spannend, wie die Zukunft bei dieser Firma ausschaut. Wir halten da natürlich für euch Augen und Ohren offen.

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6: Ich bin Oliver Urbanke. Zoll- und Steuerfahndung haben bei einer europaweiten Großrazzia gegen Handybetrüger in Krefeld in NRW eine Lagerhalle gestürmt. Schätzungsweise wurden dabei zwischen 10.000 und 15.000 Geräte beschlagnahmt und einzeln gescannt. Die Halle war zuvor tagelang beobachtet worden. Bereits am Samstag sind 7 Verdächtige festgenommen worden, darunter die beiden mutmaßlichen Anführer der Bande. Insgesamt gab es rund 160 Durchsuchungen in 19 Ländern. Die OECD sieht trotz schwacher PISA-Ergebnisse Fortschritte im deutschen Bildungssystem. Laut dem Bericht Bildung auf einen Blick 2026 erreichen inzwischen 41% der jungen Leute einen Hochschul- oder höheren Berufsabschluss, 11 Prozentpunkte mehr als noch vor 10 Jahren. Bildungsministerin Prien mahnt trotzdem, Deutschland gebe zwar viel Geld aus, das sei aber nicht effektiv genug. Nach dem Hackerangriff auf die LMU München sind rund 600.000 Datensätze von Studierenden betroffen. Laut Universität reichen die betroffenen Immatrikulationsdaten teils 50 Jahre zurück. Je nach Alter enthalten sie auch Bankdaten oder Sozialversicherungsnummern. Hinweise auf Missbrauch gibt es bisher nicht. Das Vorlesungsverzeichnis soll ab morgen wieder erreichbar sein.
7: Und dann weiter mit dem Blick aufs Wetter für die Region. Geht ganz schnell, sonnig und wunderschön. Es ist richtig spätsommerlich, 24 Grad. Bleibt auch heute den ganzen Nachmittag noch so. Morgen, der Mittwoch, auch nochmal richtig schön. Temperaturen ganz ähnlich wie heute. Bevor dann am Donnerstag ganz allmählich ein paar mehr Wolken reinziehen. Und dann werden die Temperaturen auch ein bisschen herbstlicher. Am Donnerstag bei 18 bis 21 Grad. Und damit wieder Zeit für den Euroherz Verkehrsservice. 2:30 und bitte Vorsicht auf der A9 Richtung Berlin zwischen Bad Lobenstein und Schleiz. Hier liegen Gegenstände auf der Autobahn. Bitte gut aufpassen, vorsichtig fahren. Sonst ist aber alles klar auf den Straßen. Auch keine Blitze heute in der Region. Wenn ihr was entdeckt, dann meldet das gerne 09281 880 880. Die Nummer ins Euroherz Studio. Euch eine gute und sichere Fahrt.
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7: Und Musik von Harry Styles habe ich für euch. Jetzt mit American Girls. Schönen Nachmittag.

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19: Ich bin Gregor Jusse Moser. Die letzte PISA-Studie hatte deutschen Schülern ja ein schlechtes Zeugnis ausgestellt. Der OECD-Bericht Bildung auf einen Blick 2026 macht jetzt dagegen Hoffnung. Demnach gibt es deutliche Fortschritte im deutschen Bildungssystem. Tanja Wagner berichtet.
20: Mittlerweile haben 4 von 10 der jungen Leute in Deutschland mindestens einen Hochschulabschluss und fast alle 3- bis 5-Jährigen besuchen einen Kindergarten. Wir sind gut vorangekommen, freut sich deshalb Bundesbildungsministerin Prien mit Blick auf den Bericht. Deutschland gebe vergleichsweise viel Geld pro Schüler für Bildung aus, nur oft nicht effektiv genug. Prien zufolge muss die Qualität des Unterrichts einfach besser werden.
19: Der Hackerangriff auf die LMU in München ist offenbar größer als zunächst angenommen. Nach neuesten Erkenntnissen sind rund 600.000 Datensätze von aktuellen und ehemaligen Studierenden betroffen. Die Immatrikulationsdaten reichen bis zu 50 Jahre zurück. Teilweise sind auch Bankdaten dabei. Hinweise auf eine Veröffentlichung oder einen Missbrauch der Daten gäbe es bisher nicht. Ab morgen soll das Online-Vorlesungsverzeichnis schrittweise wieder erreichbar sein. Mitte August war es auf dem Flughafen München ja fast zu einer Katastrophe gekommen. Eine Boeing der Vietnam Airlines war über die Startbahn hinausgeschossen und konnte gerade noch abheben. Jetzt kommt heraus, während des Starts wurde zweimal die Bremse betätigt. Das geht aus einem Zwischenbericht der Behörden hervor. Unklar ist, ob der Pilot gebremst hat oder ob eine technische Störung dafür verantwortlich war. Die Bundespolizei hat bei einem 21-Jährigen Schreckschusspistole, Sturmhaube, Messer und Schlagstock gefunden. Kontrolliert wurde der Berufsschüler am Sonntag in einer Regionalbahn von Regensburg nach Schwandorf. Er wollte die Waffe laut Polizei einem Schulkameraden zeigen. Seinen Waffenschein hatten die Behörden ihm zuvor entzogen. Ein Ermittlungsverfahren wurde eingeleitet. Die Hans-Leipelt-Berufsoberschule in

0: Luna Wörth ist in diesem Jahr eine der Preisträger beim Deutschen Schulpreis. Ein Konzept zum flexiblen und individuellen Lernen dort wurde bei der Preisverleihung in Berlin mit 30.000 Euro ausgezeichnet. Hauptpreisträger ist die Bertha von Suttner Schule in der Nähe von Frankfurt, die ein Preisgeld von 100.000 Euro bekam.
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2: Mit Jan Gebelein. Nach einer Serie von Drohanrufen an einer Hofer Realschule hat die Polizei jetzt einen Tatverdächtigen. Es handelt sich um einen 26 Jahre alten Mann aus Niedersachsen. Im Juni soll er eine angebliche Gewalttat an der Schule gemeldet und später mehrmals mit Sprengstoffanschlägen gedroht haben. Passiert ist nichts, der erste Anruf hatte aber einen großen Polizeieinsatz ausgelöst. Die Ermittler kamen dem Verdächtigen durch Sprachaufnahmen von einem anderen Fall auf die Spur. Vergangene Woche wurde seine Wohnung durchsucht, dabei wurden Kommunikationsgeräte und Datenträger sichergestellt. Jetzt wird geprüft, ob der Mann auch für ähnliche Fälle in Deutschland verantwortlich sein könnte. Ein klares Ja für die geplanten Frankenwaldbrücken im Höllental hat es am Abend vom Lichtenberger Stadtrat gegeben. Der hat dem Bauantrag ohne Gegenstimmen zugestimmt, berichtet uns Bürgermeister Christian von Waldenfels. Auch eine von allen Stadtratsmitgliedern unterzeichnete Erklärung zu den wichtigsten Fragen zur Brücke gab es nochmal zu hören. Die steht auch auf der Website der Stadt. Die Planungen zu den Frankenwaldbrücken liegen bekanntlich beim Landkreis Hof. Der Bayerische Verwaltungsgerichtshof hatte erst vergangenen Monat den Bebauungsplan außer Vollzug gesetzt und die Gründung des zuständigen Zweckverbands wegen Formfehlern gerügt. 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
3: Vielen Dank, dann kommt hier der Blick aufs Wetter für die Region. Es ist wunderschön spätsommerlich, 24 Grad haben wir jetzt aktuell, strahlender Sonnenschein, also perfektes T-Shirt-Wetter. Einfach rausgehen, Sonne genießen, bisschen das Wetter genießen. Das passt heute und morgen noch ganz wunderbar. Am Donnerstag, da wird es ein bisschen wechselhafter, da kommen langsam immer mehr und mehr Wolken rein und dann werden auch die Temperaturen ein bisschen herbstlicher. 18 bis 21 Grad, dann die Werte. Und dann sind wir wieder beim Blick auf die Straßen. Kurz nach zwei bitte eine Viertelstunde mehr Zeit einplanen auf der A9 Richtung Nürnberg. Zwischen Markt Joggast und dem Dreieck Bayreuth-Kulmbach 5 Kilometer Stau. Außerdem auf der B92 10 Minuten Zeitverlust zwischen Plauen und Greiz. Da dauert es auch ein bisschen länger. Also bitte auch hier mehr Zeit entsprechend einplanen. Dafür keine Blitzer in der Euroherz-Region. Da passt alles. Ich wünsche euch eine gute und sichere Fahrt.
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3: Und dieser Dienstagnachmittag, der schmeckt bei ganz vielen von euch nochmal nach Erdbeer, nach Stracciatella, nach Vanille. Ja, auch die Eisdielen bei uns in der Region, die machen heute nochmal ordentlich Umsatz, wenn es so schön spätsommerlich warm ist. Da genießen einfach nochmal ganz viele die letzten Tage, in denen man noch richtig schön draußen sitzen kann. Auch die Cafés machen guten Umsatz. Viele Menschen, die es jetzt einfach nochmal nach draußen in die Innenstädte zieht. Wir begleiten euch und wir sind gerne bei euch an diesem Dienstagnachmittag. Servus!

das Radio Euroherz an diesem Dienstag. Ich freue mich sehr, dass ihr mit dabei seid. Und jetzt ein aktuelles Beispiel hier aus der Region, eine Nachricht aus der vergangenen Woche. Die Apotheke am Kulmbacher Holzmarkt wird schließen. Und was bedeutet das zum Beispiel für die Notdienste? Ja, da kann es schon mal sein, dass Leute aus Kulmbach dann im schlimmsten Fall bis nach Bayreuth oder bis nach Kronach fahren müssen, um an notwendige Medikamente zu kommen. Medizinische Versorgung ist ein Riesenthema, gerade in einer ländlich geprägten Region wie hier bei uns in Oberfranken. Und gerade beim Thema Ärztemangel sind sich die Experten sicher, da könnte sich die Situation in den kommenden

0: mit den Jahren nochmal verschärfen. Aber es gibt auch Lösungsansätze und von denen wollen wir euch jetzt erzählen, denn das Regionalmanagement Oberfranken Offensiv hat zum Workshop medizinische Versorgung und Pflege eingeladen. Mein Kollege Markus Weber war mit dabei.
1: Ein Freitagvormittag bei strahlendem Sonnenschein im Landratsamt in Bamberg. Gut ein Dutzend Bürgermeisterinnen und Bürgermeister aus ganz Oberfranken haben sich zusammengefunden, um mehr über Projekte und Möglichkeiten zu erfahren, wie die medizinische Versorgung auf dem Land sichergestellt werden kann. Zum Beispiel Bernd Repan aus Küps, der gleich zu Beginn betont:
2: Medizinische Versorgung betrifft uns alle und deswegen sind diese Veranstaltungen unheimlich wichtig.
1: Denn alle haben mehr oder weniger dasselbe Problem. Die Ärzte, die noch da sind, gehen irgendwann in den Ruhestand und die Versorgung der Menschen wird immer ungewisser. Auch bei Thomas Löffler in Steinbach am Wald und Stefanie Auer-Neuberg in Buttenheim.
3: Wir haben tatsächlich in den letzten Jahren eine Hausärztin verloren. Wir haben einen Hausarzt noch vor Ort, da sind wir auch sehr dankbar. Der hat entsprechend auch seine Kapazitäten ausgebaut. Mittelfristig werden wir uns aber auch weiter orientieren müssen.
4: Unsere Allgemeinärztin wird noch 2-3 Jahre uns zur Verfügung stehen. Dann haben wir natürlich auch wohl eine Lücke, die es natürlich frühzeitig zu schließen gilt und es wird uns noch vor große Herausforderungen stellen.
1: Probleme, die andere in Deutschland schon gelöst haben und deren Ideen an diesem Vormittag vorgestellt werden. Die Landarztmacher aus Kirchberg im Wald zum Beispiel, die jungen Medizinern das Landarztleben schmackhaft machen. Oder die mobile Arztpraxis, untergebracht in großen 3,5 Tonnern, die in Rheinland-Pfalz zu den Menschen nach Hause kommt. Oder
5: das Thema Apotheken, man kann 2 oder mehrere Standorte über technische Möglichkeiten auch von einem Standort aus auch betreuen.
1: Eins haben alle Projekte gemeinsam. Sie sind sehr niederschwellig und damit für die Region Oberfranken sehr attraktiv. Auch aus einem anderen Grund, sagt Regionalwissenschaftlerin Gabi Tröger-Weiß.
6: Neben einem Supermarkt und neben Wohnungen natürlich, die bezahlbar sind, neben Bildungseinrichtungen, Schulen, Kindergärten ist die allgemeinmedizinische Versorgung, ist ein Arzt im Ort ein ganz wesentlicher Punkt.
1: Und damit entscheidend für die Zukunft aller Kommunen in Oberfranken.

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1: Schönen Nachmittag euch allen, kurz vor 3:30. Ich hoffe, ihr genießt ein bisschen die Spätsommersonne bei uns in der Region. Ich habe ja vor ein paar Tagen ein sehr schönes Reel bei Insta gesehen. Aus dem Fichtelgebirge, Sonnenuntergangstouren auf den Waldstein. Ja, das ist ja jetzt so schön am Herbst, ne? Es wird früher dunkel und es ist auch die Zeit von Morgenrot und Abendrot. Also so richtig schöne, stimmungsvolle und... ja, auch ein bisschen romantisch kitschige Sonnenuntergänge. Die gibt's momentan und wir können sie ganz wunderbar bestaunen. Wichtig ist halt immer nur ein Gipfel mit gutem Blick nach Westen. Also der Waldstein zum Beispiel, der eignet sich perfekt. Der Sonnenuntergang ja heute um 18.56 Uhr. Also ich würde vorschlagen, wenn ihr so eine Tour mal machen wollt, dann lauft am besten vom Weißenstädter See aus los. Da ist es knapp über eine Stunde, die ihr unterwegs seid. Ihr könnt auch von Zell aus hochlaufen. Da ist es ein bisschen kürzer, dreiviertel Stunde ungefähr. Und wenn ihr dann so gegen 17 Uhr loslauft, dann solltet ihr auf jeden Fall den Sonnenuntergang noch richtig schön vom Waldstein von der Schüssel aus sehen können. Das wäre... mein Tipp. Heute nach Feierabend an diesem 29. September.

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12: Mit Jan Gebelein. Hubschrauber über dem Hofer Schulzentrum am Rosenbühl, Polizisten in voller Montur, die Schüler in den Klassenzimmern verschanzt. Ein Drohanruf hat im Juni für Angst und Schrecken an der Realschule und am angrenzenden Gymnasium gesorgt. Jetzt meldet die Polizei, dass sie einen Tatverdächtigen ausfindig gemacht hat. Es handelt sich um einen 26 Jahre alten Mann aus Niedersachsen. Ein Abgleich von Sprachaufnahmen aus einem anderen Fall brachte die Ermittler schließlich auf seine Spur. Bei einer Wohnungsdurchsuchung vor einer Woche haben sie Kommunikationsgeräte und Datenträger sichergestellt. Jetzt droht ihm eine strafrechtliche Verfolgung und die Polizei prüft, ob er auch für ähnliche Fälle in ganz Deutschland verantwortlich ist. In Bayern gilt seit dem neuen Schuljahr ein schrittweiser Rechtsanspruch auf Ganztagsbetreuung für Grundschulkinder. Hof ist gut aufgestellt, sagt Schulamtsdirektor Stefan Stadelmann. Künftig soll es eine Meldeplattform für Eltern geben. Trotzdem bleibt eine gewisse Unsicherheit, weil noch die Erfahrungswerte fehlen.
13: Weil es ja praktisch erst in den Herbstferien die ersten Ferien sind, wo das dann greift. Wir sind vorbereitet, auch mit unseren externen Trägern. Da muss man jetzt halt schauen, dass wir auch hier entsprechend das Personal so setzen kann, dass wir das vollumfänglich ausfüllen können. Ich denke, dieses erste Schuljahr ist jetzt auch so ein bisschen ein Startschuljahr, wo man auch einmal sehen muss, wie läuft denn das?
12: Aktuell nutzen Innenstadt und Landkreis Hof knapp 2800 Schülerinnen und Schüler in rund 160 Gruppen die verschiedenen Ganztagsangebote. Der Anspruch gilt zunächst für alle Kinder in der ersten Klasse. Jedes Jahr kommt eine weitere Stufe dazu, sodass ab 2029 alle Grundschulkinder einen rechtlichen Anspruch auf Ganztagsbetreuung haben. Für 3 Wochen das Auto stehen lassen und möglichst viele Wege mit dem Fahrrad zurücklegen. Das steckt hinter der Aktion Stadtradeln, an der beteiligt sich auch jedes Jahr die Region. In der Stadt Hof haben vergangenen Sommer 571 Menschen mitgemacht. Sie sind innerhalb von 3 Wochen über 135.000 Kilometer mit dem Fahrrad gefahren und haben damit das Ergebnis des Vorjahres

0: Das deutlich gesteigert, schreibt die Stadt Hof in einer Mitteilung. Im Rathaus hat Oberbürgermeister Stefan Schmalfuß jetzt die aktivsten Teams geehrt. Außerdem gab es wieder Preise für Einzelpersonen und für die Schule, die am weitesten geradelt ist.
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0: Der Deutsche Schulpreis geht in diesem Jahr nach Hessen. Bundeskanzler Merz hat den mit 100.000 Euro dotierten Hauptpreis der Bertha-von-Suttner-Schule überreicht. An der Gesamtschule in der Nähe von Frankfurt unterrichten 250 Lehrkräfte, über 2.000 Schülerinnen und Schüler. Der Hackerangriff auf die LMU in München ist offenbar größer als zunächst angenommen. Nach neuesten Erkenntnissen sind rund 600.000 Datensätze von aktuellen und ehemaligen Studierenden betroffen. Die Immatrikulationsdaten reichen bis zu 50 Jahre zurück. Teilweise sind auch Bankdaten dabei. 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
2: Und noch schnell der Blick aufs Wetter für die Region. Sonnig, wunderschön, spätsommerlich, perfektes Ausflugswetter heute. 24 Grad. Ich hoffe, ihr könnt es genießen. Auch morgen, der Mittwoch, nochmal richtig schön. Das Septemberfinale ist total spätsommerlich und angenehm. Der Oktober am Donnerstag, am 1., der ist ein bisschen wechselhafter und ein bisschen herbstlicher mit mehr Wolken und 18 bis 21 Grad.
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2: Es ist 14:30 Uhr, wir schauen auf die Straßen. Der Euroherz-Verkehrsservice mit der A9 in Fahrt Richtung Nürnberg. Da dauert es eine Viertelstunde länger zwischen Markt Schorgast und dem Dreieck Bayreuth-Kulmbach. 6 Kilometer Stau momentan. Und wir haben einen Blitzer, A93, kurz vor dem Dreieck Hochfranken. Hier bitte nicht zu schnell. 09281 880 880. Updates könnt ihr jederzeit gerne melden.
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2: Und der Motivationskick gegen die Nachmittagsmüdigkeit, der kommt jetzt musikalisch von uns. Einmal die Pointer Sisters mit Jump aus den 80ern und davor Linkin Park mit The Emptiness Machine. Euch einen schönen spätsommerlichen Dienstag.

0: Das sind One Republic mit All the Right Moves. Und damit geht's ganz allmählich in Richtung 15 Uhr. Das ist der Dienstagnachmittag. Und vielleicht rückt auch so ganz allmählich schon der Feierabend bei euch in greifbare Nähe. Ich bin der Martin Zinner, sag jetzt an dieser Stelle Servus. Wir hören uns morgen wieder ab 10 und ich freue mich drauf.
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9: Ich bin Oliver Urbanke. Die OECD sieht trotz schwacher PISA-Ergebnisse Fortschritte im deutschen Bildungssystem. Laut dem Bericht Bildung auf einen Blick 2026 erreichen inzwischen 41% der jungen Leute einen Hochschul- oder höheren Berufsabschluss, 11 Prozentpunkte mehr als noch vor 10 Jahren. Wegen des Verdachts auf millionenfachen Betrug mit online verkauften Handys führen Fahnder eine europaweit angelegte Razzia in knapp 20 Ländern durch, auch in Deutschland. Verbraucherinnen und Verbrauchern ist schätzungsweise ein Schaden von mindestens 300 Millionen Euro entstanden durch Handys, die als neu verkauft wurden, aber in Wahrheit aus gebrauchten Teilen zusammengesetzt waren. Der September diesen Jahres gehört zu den 10 wärmsten seit 145 Jahren. Im Schnitt waren es 15,9 Grad. Besonders auffällig die Trockenheit. Im Südwesten Deutschlands sind teilweise weniger als 5 Liter Regen pro Quadratmeter gefallen, bundesweit knapp 40 Liter. Das ist über ein Drittel weniger als im Vergleichszeitraum 1961 bis 90. Deutschland tritt im weltweiten Innovationsranking auf der Stelle. Die Organisation für geistiges Eigentum der Vereinten Nationen sieht die Bundesrepublik wie schon letztes Jahr auf Platz 11. Von 2022 bis 2024 schaffte Deutschland es mit Rang 8 noch in die Top 10. Stark ist Deutschland bei Forschung und Ingenieursabsolventen, schwach dagegen bei digitalen Technologien. Während die DFB-Männer sich auf das nächste Spiel in der Fußball-Nations League gegen Serbien am Donnerstag vorbereiten, hat Christian Wück heute seinen Kader in der Frauennationalmannschaft nominiert. Für die Testspiele gegen Australien und Japan sind unter anderem Kapitänin Julia Gwin und Clara Bühl vom FC Bayern dabei. Vizemeister Wolfsburg stellt unter anderem Janina Minge ab.
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10: Mit Jan Gebelein. Nach dem Amok-Alarm Anfang Juni am Schulzentrum am Rosenbühl in Hof haben die Ermittler jetzt einen Tatverdächtigen, einen 26 Jahre alten Mann aus Niedersachsen. Er soll für den Drohanruf verantwortlich sein, der letztendlich zum Großeinsatz damals geführt hat. Danach soll es laut Kripo und Staatsanwaltschaft noch zu weiteren Drohanrufen gekommen sein. Die heiße Spur erbrachte letztendlich eine Sprachaufnahme im Zusammenhang mit ausgespähten Daten auf einer Online-Plattform. Die Ermittler prüfen nun, ob der Mann für weitere Fälle in ganz Deutschland verantwortlich ist. Seit August gilt ein Rechtsanspruch auf Ganztagsbetreuung für Grundschulkinder. Das soll Step by Step auf die Klassenstufen ausgeweitet werden. Das Hofer Land ist gut aufgestellt, sagt Schulamtsleiter Stefan Stadelmann kurz nach Schuljahresstart. Derzeit entsteht eine Meldeplattform für Eltern für ihren Bedarf. Das jetzige Schuljahr ist noch eine Testphase für die praktische Umsetzung. Stadelmann hofft auf Feedback, um nachbessern zu können. Aktuell sind im Hofer Land 2800 Schüler und 160 Gruppen in den verschiedenen Ganztagsangeboten. 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
11: Der September bleibt bis zum Schluss auf Altweibersommerkurs bei uns in Hochfranken. Ein paar Schleierwolken gibt es bis zum Abend bei rund 23 Grad. Sonst ist es schön in der Nacht, eher sternklar, mit Tiefstwerten um 8 Grad. Morgen haben wir es ebenfalls mit viel Sonne zu tun bei etwa 21 Grad.

0: Der Oktober startet zwar etwas freundlich, aber dann wird es doch mit Wolkenfeldern etwas wechselhafter bei 22 Grad. Zum Freitag haben wir dann nach vereinzelten Schauern windigeren Wolkenmix mit hier und da Sonne bei etwa 17 Grad. Aus der Radio Euroherz bei der Redaktion Christian König.
1: Und das ist der Euroherz-Service mit den schnellsten Verkehrsinfos von hier, 3:04. Wir schauen zuerst auf die A9 Richtung Nürnberg zwischen Marktschorgast und dem Dreieck Bayreuth-Kulmbach. Hier 4 Kilometer Stau, 10 Minuten mehr Zeit solltet ihr hier einplanen. Bis länger dauert es auch im Vogtland, B92 zwischen Plauen und Greiz, hier dichter Verkehr und 6 Minuten Zeitverlust. 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Einer steht auf der A93, kurz vor dem Dreieck Hochfranken. In Selb gibt's eine Lasermessung auf dem Christian-Höfer-Ring auf Höhe der Firma Netsch. Und in Oberkotzau wird geblitzt an der Feuerwehr Richtung Schwarzenbach aus einem grauen Caddy. Habt ihr sonst noch was für uns? Staus oder Blitzer? Dann immer gerne melden. 09281 880 880.
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1: Mit Julia Krause. Ich begleite euch durch den Nachmittag im Büro, auf der Baustelle, im Auto oder wo auch immer ihr gerade unterwegs seid. Eure Kids, die sitzen gerade vielleicht noch an den Hausaufgaben. Seit genau 2 Wochen läuft ja das neue Schuljahr in der Region. Wie das Hofer Schulamt auf den Schulstart im Hofer Land schaut, habt ihr gerade schon bei Jan Gebelein in den Nachrichten gehört. Wir gucken gleich nochmal ein bisschen detaillierter auf das Thema hier im Feierabendstarter. Vorher gibt's einen französischen Hit aus den 80ern für euch. Und wir starten in den Nachmittag mit Robbie Williams, She's the One, auf der besten Playlist für die Region.

0: schönen Dienstagnachmittag wünsche ich euch. Die Kids in der Region, die sind jetzt seit genau 2 Wochen zurück in der Schule. Ich denke, langsam hat sich bei euch auch alles wieder so ein bisschen eingegroovt und die Abläufe im Alltag klappen wieder ganz gut. Auch das Hofer Schulamt sagt, der Start ins neue Schuljahr im Hofer Land ist geglückt. Ein Problem, das es seit Jahren leider gibt, ist der Lehrermangel in der Region. Schulamtsdirektor Stefan Stadelmann sagt aber, aktuell sieht's ganz gut aus. Momentan sind an den Grund- und Mittelschulen in Stadt und Landkreis Hof rund 760 Lehrkräfte im Einsatz. Jetzt im Herbst und dann auch im Winter ist aber natürlich die Grippe wieder Thema und da macht sich Stefan Stadelmann schon Gedanken.
1: Ich habe schon Angst, wenn es an einigen Schulen besonders einschlägt, denn wir haben mobile Reserven, die mobile Reserve ist aufgestellt, aber man könnte halt auch in diesem Bereich immer mehr Lehrer gebrauchen, sodass es dann schon sein kann, dass man rudimentär mal für eine Woche, für ein paar Tage in einen Distanzunterricht gehen muss. Oder ich kann nicht ausschließen, dass es in einzelnen Klassen oder Schulen eine Doppelführung von Klassen geben muss, wenn man jetzt einen personellen Engpass hat.
0: Aber wir sehen, Alternativen lassen sich im Ernstfall auf jeden Fall finden. Ein weiteres Problem, das es vor allem in der Stadt Hof länger gibt, der Raummangel an den Grund- und Mittelschulen. Teilweise sind deshalb schon Schüler aus Hof nach Feilitsch ausgelagert worden. Für bessere Bildungschancen bräuchte es dringend Sanierungen, sagt Stefan Stadelmann.
1: Die Schülerschaft hat sich geändert. Infolgedessen bräuchte man Differenzierungsräume, bräuchte Elternsprechräume, bräuchte Ruheräume für die Kinder, bräuchte schlichtweg einen Kunstsaal, bräuchte schlichtweg auch einen Musiksaal. Das gibt es teilweise an den Mittelschulen nicht. In Hof nur in der Hofegger Schule, wo wir so etwas vorfinden, weil die ganz gut saniert ist. Und das ist schon ein Problem, was wir in den nächsten Jahren auch uns weiter umtreibt, denke ich.
0: Ja, die Stadt Hof tut schon sehr viel, um den Raummangel irgendwie anzugehen. Problem ist der Haushalt. Hof ist seit Jahren knapp bei Kasse. Stefan Stadelmann sagt dazu, nichts ist wichtiger als die Bildung unserer Kinder. Also lohnt sich auch jede Investition in dem Bereich.

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0: Wird's 3:30, ihr hört den Feierabendstarter hier bei Radio Euroherz. Ich bin Julia Krause und wenn ich aufs Thermometer schaue, frage ich mich schon, haben wir jetzt Herbst oder Sommer? 22 Grad in der Region und strahlender Sonnenschein und das Ende September. Bis morgen haben wir noch richtig Glück mit dem Wetter. Zum Start in den Oktober ziehen dann ein paar mehr Wolken auf. Es gilt jetzt also bis dahin das gute Wetter ausnutzen. Wie genießt ihr denn die letzten warmen Tage des Jahres?
1: Na, einfach draußen sein, Eis essen, die Natur genießen.
2: Also ich gehe mit meiner Katze spazieren, damit sie auch ein bisschen was vom schönen Wetter mit. Bei dem Wetter finde ich es richtig toll, mit meinen Freunden außen in Cafés zu sitzen und Spaßgetränke zu trinken und Spiele zu spielen.
3: Ich gehe viel skaten, auch Longboard fahren. Das kann man nachmittags auch gut bei dem warmen Wetter noch.
4: Picknicken auf jeden Fall.
5: Ich würde jetzt nochmal Eis essen gehen und wahrscheinlich picknicken.
0: Ja, beim Eisessen wäre ich jetzt auch dabei. Also genießt den letzten oder die letzten warmen Tage in diesem Spätsommer. Wir liefern den passenden Soundtrack jetzt mit NSYNC auf der besten Playlist für die Region.

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6: Um 3:30 mit Jan Gebelein. Amok-Alarm in der Realschule und am Reinhardt-Gymnasium in Hof im Juni. Nach einem Drohanruf hat ein Großaufgebot an Einsatzkräften das gesamte Schulzentrum evakuiert. Von einer Gewalttat mit einem Messer war damals die Rede. Der Anruf hatte sich als Täuschung herausgestellt. Kripo und Staatsanwaltschaft Hof haben jetzt einen Tatverdächtigen, einen 26 Jahre alten Mann aus Niedersachsen. Wie sind die Ermittler denn auf ihn gekommen, Euroherz-Reporterin Lisa Grieshammer?
7: Der mutmaßliche Täter hat eine Reihe von Spuren hinterlassen. Es kam nämlich nach dem Drohanruf Anfang Juni am Schulzentrum zu weiteren Anrufen bei der Polizei in Hof und im Sekretariat, bei denen immer wieder mit Sprengstoffanschlägen gedroht wurde. Die Kripo Hof hat sich daraufhin mit mehreren Landeskriminalämtern in Bayern und anderen Bundesländern ausgetauscht, dazu auch ähnliche Fälle betrachtet, allerdings noch ohne entscheidenden Hinweis. Bis Ende Juni, da hatte es die Hofer Polizei mit einer Anzeige zu tun, wonach Daten auf einer Online-Plattform ausgespäht worden waren. Dazu gab es eine Sprachaufzeichnung und die hat schließlich zu dem 26-Jährigen aus Niedersachsen geführt. Vor genau einer Woche gab es eine Durchsuchung bei ihm, wo die Ermittler Kommunikationsgeräte und Datenträger sichergestellt haben.
6: Schleierfahnder der Grenzpolizei selbst sind gestern wieder auf der A93 unterwegs gewesen und haben gleich mehrere Treffer gelandet. Bei Gattendorf entdeckten sie Dopingmittel bei einem Fahrer. Er musste das Auto stehen lassen, weil er den Führerschein verloren hatte. Auf dem Parkplatz Pointbach fanden die Beamten in einem Kleintransporter Betäubungsmittel. Weil der Fahrer damit vermutlich handelt, beschlagnahmten sie 1.000 Euro und seine Handys. Auch er durfte nicht weiterfahren, weil er ohne Führerschein war. Bei Gattendorf entdeckten die Polizisten schließlich noch bei einem Mitfahrer Dopingmittel, die über 20 Mal über dem Grenzwert lagen, und ein Pfefferspray. Eine Stadt im Fichtelgebirge ist seit einigen Jahren ganz vorne dabei, wenn es um den Glasfaserausbau geht. Marc Trettwitz. Das wäre alles nicht möglich ohne die Förderprogramme des Freistaats Bayern. Insgesamt 7 Millionen Euro sind für Marc Trettwitz zugesagt. Jetzt hat Finanzstaatssekretär Martin Schöffel einen weiteren Förderbescheid mitgebracht. Im Rahmen des Gigabit-Ausbaus fließen 284.000 Euro in die Stadt. Glasfaser sorgt nicht nur bei den Unternehmen für schnelleres und stabiles Internet, sondern auch bei euch zu Hause. Dadurch könnt ihr zum Beispiel besser im Homeoffice arbeiten oder Serien schauen, ohne dass der Stream ständig abbricht.
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6: Die AfD führt in Sachsen-Anhalt Gespräche mit dem BSW. Was AfD-Politiker Siegmund im Wahlkampf noch ausschloss, soll nun Realität werden. Er möchte auch ohne eigene Mehrheit im Landtag Ministerpräsident werden. Im Dezember will er sich im Magdeburger Parlament zur Wahl stellen. Die OECD sieht trotz schwacher PISA-Ergebnisse Fortschritte im deutschen Bildungssystem. Laut dem Bericht Bildung auf einen Blick 2026 erreichen inzwischen 41% der jungen Leute einen Hochschul- oder höheren Berufsabschluss, 11 Prozentpunkte mehr als vor 10 Jahren. 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
1: Dankeschön, Jan.
0: Gerne.
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3: Der Altweibersommer bleibt uns erhalten auf der Zielgeraden vom September in Hochfranken. Es ist bis zum Abend freundlich, nachts sternklar. Nach 23 Grad geht es bis morgen früh auf 8 Grad runter. Dann haben wir es erneut sonnig von früh bis spät bei 20, 21 Grad. Zum Oktoberbeginn ist es auch ziemlich freundlich dann, aber etwas wolkiger bei 22 Grad. Und am Freitag ist es sogar zur Abwechslung mal windiger mit Wolkenmix und anfangs vereinzelten Schauern. Sonne raus bei etwa 17 Grad. Aus der Radio Euroherz Wetterredaktion Christian König.
1: Und wir schauen noch auf die Straßen um kurz nach 4:30 A9 Richtung Nürnberg. Zwischen Markt Torgast und dem Dreieck Bayreuth-Kulmbach 2 Kilometer Stau, ungefähr 7 Minuten braucht ihr hier länger. A93 Richtung Weiden zwischen Selb Nord und Höchstädt, hier dichter Verkehr im Baustellenbereich. Mehr Zeit einplanen solltet ihr auch im Vogtland, einmal auf der B173 zwischen Plauen und Plauen Ost und auf der B92 zwischen Schöpsdrehe und Plauen. 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Da steht einer auf der A93, kurz vor dem Dreieck Hochfranken. Eine Lasermessung gibt's bei euch in Selb auf dem Christian-Höfer-Ring auf Höhe der Firma Netsch. Und in Oberkotzau an der Feuerwehr wird geblitzt Richtung Schwarzenbach aus einem grauen Caddy raus. Habt ihr sonst noch was für uns? Gebt gerne Bescheid. Ruft an oder schickt eine WhatsApp-Text- oder Sprachnachricht. Geht alles an 09281 880 880. Danke und kommt gut und sicher an.
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0: Mit Michael Patrick Kelly geht's durch den Dienstagnachmittag hier bei Radio Euroherz. Der Vorfall, der sorgt gerade immer noch für ordentlich Gesprächsstoff in der Region. Am Wochenende war Kirwa in Brand bei Marktredwitz. Also eigentlich ein schönes Familienfest, Grillduft in der Luft und gute Stimmung. Dann aber um kurz nach 16:30 am Sonntagnachmittag kommt es zu einer Verpuffung in einer Grillhütte. Dabei sind ein Besucher und sein 10 Jahre alter Sohn schwer verletzt worden und mit Hubschraubern in eine Spezialklinik gekommen. Die Kirwa ist danach abgebrochen worden. Die Kripo Hof hat die Grillhütte gesichert und ermittelt jetzt, wie es zu dieser Verpuffung kommen konnte. Wir sprechen darüber mit Alexander Letz. Er ist Kreisbrandmeister im Landkreis Wunsiedel. Wie entstehen überhaupt solche Verpuffungen in einem Holzkohlegrill?
1: Die Verpuffung beim Holzkohlegrill entsteht meist durch den falschen Einsatz von flüssigen Grillanzündern, wie zum Beispiel Spiritus oder Benzin, die leider immer noch Verwendung finden. Das schlagartige Verdampfen der Flüssigkeit durch die höhere Umgebungstemperatur und durch den bereits angeschürten Grill führt zu dieser schlagartigen Reaktion mit einer extremen Flammenbildung.
0: Und wie lässt sich sowas verhindern?
1: Dass das Grillen ein schönes und vor allem sicheres Erlebnis wird, sollte man generell auf flüssige Brandbeschleuniger verzichten. Es gibt hierzu bessere Alternativen. Hier zu nennen wären der Anzündkamin oder feste bzw. elektrische Grillanzünder.
0: Dankeschön, Alex.

Van der Letz, Kreisbrandmeister in Wunsiedel. Sollte doch was passieren, bitte sofort die Feuerwehr alarmieren. Die Polizei sucht jetzt Zeugen, die den Vorfall bei der Kirwa in Brand beobachtet haben, um die genaue Brandursache zu klären. Wir von Radio Euroherz behalten das natürlich für euch im Blick und sobald es ein Update gibt, hört ihr es hier bei uns.

0: Julia und Tobi hier aus der Radio Euro Herz Morning Show.
1: Hi.
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0: Heute gibt es Tanz bei der Geburtstagsparty direkt in der Stadtgalerie. Der Gewinner von Let's Dance wird heute dort auftreten und auch mit euch tanzen.
1: Wow, das ist jetzt die ganze Woche Party. Die Stadtgalerie Plauen, die feiert nämlich Geburtstag. Und wir feiern hier bei Radio Euer Herz mit und springen in dieser Woche ins Geburtsjahr der Galerie, nämlich ins Jahr 2001 mit euren Stories.
3: Ich weiß noch ganz genau, dass sie im Oktober 2001 aufgemacht hat, weil da bin ich 18 geworden und der Ausflug war nach Plauen, feucht, fröhlich bis hin zu Party-Eskalation, denn ich glaube, meine Leber und der Tag danach würden es nicht überstehen.
4: Das hat für uns eine völlig neue Welt eröffnet. Wir haben gewohnt in einem Nachbardorf, wo sowieso nichts los war. Und das war schon echt faszinierend. Dieses riesen Shopping-Center. Ja, und ansonsten muss ich sagen, gewinnt die Galerie bei mir immer wieder zu Weihnachten, weil es gibt nichts Liebevolleres, Geschmücktes als die Stadtgalerie.
0: Sehr schöne Erinnerungen. Und wir haben heute Morgen auch über das Thema D-Mark gesprochen, weil die gab es nämlich damals 2001
5: noch. Ich habe tatsächlich noch 500.000 D-Mark, also 500.000 D-Mark. Leider kann ich damit nicht anfangen. Meine Freundin hat damals bei der Raiffeisenbank gearbeitet und mir die D-Mark damals geschenkt, als das Geld geschreddert wurde. Ich habe schon darüber nachgedacht, die ganze kleinen Teile wieder zusammenzukleben. Aber die Schnipsel, die sind so winzig, dass ich beschlossen habe, die Tüte einfach als Erinnerung zu behalten.
0: Morgen gibt's wieder einen Center-Gutschein für die Stadtgalerie Plauen. 25 Jahre und Radio Euro Herz feiert mit.
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3: Ich bin Oliver Urbanke. Knapp 130 Kilo. Diese Menge an Lebensmitteln wirft jeder Mensch in der EU pro Jahr in den Müll. Das zeigen Zahlen des Statistikamts Eurostat für das Jahr 2024. Mehr als die Hälfte aller Lebensmittelabfälle kommen aus privaten Haushalten. Gut ein Drittel des Mülls fällt bereits bei der Herstellung an. Deutschland liegt in Sachen Lebensmittelverschwendung seit Jahren etwa im EU-Durchschnitt. Fast jeder Fünfte in Deutschland lebt im Osten, vererbt wird da aber kaum etwas. Das zeigen aktuelle Zahlen des Statistischen Bundesamts. Letztes Jahr sind nur 5% aller versteuerten Erbschaften und Schenkungen dort gelandet. Der Rest, 142,5 Milliarden Euro, fließt in den Westen. Statistiker sehen dafür zwei Gründe. Menschen in der DDR konnten kaum Ersparnisse aufbauen und die Löhne im Osten sind weiter niedrig. Betrachtet werden nur die Schenkungen und Erbschaften, die groß genug sind, um versteuert zu werden. Das deutsche Bildungssystem macht Fortschritte. Das zeigt der OECD-Bericht Bildung auf einen Blick 2026. Und das, obwohl die Schülerinnen und Schüler erst vor 3 Wochen bei der PISA-Studie sehr schlecht abgeschnitten hatten. Zum Beispiel schaffen laut OECD-Bericht 4 von 10 jungen Menschen einen Hochschul- oder höheren Berufsabschluss. Vor 10 Jahren waren es noch 3 von 10. Der beinahe Absturz der Boeing in München gibt weiter Rätsel auf. Ein Zwischenbericht der Bundesstelle für Flugunfalluntersuchung zeigt, beim missglückten Start Mitte August waren die Bremse betätigt und dauerhaft gehalten worden. Ob absichtlich oder wegen eines technischen Fehlers ist noch offen. Das Flugzeug der Vietnam Airlines mit fast 290 Menschen an Bord war über die Startbahn hinausgeschossen und konnte erst im letzten Moment abheben. OpenAI hat sein neues KI-Modell vorerst zurückgestellt. Grund seien Sicherheitsbedenken. Laut einem Manager habe das System Nutzerinnen und Nutzer nicht immer ehrlich über seine Aktionen informiert und teils ohne Erlaubnis eigenständig gehandelt. Erst am Wochenende hatte OpenAI nach einem ähnlichen Vorfall das Training seiner leistungsstärksten Modelle ausgesetzt.
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4: Mit Jan Gebelein. Nach einer Serie von Drohanrufen an einer Hofer Realschule hat die Polizei jetzt einen Tatverdächtigen. Es handelt sich um einen 26 Jahre alten Mann aus Niedersachsen. Im Juni soll er eine angebliche Gewalttat an der Schule gemeldet und später mehrfach mit Sprengstoffanschlägen gedroht haben. Passiert ist nichts, der erste Anruf hatte aber einen großen Polizeieinsatz ausgelöst. Die Ermittler kamen dem Verdächtigen durch Sprachaufnahmen von einem anderen Fall auf die Spur. Vergangene Woche wurde seine Wohnung durchsucht, dabei wurden Kommunikationsgeräte und Datenträger sichergestellt. Jetzt wird geprüft, ob der Mann auch für ähnliche Fälle in Deutschland verantwortlich sein könnte. Ob im Homeoffice oder in den Unternehmen selbst, schnelles Internet ist da heute unverzichtbar. Marc Trettwitz ist beim Ausbau vorne mit dabei und bekommt dafür Unterstützung vom Freistaat Bayern. Im Rahmen des Gigabit-Ausbaus fließen 284.000 Euro in die Stadt. Insgesamt sind 7 Millionen Euro für Marc Trettwitz zugesagt. 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
5: Der September bleibt bis zum Schluss auf Altweibersommerkurs bei uns in Hochfranken. Ein paar Schleierwolken gibt es bis zum Abend bei rund 23 Grad. Sonst ist es schön in der Nacht, eher sternklar, mit Tiefstwerten um 8 Grad. Morgen haben wir es ebenfalls mit viel Sonne zu tun bei etwa 21 Grad. Der Oktober startet zwar etwas freundlich, aber dann wird es doch mit Wolkenfeldern etwas wechselhafter bei 22 Grad. Zum Freitag haben wir dann nach vereinzelten Schauern windigeren Wolkenmix mit hier und da Sonne bei etwa 17 Grad. Aus der Radio Euroherz-Wetterredaktion Christian König.
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1: Wir checken die Lage auf den Straßen um kurz nach 4 A9 Richtung Nürnberg zwischen Markt-Torgast und dem Dreieck Bayreuth-Kulmbach. 4 Kilometer Stau, ungefähr 10 Minuten dauert es länger. Probleme gibt es gerade auf der A72 zwischen dem Dreieck Hochfranken und Pürk. Hier 2 Kilometer Stau, hier solltet ihr eine gute halbe Stunde mehr Zeit einplanen. Bitte fahrt auch vorsichtig ans Stauende ran, nicht dass es noch einen Unfall gibt. Und A93 zwischen Hofost und dem Dreieck Hochfranken, auch hier Staugefahr. Bitte passt hier besonders gut auf euch auf und kommt gut an sicher an euer Ziel. Wir schauen noch auf die Blitzer. Da steht einer auf der A93, kurz vor dem Dreieck Hochfranken. In Selb gibt es eine Lasermessung auf dem Christian-Höfer-Ring auf Höhe der Firma Netsch und ein Blitzer in Oberkotzau bei der Feuerwehr Richtung Schwarzenbach aus dem grauen Caddy raus. Habt ihr sonst noch was gesehen, Stau oder Blitzer? Gerne durchgeben, geht per Telefon oder per WhatsApp, Text oder Sprachnachricht 09281 880 880.
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1: Schönen Dienstag wünsche ich euch. Ihr habt es gerade schon bei Jan in den Nachrichten gehört. Nach dem Großeinsatz im Juni am Schulzentrum am Rosenbühl in Hof hat die Polizei jetzt einen Tatverdächtigen, der für den Drohanruf verantwortlich sein soll. Wir schauen gleich nochmal ein bisschen detaillierter drauf hier im Feierabendstarter. Vorher habe ich für euch Danny Wilson mit Mary's Prayer und aktuelle Musik von Olivia Rodrigo, Drop Dead auf der besten Playlist für die Region. Ich bin Julia Krause, schönen Nachmittag.

0: Gleich wird's 16:45. Ihr hört den Feierabendstarter hier bei Radio Euroherz. Ja, und das war Riesenaufregung Anfang Juni in Hof. Am Schulzentrum am Rosenbühl ist die Polizei angerückt. Die Klassen mussten zunächst drin bleiben und wurden dann evakuiert. Grund war ein Anrufer, der eine Gewalttat mit mehreren Verletzten an der Realschule gemeldet hat. Am Ende ist alles gut ausgegangen. Für die Betroffenen war das aber natürlich ein Schock und schon damals haben sich viele gefragt, wer macht sowas? Jetzt gibt's einen Verdächtigen. Jan Gebelein aus der Euroherz-Nachrichtenredaktion, du hast das Update für uns.
1: Es geht um einen

0: 26 Jahre alten Mann aus Niedersachsen. Er soll für den Anruf damals verantwortlich gewesen sein. Und das war noch nicht alles. Er soll immer wieder bei der Polizei und in der Schule angerufen und mit Sprengstoffanschlägen gedroht haben. Ende Juni brachte ein Fall die Hofer Polizei dann auf die entscheidende Spur. Auf einer Online-Plattform sind Daten ausgespäht worden. Dabei gab es auch eine Sprachaufnahme und die hat zu den Drohanrufen an der Realschule gepasst. Vergangene Woche wurde schließlich die Wohnung des Tatverdächtigen durchsucht. Dabei haben die Ermittler verschiedene Datenträger beschlagnahmt.
1: Dankeschön, Jan. Die Polizei prüft jetzt, ob der Mann auch für andere ähnliche Fälle in Deutschland verantwortlich ist. Und wahrscheinlich muss er den Großeinsatz von damals in Hof auch zahlen. Die Updates gibt's immer hier bei Radio Euroherz.

0: Bloodhound Gang, The Bad Touch. Ich finde das pusht total an diesem Dienstagnachmittag. Ihr hört den Feierabendstarter mit Julia Krause. Gleich wird's 16:30 und ich glaube, eure Kids, die haben den zweiten Schultag der Woche jetzt schon hinter sich. Manche sitzen aber auch noch ein bisschen länger in der Schule oder sind in der Nachmittagsbetreuung, gerade wenn ihr als Eltern Vollzeit arbeitet. Seit dem neuen Schuljahr gibt's für Grundschüler ja einen Rechtsanspruch auf Ganztagsbetreuung. Die Grund- und Mittelschulen im Hofer Land sind darauf gut aufgestellt, sagt Schulamtsdirektor Stefan Stadelmann.
1: Das Ganze ist noch ein bisschen in einer gewissen Unsicherheit, weil es ja praktisch erst in den Herbstferien die ersten Ferien sind, wo das dann greift. Da muss man jetzt schauen, wir sind vorbereitet, auch mit unseren externen Trägern, mit unseren externen Partnern. Da muss man jetzt halt schauen, dass wir auch hier entsprechend das Personal so setzen kann, dass wir das vollumfänglich ausfüllen können.
0: Aktuell gibt es an den Grund- und Mittelschulen in Stadt- und Landkreis Hof rund 160 Gruppen für verschiedene Ganztagsangebote. In denen sind momentan knapp 2800 Schülerinnen und Schüler. Die Verantwortlichen sind außerdem dabei, eine Meldeplattform für Erziehungsberechtigte an den Start zu bringen.
1: Ich denke, dieses erste Schuljahr ist jetzt auch so ein bisschen ein Startschuljahr, wo man auch einmal sehen muss, wie läuft denn das? Welche Lehren kann man vielleicht fürs nächste Schuljahr dann daraus ziehen, wenn es erste, zweite Klasse betrifft? Und dann hoffe ich, dass es gut anläuft und dass man entsprechend Feedback bekommen, wo kann man nachsteuern, was muss man vielleicht im kommenden Jahr besser machen.
0: Der Anspruch auf Ganztagsbetreuung gilt zunächst mal für Erstklässler und wird dann in den kommenden Schuljahren schrittweise erweitert. Ab dem Schuljahr 2029/2030 sollen dann alle Grundschulkinder einen Rechtsanspruch auf Ganztagsbetreuung haben.

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4: Um 16:30 mit Jan Gebelein. Amok-Alarm in der Realschule und am Reinhardt-Gymnasium in Hof im Juni. Nach einem Drohanruf hat ein Großaufgebot an Einsatzkräften das gesamte Schulzentrum evakuiert. Von einer Gewalttat mit einem Messer war damals die Rede. Der Anruf hatte sich als Täuschung herausgestellt. Kripo und Staatsanwaltschaft Hof haben jetzt einen Tatverdächtigen, einen 26 Jahre alten Deutschen aus Niedersachsen. Wie sind die Ermittler denn auf den Mann gekommen, eure Herzreporterin Lisa Grieshammer?
5: Der mutmaßliche Täter hat eine Reihe von Spuren hinterlassen. Es kam nämlich nach dem Drohanruf Anfang Juni am Schulzentrum zu weiteren Anrufen bei der Polizei in Hof und im Sekretariat, bei denen immer wieder mit Sprengstoffanschlägen gedroht wurde. Die Kripo Hof hat sich daraufhin mit mehreren Landeskriminalämtern in Bayern und anderen Bundesländern ausgetauscht, dazu auch ähnliche Fälle betrachtet, allerdings noch ohne entscheidenden Hinweis. Bis Ende Juni, da hatte es die Hofer Polizei mit einer Anzeige zu tun, wonach Daten auf einer Online-Plattform ausgespäht worden waren. Dazu gab es eine Sprachaufzeichnung und die hat schließlich zu dem 26-Jährigen aus Niedersachsen geführt. Vor genau einer Woche gab es eine Durchsuchung bei ihm, wo die Ermittler Kommunikationsgeräte und Datenträger sichergestellt haben.
4: Den Großbrand im Schwarzen Holz in Plauen haben viele noch in Erinnerung. Am Freitag hat es erst eine Dankeschön-Veranstaltung für die Einsatzkräfte gegeben. Jetzt haben die Feuerwehren schon wieder ausrücken müssen. Wie die Stadt Plauen mitteilt, ist ein größerer Wald- und Wiesenbrand im Vogtsgrüner Wald gegenüber des Elsterparks ausgebrochen. Gut 100 Einsatzkräfte sind mit mehreren Löschrohren vor Ort, können das Gelände aber nur schwer erreichen. Mehrere Plauener Feuerwehren sind im Einsatz, umliegende Feuerwehren kümmern sich um die Wasserversorgung. Auch eine Drohne ist in der Luft, um das Gelände zu überblicken. Die Behörden bitten Anwohner, Fenster und Türen geschlossen zu halten. Auf dem Weg in den Feierabend habt ihr gestern Nachmittag viel Geduld auf der A9 gebraucht. Ein Autofahrer war dort betrunken unterwegs. Bei Gefries krachte es schließlich. Einem LKW auf der mittleren Spur konnte er gerade noch ausweichen. Auf der linken Spur fuhr er dann auf einem Auto ins Heck. In dem war eine Familie mit einem 13 Monate alten Kleinkind unterwegs. Beide Autos krachten gegen die rechte Leitplanke. Der Vater der Familie verletzte sich dabei glücklicherweise nur leicht. Der Unfallverursacher musste seinen Führerschein abgeben. Weil er aus Kanada war, musste er auch noch eine Sicherheitsleistung von mehreren tausend Euro hinterlassen. Die Rettungsgasse im Stau hat funktioniert, bei der Anfahrt streifte ein Feuerwehrauto jedoch einen Laster. Die Polizei sucht deshalb jetzt Zeugen zu dem Vorfall. Sollte dabei jemandem ein Schaden entstanden sein, sollen sich die Betroffenen ebenfalls melden.
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4: 129 Kilo. Diese Menge an Lebensmitteln wirft jeder EU-Bürger pro Jahr in den Müll. Das zeigen Zahlen des Statistikamts Eurostat für das Jahr 2024. Mehr als die Hälfte aller Lebensmittelabfälle kommen aus privaten Haushalten. Gut ein Drittel des Mülls fällt bereits bei der Herstellung an. Fast jeder Fünfte in Deutschland lebt im Osten. Vererbt wird da aber kaum was. Das zeigen aktuelle Zahlen des Statistischen Bundesamts. Letztes Jahr sind nur 5% aller versteuerten Erbschaften und Schenkungen dort gelandet. Der Rest, 142,5 Milliarden Euro, fließt in den Westen. 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
6: Danke, Jan.
4: Gerne.
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7: Der Altweibersommer bleibt uns erhalten auf der Zielgeraden vom September in Hochfranken. Es ist bis zum Abend freundlich, nachts sternklar. Nach 23 Grad geht es bis morgen früh auf 8 Grad runter. Dann haben wir es erneut sonnig von früh bis spät bei 20, 21 Grad. Zum Oktoberbeginn ist es auch ziemlich freundlich dann, aber etwas wolkiger bei 22 Grad. Und am Freitag ist es sogar zur Abwechslung mal windiger mit Wolken.

0: Mix und anfangs vereinzelten Schauern. Dann kommt aber auch wieder die Sonne raus bei etwa 17 Grad. Aus der Radio Euroherz Wetterredaktion Christian König.
1: 4:05, das ist der Euroherz-Service mit den schnellsten Verkehrsinfos von hier. A9 zwischen Markt Schorgast und dem Dreieck Bayreuth-Kulmbach. 1 Kilometer stockender Verkehr. 2 Minuten solltet ihr mehr Zeit einplanen. Es gibt immer noch Probleme auf der A72 Richtung Plauen zwischen dem Dreieck Hochfranken und Pirk. Hier momentan 3 Kilometer Stau und 1 Stunde Zeitverlust. Wir haben mal nachgefragt bei der Autobahnpolizei. Da musste der Rettungshubschrauber auf der Autobahn landen. Deswegen gab es hier Verzögerungen. Der ist mittlerweile abgehoben und 1 Fahrspur sollte demnächst wieder frei werden. Wir haben im Umkreis aber auch Staugefahr. A72 Richtung Plauen zwischen Hoftöpen und dem Dreieck Hochfranken und A93 zwischen Hof Ost und dem Dreieck Hochfranken. Bitte passt hier besonders gut auf. Dann schauen wir noch auf die B173 zwischen Plauen und Plauen Ost. Hier dichter Verkehr, plant ungefähr 3 Minuten mehr Zeit ein. Geblitzt wird auf der A93 kurz vor dem Dreieck Hochfranken. In Selb gibt es eine Lasermessung am Christian-Höfer-Ring auf Höhe der Firma Netsch. Und in Oberkotzau an der Feuerwehr Richtung Schwarzenbach, hier aus dem grauen Caddy raus. Habt ihr sonst noch was für uns, dann meldet's gerne. Per Telefon oder per WhatsApp-Text oder Sprachnachricht 09281 880 880.
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0: Der Feierabendstarter mit Julia Krause. Ich wünsche euch einen schönen sonnigen Dienstag. Wenn ich bei mir zu Hause auf der Couch sitze und die Sonne, so wie jetzt, durch die Fenster scheint, denke ich mir aktuell ganz oft, ja, die Fensterscheiben, die könntest du echt mal wieder sauber machen. Sowas mache ich eigentlich eher im Frühling, wenn dann eh der Frühjahrsputz ansteht und ich so alles in der Wohnung mal gründlich sauber mache. Aber auch jetzt im Herbst kann ein Herbstputz sinnvoll sein. Bei mir ist jetzt Euroherz-Reporter Oliver Urbanke. Hallo.
1: Hallo.
0: Olli, wir putzen ja eigentlich das ganze Jahr über regelmäßig. Braucht's da wirklich einen großen Herbstputz?
1: Während wir im Frühling vor allem Schnee, Salz, Matsch und Lebkuchenreste aus der Wohnung kehren, kann ein gründlicher Putz im Herbst uns gut auf die Zeit vorbereiten, in der viel geheizt wird. Über das Jahr sammelt sich gerade auf Heizkörpern viel Staub und Pollen an, die wir vielleicht beim Wochenputz übersehen. Drehen wir die Heizung auf, können die aufgewirbelt werden. Also besser wegwischen als einatmen. Ähnliches gilt für Decken, Teppiche und Vorhänge. Und wer viel Deko vor den Fenstern stehen hat, kann sich überlegen, die einzulagern oder auszumisten, weil gerade im Winter regelmäßiges Stoßlüften dabei hilft, die Wohnung trocken und schimmelfrei zu halten.
0: Okay, und wie sieht's außerhalb von Haus oder Wohnung aus?
1: Wer einen Garten oder einen bepflanzten Balkon hat, kann sich auch hier auf den Winter vorbereiten. Topfpflanzen, die nicht winterfest sind, kommen nach drinnen. Frostempfindliche Zwiebel- und Knollenpflanzen können ausgegraben, gekürzt und in einem Topf mit feuchtem Sand zum Überwintern eingelagert werden. Mhm. Hecken dürfen ab dem 1. Oktober gekürzt und zurückgeschnitten werden. Und wer möchte, dass Krokusse und Schneeglöckchen im eigenen Garten den nächsten Frühling ankündigen, kann die am besten jetzt schon einmal sehen.
0: Alles klar. Dankeschön, Olli.
1: Gerne.

Ich muss echt sagen, aktuell ist mir das Wetter irgendwie zu schön für einen ausgiebigen Herbstputz. Momentan will ich noch raus, spazieren gehen oder auf dem Balkon in der Sonne sitzen. Ich glaube, ich verschiebe den Herbstputz auf die Zeit, wo es dann draußen ganz nass und stürmisch ist. Da bleibe ich so oder so lieber drin.

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2: Ich bin Oliver Urbanke. EU-Bürgerinnen und Bürger haben 2024 gut 130 Kilogramm Lebensmittel pro Kopf weggeworfen. Das zeigt eine neue Statistik von Eurostat. Insgesamt sind so knapp 58 Millionen Tonnen Abfall entstanden. Das ist etwas mehr als im Vorjahr. Mehr als die Hälfte des Mülls fällt in privaten Haushalten an. Gut 10% entsteht in Restaurants und bei Lieferservices. Die EU reagiert mit einer neuen Richtlinie. Bis in 4 Jahren soll bei Herstellung und Verarbeitung 10% weniger Müll anfallen. Nach dem Hackerangriff auf die LMU München sind rund 600.000 Datensätze von Studierenden betroffen. Laut Universität reichen die betroffenen Immatrikulationsdaten teils 50 Jahre zurück. Je nach Alter enthalten sie auch Bankdaten oder Sozialversicherungsnummern. Hinweise auf Missbrauch gibt es bisher nicht. Das Vorlesungsverzeichnis soll ab morgen wieder erreichbar sein. Die Deutsche Umwelthilfe hat eine Verfassungsbeschwerde gegen das neue Heizungsgesetz eingereicht. Man gehe dabei gemeinsam mit mehreren Mieterinnen und Mietern vor. Das im Juli vom Bundestag beschlossene Gesetz verstoße gegen die im Grundgesetz festgelegte Verpflichtung zum Klimaschutz und der Sicherung der natürlichen Lebensgrundlagen. Sind Rabatt-Apps von Supermarktketten unfair? Diese Frage bleibt erstmal ungeklärt. Das Oberlandesgericht in Brandenburg an der Havel hat die Klage von Verbraucherschützern gegen Lidl zurückgewiesen. Nicht zuständig, hieß es in der Begründung. Die Verbraucherzentrale hatte angeprangert, dass Rabatt-Apps diskriminierend für ältere und behinderte Menschen sei. Diese würden benachteiligt werden, sie hätten oft auch nicht die entsprechenden Geräte. Während die DFB-Männer sich auf das nächste Spiel in der Fußball-Nations League gegen Serbien am Donnerstag vorbereiten, hat Christian Wück heute seinen Kader in der Frauennationalmannschaft nominiert. Für die Testspiele gegen Australien und Japan sind unter anderem Kapitänin Julia Gwin und Clara Bühl vom FC Bayern dabei. Vizemeister Wolfsburg stellt unter anderem Janina Minge ab.
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3: Mit Jan Gebelein. Nach einer Serie von Drohanrufen an einer Hofer Realschule hat die Polizei jetzt einen Tatverdächtigen. Es handelt sich um einen 26 Jahre alten Mann aus Niedersachsen. Im Juni soll er eine angebliche Gewalttat an der Schule gemeldet und später mehrmals mit Sprengstoffanschlägen gedroht haben. Passiert ist nichts, der erste Anruf hatte aber einen großen Polizeieinsatz ausgelöst. Die Ermittler kamen dem Verdächtigen durch Sprachaufnahmen von einem anderen Fall auf die Spur. Vergangene Woche wurde seine Wohnung durchsucht, dabei wurden Kommunikationsgeräte und Datenträger sichergestellt. Jetzt wird geprüft, ob der Mann auch für ähnliche Fälle in Deutschland verantwortlich sein könnte. Erst im Sommer hat ein Großbrand im Schwarzen Holz in Plauen tagelang die Einsatzkräfte beschäftigt. Jetzt brennt es schon wieder. Diesmal ist der Fuchsgrüner Wald gegenüber des Elsterparks betroffen. Gut 100 Einsatzkräfte sind mit mehreren Löschrohren vor Ort. Das Gelände ist aber nur schwer zu erreichen. Umliegende Feuerwehren sorgen für Wassernachschub. Eine Drohne hilft dabei, das Gelände zu überblicken. Anwohner sollen Fenster und Türen geschlossen halten. 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
4: Der September bleibt bis zum Schluss auf Altweibersommerkurs bei uns in Hochfranken. Ein paar Schleierwolken gibt es bis zum Abend bei rund 23 Grad. Sonst ist es schön in der Nacht, eher sternklar, mit Tiefstwerten um 8 Grad. Morgen haben wir es ebenfalls mit viel Sonne zu tun bei etwa 21 Grad. Der Oktober startet zwar etwas freundlich, aber dann wird es doch mit Wolkenfeldern etwas wechselhafter bei 22 Grad. Zum Freitag haben wir dann nach vereinzelten Schauern windigeren Wolkenmix mit hier und da Sonne bei etwa 17 Grad. Aus der Radio Euroherz Wetterredaktion Christian König.
5: Und wir schauen auf die Straßen. Starten wir auf der A9 Richtung Nürnberg zwischen Markt Schorgast und dem Dreieck Bayreuth-Kulmbach. Hier 2 Kilometer Stau und 5 Minuten Zeitverlust. Wir haben immer noch Probleme auf der A72 Richtung Plauen zwischen Hoftöpen und Pirk. Hier 5 Kilometer Stau, gute 20 Minuten mehr Zeit solltet ihr hier einplanen. Habt es bitte auch auf den umliegenden Strecken auf dem Schirm zwischen Hoftöpen und dem Dreieck Hochfranken zum Beispiel oder auch auf der A93 zwischen Hof Ost und dem Dreieck Hochfranken. Hier kann es auch zu Stau

0: kommen. Dann schauen wir noch auf die B92 zwischen Plauen und Greiz. Hier dichter Verkehr. 5 Minuten dauert's länger. 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Einer ist uns gemeldet von der A93, kurz vor dem Dreieck Hochfranken. In Selb wird auf dem Christian-Höfer-Ring gelasert auf Höhe Netsch. Und wir haben einen Blitzer in Oberkotzau bei der Feuerwehr Richtung Schwarzenbach aus dem grauen Caddy raus. Habt ihr sonst noch was für uns oder wollt ihr vielleicht auch einen Blitzer abmelden? Dann macht das gerne. Geht alles über die 09281 880 880. Danke und kommt gut und sicher durch.
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0: Kurz nach 5 ist es jetzt und so langsam macht ihr euch vielleicht auch schon Gedanken, was es denn heute zum Abendessen geben könnte. Jetzt im Herbst kommen ja oft so ein bisschen andere Sachen auf den Teller als im Sommer. Ich denke da an leckere Suppen und Eintöpfe und generell so, ja, deftigere Sachen. Wie schmeckt der Herbst für euch? Was ist euer Lieblingsessen oder Getränk in dieser Jahreszeit?
2: Oh, da gibt's viel. Ente vielleicht mit Knödel und Blaukraut.
3: Ich glaube, der Federweiße kommt gut als Getränk und irgendwas mit Kürbis.
4: Kürbiskernsuppe. Das ist so das Lieblingsessen eigentlich. Und Eintöpfe.
5: Schnitzel.
2: Meistens Kaspresknödel, so heißt es auf Bayerisch. Oder vielleicht mal Schwammerlsuppe.
6: Aber ansonsten Herbstessen, zum Beispiel eine Leibspeise ist Wirsingkraut.
7: Und vom Kaffee auf Tee langsam umsteigen.
0: Ja, oder auf Pumpkin Spice Latte. Da wäre ich jetzt dabei. Wir starten weiter gemeinsam Richtung Feierabend. Taylor Swift habe ich gleich für euch auf der besten Playlist für die Region. Und zuvor Man at Work, Down Under. Ich bin Julia Krause. Schönen Dienstag.

0: Mit Taylor Swift geht's ganz entspannt Richtung Dienstag Feierabend. Seit genau 2 Wochen läuft das neue Schuljahr in der Region und ich denke, mittlerweile sind alle wieder im Alltag drin. Die ganzen Abläufe funktionieren wieder. Das Hofer Schulamt hat jetzt mal auf die ersten beiden Schulwochen zurückgeschaut und sagt, der Start ins neue Schuljahr ist geglückt. Eine besonders positive Entwicklung gab es zum Beispiel bei den Schulabbrechern. Vor einigen Jahren hat ja eine Studie der Bertelsmann Stiftung für viel Aufregung gesorgt. Demnach haben in Hof im Jahr 2020 knapp 28% der jungen Menschen die Schule ohne Abschluss verlassen. Das war die höchste Quote bundesweit. Seitdem ist viel passiert, Schulamtsdirektor Stefan Stadelmann.
1: Da sind wir auf jeden Fall auf einem guten Weg. Es ist halt sehr arbeitsreich, sehr dornenreich. Letzten Endes hatte diese Studie ja gefühlt aus dem Nichts. Hof hat die höchste Schulabbrecherzahl in der Bevölkerung ja letzten Endes für großen Unmut und großen Aufruhr gesorgt fast, ohne dass man die Studie jetzt hinterfragt hat.
0: An der Christian-Wolfrum-Mittelschule haben die Verantwortlichen zum Beispiel versucht, mit sogenannten ECN-Klassen gegenzusteuern. Das steht für extra Chance nutzen und war erfolgreich, sagt Stefan Stadelmann.
1: Es gibt eigentlich immer nur Lösungen für Probleme und wir haben versucht, ganz einfach beispielsweise durch ECN-Klassen einfach Profile zu finden, Klassen zu finden, die zu den Kindern, die es betrifft, passen. Das ist uns für den Moment ganz gut gelungen, aber wir sind in der Schulabbrecherquote immer noch zwar im niedrigen, aber auf dem zweistelligen Bereich und es ist immer noch zu hoch und da müssen wir dran arbeiten, dass wir die weiter senken können.
0: Es gibt also noch viel zu tun an den Schulen im Hofer Land, zum Beispiel auch bei den Themen Raummangel und Lehrkräftemangel. Das Schulamt ist aber dran.

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1: 29. September 2012. Psy steigt mit Gangnam Style in die deutschen Charts ein. Heute kennt jeder K-Pop. Spätestens seit Coldplay mit BTS zusammengearbeitet haben, ist die Musik aus Korea im Mainstream angekommen. Doch die Ursprünge liegen weiter zurück, in einer Zeit, in der kaum jemand was mit dem Begriff K-Pop anfangen kann. Im Sommer 2012 ist es soweit. Der koreanische Rapper Psy veröffentlicht das Musikvideo zu seinem neuesten Song, Gangnam Style. Was dann passiert, sprengt alle Vorstellungen. Ein Video, das so absurd und gleichzeitig so eingängig ist, dass es auf YouTube Klick um Klick sammelt und schließlich die Milliardenmarke knackt. Niemand hat bis dahin damit gerechnet, dass ausgerechnet ein Song aus Korea die ganze Welt zum Tanzen bringt. Gangnam Style ist nicht nur ein Party-Hit, es ist ein Kulturmoment. Plötzlich spricht die ganze Welt über den verrückten Mann aus Korea und einige Medien erklären 2012 sogar zu dem Jahr, in dem Korea die USA erreicht. Ohne Gangnam Style wären Stars wie BTS oder Blackpink wahrscheinlich nie so schnell groß geworden. Denn der virale Erfolg von Psy hat gezeigt, Musik kennt keine Grenzen, auch keine sprachlichen.

0: Oppan Gangnam Style.
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15: Um 17:30 mit Jan Gebelein. Guten Abend. Seit dem Nachmittag ist die Feuerwehr im Vogtsgrüner Wald bei Plauen im Einsatz. Durch den Wind und weil das Gelände am Hang nur schwer erreichbar ist, konnte sich der

0: Waldbrand zunächst schnell ausbreiten. Mittlerweile konnten die Einsatzkräfte eine weitere Ausbreitung aber stoppen. Aktuell schlagen sie die Flammen nieder, arbeiten den Boden um und sind am Löschen. Es gibt nur einen Zufahrtsweg, über den das Löschwasser kommt. Mehrere Feuerwehrautos pendeln dafür. Insgesamt sind gut 100 Feuerwehrleute im Einsatz, schreibt die Stadt Plauen. Auch eine Drohne ist in der Luft. Im Frühjahr hat die Polizei 4 mutmaßliche IS-Kämpfer in Sachsen festgenommen, darunter auch in Plauen. Jetzt hat die Generalstaatsanwaltschaft Dresden Anklage gegen die Verdächtigen erhoben. Bei den Beschuldigten handelt es sich um 4 Iraker zwischen 27 und 43 Jahren, teilte die Behörde mit. Die Männer müssen sich wegen der Mitgliedschaft in einer terroristischen Vereinigung im Ausland verantworten. Sie sitzen in Untersuchungshaft. Sie sollen vor rund 10 bis 12 Jahren unabhängig voneinander als Kämpfer oder Grenzschützer für verschiedene IS-Verbände im Irak tätig gewesen sein. Alle sollen dafür Geld vom IS bekommen haben. Eine Bedrohungslage für Deutschland hatte sich nicht ergeben. Das Oberlandesgericht Dresden muss jetzt darüber entscheiden, ob es die Anklagen zulässt. Für 3 Wochen das Auto stehen lassen und möglichst viele Wege mit dem Fahrrad zurücklegen. Das steckt hinter der Aktion Stadtradeln. An der beteiligt sich auch jedes Jahr die Region. In der Stadt Hof haben vergangenen Sommer 571 Menschen mitgemacht. Sie sind innerhalb von 3 Wochen über 135.000 Kilometer mit dem Fahrrad gefahren und haben damit das Ergebnis des Vorjahres deutlich gesteigert, schreibt die Stadt Hof in einer Mitteilung. Im Rathaus hat Oberbürgermeister Stefan Schmalfuß jetzt die aktivsten Teams geehrt. Außerdem gab es wieder Preise für Einzelpersonen und für die Schule, die am weitesten geradelt ist.
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0: EU-Bürgerinnen und Bürger haben 2024 im Schnitt rund 130 Kilogramm Lebensmittel pro Kopf weggeworfen. Das zeigt eine neue Statistik von Eurostat. Insgesamt sind so knapp 58 Millionen Tonnen Abfall entstanden. Das ist etwas mehr als im Vorjahr. Mehr als die Hälfte des Mülls fällt in privaten Haushalten an. Gut 10% entsteht in Restaurants und bei Lieferservices. Nach dem Hackerangriff auf die LMU München sind rund 600.000 Datensätze von Studierenden betroffen. Laut Universität reichen die betroffenen Immatrikulationsdaten teils 50 Jahre zurück. Je nach Alter enthalten sie auch Bankdaten oder Sozialversicherungsnummern. Hinweise auf Missbrauch gibt es bisher nicht. 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
2: Dankeschön, Jan.
0: Gerne.
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3: Der Altweibersommer bleibt uns erhalten auf der Zielgeraden vom September in Hochfranken. Es ist bis zum Abend freundlich, nachts sternklar. Nach 23 Grad geht es bis morgen früh auf 8 Grad runter. Dann haben wir es erneut sonnig von früh bis spät bei 20, 21 Grad. Zum Oktoberbeginn ist es auch ziemlich freundlich dann, aber etwas wolkiger bei 22 Grad. Und am Freitag ist es sogar zur Abwechslung mal windiger mit Wolkenmix und anfangs vereinzelten Schauern. Dann kommt aber auch wieder die Sonne raus bei etwa 17 Grad. Aus der Radio Euroherz Wetterredaktion Christian König.
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2: Und das ist der Euroherz Verkehrsservice um kurz nach 5:30 A9 Richtung Nürnberg zwischen Bad Werneck-Himmelkron und dem Dreieck Bayreuth-Kulmbach. 1 Kilometer stockender Verkehr, 2 Minuten dauert's länger. Auf der A72 hat sich die Lage ein bisschen entspannt. Zwischen dem Übergang der Landesgrenze und Pirk immer noch 3 Kilometer Stau, aber nur noch eine gute Viertelstunde, die ihr hier länger braucht. Das schafft ihr noch. Kriegen wir hin. Auf geht's Richtung Dienstag Feierabend. Alle Blitzer immer zuerst bei Radio Euroherz. Da steht noch einer auf der A93 kurz vor dem Dreieck Hochfranken. Und in Selb ist eine Lasermessung auf dem Christian-Höfer-Ring auf Höhe der Firma Netsch. Habt ihr sonst noch was für uns, dann gebt's gerne durch. Ruft an oder schickt eine WhatsApp-Text oder Sprachnachricht 09281 880 880.
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0: Mit Alicia Keys geht's ganz entspannt Richtung Dienstag Feierabend. Das war ein Großeinsatz Anfang Juni hier in Hof. Am Schulzentrum am Rosenbühl ist die Polizei angerückt. Die Klassen mussten zunächst drin bleiben und wurden dann evakuiert. Grund war ein Anrufer, der eine Gewalttat mit mehreren Verletzten an der Realschule gemeldet hat. Am Ende ist alles gut ausgegangen. Für die Betroffenen war das natürlich aber ein Schock und schon damals haben sich viele gefragt, wer macht sowas? Jetzt gibt's einen Verdächtigen. Jan Gebelein aus der Euroherz-Nachrichtenredaktion. Du hast das Update für uns.
1: Es geht um einen 26 Jahre alten Mann aus Niedersachsen. Er soll für den Anruf damals verantwortlich gewesen sein. Und das war noch nicht alles. Er soll immer wieder bei der Polizei und in der Schule angerufen und mit Sprengstoffanschlägen gedroht haben. Ende Juni brachte ein Fall die Hofer Polizei dann auf die entscheidende Spur. Auf einer Online-Plattform sind Daten ausgesperrt worden. Dabei gab es auch eine Sprachaufnahme und die hat zu den Drohanrufen an der Realschule gepasst. Vergangene Woche wurde schließlich die Wohnung des Tatverdächtigen durchsucht. Dabei haben die Ermittler verschiedene Datenträger beschlagnahmt.
0: Dankeschön, Jan. Die Polizei prüft jetzt, ob der Mann auch für andere ähnliche Fälle in Deutschland verantwortlich ist. Unwahrscheinlich muss er auch den Großeinsatz von damals in Hof zahlen. Alle Updates zu dem Fall und ja, alle News sonst aus der Region gibt's natürlich hier bei Radio Euroherz.

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0: gleich 5:50. Ihr hört den Feierabendstarter mit Julia Krause. Wir checken mal ganz kurz die Temperaturen in der Region. Überall so, ja, 20, 21 Grad immer noch. Als ich heute Morgen aus dem Haus bin, da waren es dagegen so, ja, an die 10 Grad. Also für mich persönlich doch recht frisch. Und deshalb stehe ich aktuell auch jeden Tag vor meinem Kleiderschrank und frage mich, was soll ich bei diesem Wetter bitte anziehen? Frühs brauche ich gefühlt den dicken Wollpulli und jetzt am Nachmittag reicht locker das T-Shirt. Wie macht ihr das im Moment? Wie stellt ihr eure Outfits zusammen?
1: Am Morgen eine leichte Jacke und ein Longsleeve und am Nachmittag nur noch das Longsleeve.
2: Immer so ein bisschen Lagenlook, damit man mal was abwerfen kann und dann einfach froh sein, dass es noch so schön ist.
3: Ja, Zwiebellook, früh ein bisschen was zum drüberziehen und Nachmittag dann, ne, kurzärmlich.
4: Also ich bin eher so, dass ich früh trotzdem schon kurze Klamotten anziehe, weil mir mein Outfit wichtiger ist, als dass ich friere.
5: Mir ist jetzt schon wieder zu warm und ich habe ein Longsleeve und eine Sweatjacke an.
0: Okay, dann bleibe ich vielleicht auch erstmal beim Zwiebellook. Ihr könnt euren Feierabend jetzt auf jeden Fall noch draußen im Liegestuhl verbringen. Macht's euch schön, lasst euch die letzten Sonnenstrahlen des Tages auf die Nase scheinen. Wir hören uns morgen wieder im Feierabendstarter ab 15 Uhr hier bei Radio Euroherz. Ich bin Julia Krause, bis morgen. Tschüss.

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10: Ich bin Gregor Jose Moser. Die OECD sieht trotz schwacher PISA-Ergebnisse Fortschritte im deutschen Bildungssystem. Laut dem Bericht Bildung auf einen Blick 2026 erreichen inzwischen 41% der jungen Leute einen Hochschul- oder höheren Berufsabschluss. Das sind 11 Prozentpunkte mehr als noch vor 10 Jahren. Was AfD-Politiker Siegmund im Wahlkampf noch ausgeschlossen hatte, soll bald Realität werden. Er möchte sich auch ohne eigene Mehrheit im Landtag von Sachsen-Anhalt im Dezember zum Ministerpräsidenten wählen lassen. Tanja Wagner berichtet.
11: Eigentlich hatte Siegmund nur mit absoluter Mehrheit regieren wollen. Wie eine Regierung unter seiner Führung jetzt aussehen soll, sagte er nicht. Es gebe konstruktive Gespräche mit einer anderen Partei und

0: einzelnen Abgeordneten. Das BSW schließt eine Koalition bisher aus. Aber wenn alles so läuft wie geplant, werde es eine stabile Regierung und keine klassische Minderheitsregierung geben, so Siegmund heute.
1: Eine 21-Jährige ist nach einem Wiesnbesuch Opfer eines sexuellen Übergriffs geworden. Die Frau hatte auf dem Oktoberfest einen 23-Jährigen kennengelernt. Beide sind in einem Park an der Theresienwiese gegangen. Dort ist plötzlich ein anderer fremder Mann an sie herangetreten und hat gegen ihren Willen sexuelle Handlungen an der Frau vorgenommen. Eine Festnahme gibt es hier nicht, dafür aber nach einem Übergriff eines 31-Jährigen gegen eine gleichaltrige Frau auf dem Wiesnfestgelände. Der Mann sitzt in U-Haft. Und wir bleiben beim Thema Oktoberfest. München ist offenbar unzufrieden mit dem Fußball-Länderspiel gegen Serbien am Donnerstag und das mitten in der Wiesnzeit. Das Kreisverwaltungsreferat hätte laut Abendzeitung eine Verschiebung bevorzugt. Das Oktoberfest binde viele Ressourcen. Immerhin wegen einer UEFA-Strafe dürfen serbische Fans keine Tickets kaufen. Größere Fangruppen werden deshalb nicht erwartet. Sind Rabatt-Apps von Supermarktketten unfair? Diese Frage bleibt erstmal ungeklärt. Das Oberlandesgericht in Brandenburg an der Havel hat die Klage von Verbraucherschützern gegen Lidl zurückgewiesen. Nicht zuständig, hieß es in der Begründung. Die Verbraucherzentrale hatte angeprangert, dass Rabatt-Apps diskriminierend für ältere und behinderte Menschen sei. Diese würden benachteiligt werden. Sie hätten auch oft nicht die entsprechenden Geräte.
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3: Mit Jan Gebelein. Erst im Sommer hat ein Großbrand im Schwarzen Holz in Plauen tagelang die Einsatzkräfte beschäftigt. Jetzt brennt es schon wieder. Diesmal ist der Vogtsgrüner Wald gegenüber des Elsterparks betroffen. Gut 100 Einsatzkräfte sind vor Ort, schlagen die Flammen nieder, arbeiten den Boden um und löschen das Feuer. Der Wind und die Hanglage erschweren die Arbeiten. Nach einer schnellen Ausbreitung des Feuers konnten die Einsatzkräfte das erstmal stoppen. Über einen Zufahrtsweg ist es nur im Pendelverkehr möglich, das Gelände mit Wasser zu versorgen. Nach der Festnahme von 4 mutmaßlichen IS-Kämpfern in Sachsen, darunter auch in Plauen, hat die Generalstaatsanwaltschaft Dresden Anklage erhoben. Demnach sollen die 4 Iraker vor rund 10 bis 12 Jahren unabhängig voneinander als Kämpfer oder Grenzschützer für verschiedene IS-Verbände im Irak tätig gewesen sein. Dafür sollen sie Geld vom IS bekommen haben. Alle 4 sitzen in Untersuchungshaft. Das Oberlandesgericht Dresden muss jetzt entscheiden, ob es die Anklagen zulässt. 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
4: Der Blick aufs Wetter: bis jetzt noch schön sonnig draußen bei 21 bis 24 Grad. Die Nacht sternenklar bei 7 Grad, kein Frost. Morgen nochmal sonnig und auch der Oktober startet am Donnerstag erstmal mit viel Sonne, dann mehr und mehr Wolken und zum Freitag dann schon durchwachsener. Immer mal wieder nass, mehr Wolken, auch windig und zwischendrin ab und zu Sonne. Es wird ein bisschen kühler bei 17 bis 20 Grad. Der Euroherz-Verkehrsservice. Servus auf die Straßen. A72, Hofrichtung Plauen. Zwischen dem Übergang von der Landesgrenze und Pirk aktuell 1 Kilometer Stau. Ihr verliert 10 Minuten. Und der aktuellste Blitzer auf der A93, kurz vor dem Dreieck Hochfranken. Wenn ihr noch was habt, Staus oder Blitzer, gerne melden. Am besten per WhatsApp direkt ins Studio 09281 880 880.
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11: Mit Jan Gebelein. Guten Abend. Seit dem Nachmittag ist die Feuerwehr im Vogtsgrüner Wald bei Plauen im Einsatz. Durch den Wind und weil das Gelände am Hang nur schwer erreichbar ist, konnte sich der Waldbrand zunächst schnell ausbreiten. Mittlerweile konnten die Einsatzkräfte eine weitere Ausbreitung aber stoppen. Aktuell schlagen sie die Flammen nieder, arbeiten den Boden um und sind am Löschen. Es gibt nur einen Zufahrtsweg, über den das Löschwasser kommt. Mehrere Feuerwehrautos pendeln dafür. Insgesamt sind gut 100 Feuerwehrleute im Einsatz, schreibt die Stadt Plauen. Auch eine Drohne ist in der Luft. Naturschützer im Landkreis Hof sehen es als Etappensieg. Der Bayerische Verwaltungsgerichtshof in München hat im August den Bebauungsplan für die Frankenwaldbrücken im Höllental gestoppt. Insbesondere wegen Formfehlern, etwa bei der Gründung des zuständigen Zweckverbands, der die Hängebrücken plant. Ein Hauptverfahren steht allerdings noch aus. Unterdessen laufen die einzelnen Schritte vor dem möglichen Bau in den betroffenen Kommunen Lichtenberg und Issigau weiter. Der Lichtenberger Stadtrat hat sich in einer Sondersitzung am Abend mit dem Bauantrag befasst. So Bürgermeister Christian von Waldenfels.
12: Es wurde auch von den Fraktionsvorsitzenden eine von allen Stadtratsmitgliedern unterzeichnete Erklärung verlesen, wo man nochmal auf so ein paar Fragen eingegangen ist, die allgemein zur Brücke bestehen können. Diese Erklärung kann auch im Internet bei uns auf der Homepage abgerufen werden.
11: Der Stadtrat hat die Pläne ohne Gegenstimmen abgesegnet. Im Frühjahr hat die Polizei 4 mutmaßliche IS-Kämpfer in Sachsen festgenommen, darunter auch in Plauen. Jetzt hat die Generalstaatsanwaltschaft Dresden

0: Anklage gegen die Verdächtigen erhoben. Bei den Beschuldigten handelt es sich um 4 Iraker zwischen 27 und 43 Jahren, teilte die Behörde mit. Die Männer müssen sich wegen der Mitgliedschaft in einer terroristischen Vereinigung im Ausland verantworten. Sie sitzen in Untersuchungshaft. Sie sollen vor rund 10 bis 12 Jahren unabhängig voneinander als Kämpfer oder Grenzschützer für verschiedene IS-Verbände im Irak tätig gewesen sein. Alle sollen dafür Geld vom IS bekommen haben. Eine Bedrohungslage für Deutschland hatte sich nicht ergeben. Das Oberlandesgericht Dresden muss jetzt darüber entscheiden, ob es die Anklagen zulässt.
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0: Die OECD sieht trotz schwacher PISA-Ergebnisse Fortschritte im deutschen Bildungssystem. Laut dem Bericht Bildung auf einen Blick 2026 erreichen inzwischen 41% der jungen Leute einen Hochschul- oder höheren Berufsabschluss, 11 Prozentpunkte mehr als vor 10 Jahren. Fast jeder Fünfte in Deutschland lebt im Osten. Vererbt wird da aber kaum was. Das zeigen aktuelle Zahlen des Statistischen Bundesamts. Letztes Jahr sind nur 5% aller versteuerten Erbschaften und Schenkungen dort gelandet. Der Rest, 142,5 Milliarden Euro, fließt in den Westen. 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
2: Die Nacht heute sternenklar bei 7 Grad, morgen nochmal schön sonnig und auch am Donnerstag, am 1. Oktober wird es erst freundlich, dann später kommen mehr und mehr Wolken dazu und wir schauen auch mal auf den Freitag, da vereinzelt Regen, mehr Wolken, auch mehr Wind, ab und zu kommt dann aber doch mal die Sonne durch, es wird ein bisschen kühler bei 17 bis 20 Grad. Der Euroherz-Verkehrsservice kurz nach halb. Aktuell steht noch ein Blitzer auf der A93, kurz vor dem Dreieck Hochfranken. Ansonsten sieht's aber gut aus auf den Straßen. Wenn ihr aber noch was entdeckt, dann meldet's gerne. Am besten direkt ins Studio per WhatsApp 09281 880 880. Danke euch!
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11: Ich bin Gregor Jose Moser. Die Deutsche Umwelthilfe hat Verfassungsbeschwerde gegen das neue Heizungsgesetz eingelegt, gemeinsam mit mehreren Mietern. Die Organisation argumentiert, das Gesetz verstoße gegen die im Grundgesetz verankerte Klimaschutzpflicht. Das Gesetz erlaubt weiterhin neue Gas- und Ölheizungen, wenn sie ab 2029 einen steigenden Anteil CO2-neutraler Brennstoffe nutzen. Die Vorgabe von 65% erneuerbarer Energien aus dem früheren Heizungsgesetz

0: Gesetz gibt es nicht mehr. Jeder achte Krebsfall weltweit entsteht durch eine Infektion, das zeigt eine neue Studie der Internationalen Agentur für Krebsforschung. Laut Weltgesundheitsorganisation konnten im Jahr 2024 rund 2,3 Millionen Fälle damit in Verbindung gebracht werden. Allein das Bakterium Helicobacter pylori, das die Magenschleimhaut schädigt, ist demnach für etwa 760.000 Krebsfälle verantwortlich. Immer weniger Kinder werden in Kitas und der Tagespflege betreut und das hat einen einfachen Grund. Mehr von Thomas Bleskin.
1: Für die rückläufige Entwicklung sind nach Angaben des Statistischen Bundesamts vor allem gesunkene Geburtenzahlen verantwortlich. Eltern lassen ihre Kleinen also nicht plötzlich seltener betreuen. Es gibt schlicht weniger Kinder in diesem Alter. Die Betreuungsquote bei den unter Dreijährigen ist nur minimal gesunken. Das macht sich inzwischen auch bei den Einrichtungen bemerkbar. Erstmals seit Beginn der Statistik vor 20 Jahren ist die Zahl der Kitas leicht zurückgegangen.
0: Die Bürokratie in Deutschland macht nicht nur Bürgern und Unternehmen zu schaffen. Laut einer Umfrage eines Münchner Dienstleisters sehen auch viele Beamten und Angestellten im öffentlichen Dienst die Bürokratie als Hemmnis für die eigene Arbeit. Nur knapp 2% sagen, ihre Behördenprojekte laufen rund. Besonders hart trifft es die Kommunen, fast jeder Zweite klagt dort auch noch über fehlendes Geld. Während die DFB-Männer sich auf das nächste Spiel in der Fußball-Nations League gegen Serbien übermorgen vorbereiten, hat Christian Wück heute seinen Kader für die Frauennationalmannschaft nominiert. Für die Testspiele gegen Australien und Japan sind unter anderem Kapitänin Julia Gwin und Clara Bühl vom FC Bayern dabei. Nicht nominiert ist DFB-Stammtorhüterin Ann-Kathrin Berger. Sie pausiert nach Absprache. Es ist jetzt kurz nach 7.
2: Wir schauen aufs Wetter für die Region. Heute Nacht ist es richtig frisch bei 7 Grad, allerdings kein Bodenfrost. Das ist schon mal die gute Nachricht für alle Hobbygärtner. Morgen wird es nochmal genauso schön wie heute, auch ähnlich warm bis 24 Grad. Und der Donnerstag, der 1. Oktober, startet auch freundlich. Nochmal ein schöner Altweibersommer. Später wird es dann aber mehr und mehr Wolken geben. Die Temperaturen bleiben aber erstmal warm. Zum Freitag dann schon vereinzelt Regen, mehr Wolken und auch Wind. Ab und zu schaut dann doch die Sonne mal vorbei bei 17 bis 20 Grad.
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2: Der Euroherz-Verkehrsservice, servus. Wir schauen auf die A9 Richtung Nürnberg zwischen Markt Schorgast und Bad Benne-Kimmelkron. Aktuell ein Pannen-LKW auf dem Standstreifen. Hier vorsichtig fahren. Ihr werdet geblitzt auf der A93 kurz vor dem Dreieck Hochfranken. Wenn ihr noch was Aktuelleres habt, dann gerne Bescheid geben über die 09281 880 880 direkt ins Studio.
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6: Ich bin Gregor Jusse Moser. Die Deutsche Umwelthilfe hat Verfassungsbeschwerde gegen das neue Heizungsgesetz eingelegt, gemeinsam mit mehreren Mietern. Die Organisation argumentiert, das Gesetz verstoße gegen die im Grundgesetz verankerte Klimaschutzpflicht. Das Gesetz erlaubt weiterhin neue Gas- und Ölheizungen, wenn sie ab 2029 einen steigenden Anteil CO2-neutraler Brennstoffe nutzen. Die Vorgabe von 65% erneuerbarer Energien aus dem früheren Heizungsgesetz gibt es nicht mehr. Jeder achte Krebsfall weltweit entsteht durch eine Infektion. Das zeigt eine neue Studie der Internationalen Agentur für Krebsforschung. Laut Weltgesundheitsorganisation konnten im Jahr 2024 rund 2,3 Millionen Fälle damit in Verbindung gebracht werden. Allein das Bakterium Helicobacter pylori, das die Magenschleimhaut schädigt, ist demnach für etwa 760.000 Krebsfälle verantwortlich. Das waren die Nachrichten um halb.
7: Der Blick aufs Wetter. Morgen schön sonnig, ähnlich wie heute, auch mit den Temperaturen 21 bis 24 Grad. Dann am Donnerstag erstmal Sonne, später mehr und mehr Wolken. Der Freitag durchwachsener, vereinzelt regnerisch. Mehr Wolken, auch Wind, ab und zu dann auch mal sonnig, 17 bis 20 Grad.

0: Der Euroherz-Verkehrsservice. Schönen Abend auf die Straßen. Die A9 Richtung Nürnberg zwischen Mike Tschorgast und Bad Benneck-Himmelkron. Nach wie vor ein Pannen-LKW auf dem Standstreifen. In die Gegenrichtung, A9 Richtung Berlin. Einfahrt Bad Benneck-Himmelkron. Hier auch blockiert durch einen Pannen-LKW. Und wenn ihr noch was habt, dann WhatsApp ins Studio. Unsere Hotline ist die 09281 880 880.
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1: Ich bin Gregor Jose Moser. Zu viel Bürokratie stört nicht nur Bürger und Unternehmen, sondern auch die Menschen, die selbst in Behörden arbeiten. Das zeigt eine Umfrage unter Beschäftigten im öffentlichen Dienst. Zoe Tasovali berichtet.
2: Es fehlt jetzt nicht unbedingt am Einsatz der Beschäftigten. Die meisten beschreiben sich selbst als motiviert oder sogar sehr motiviert. Trotzdem sagt nur ein kleiner Teil, dass Projekte in den Behörden wirklich reibungslos laufen. Neben komplizierten Abläufen bremsen vor allem zu wenig Personal und zu wenig Geld eine schnelle Arbeit aus. Besonders hart trifft das Städte und Gemeinden.
1: Pro Schüler und Studentin gibt Deutschland rund 14.500 Euro im Jahr aus. Das ist mehr als der OECD-Schnitt. Trotzdem kritisiert der OECD, gemessen an der Wirtschaftskraft Deutschlands ist das zu wenig. Außerdem gibt es zu viel Unterrichtsausfall. Immerhin schaffen inzwischen 4 von 10 jungen Menschen einen Hochschul- oder höheren Berufsabschluss. Vor 10 Jahren war es nur jeder Dritte. In Ostdeutschland wird nur wenig vererbt. Das zeigen aktuell

0: Aktuelle Zahlen des Statistischen Bundesamtes. Letztes Jahr sind nur 5% aller versteuerten Erbschaften und Schenkungen dort gelandet. Der Rest, 142,5 Milliarden Euro, im Westen. Statistiker sehen dafür zwei Gründe. Menschen in der DDR konnten kaum Ersparnisse aufbauen und die Löhne im Osten sind weiter niedriger. Der Main führt wegen der Trockenheit immer weniger Wasser. Die Bezirksregierung Unterfranken hat jetzt die zweite von drei Warnstufen ausgerufen. Betroffen ist der Main zwischen Kahl und Bamberg. Unternehmen sollen möglichst auf Wasserentnahmen verzichten. Auch die Schifffahrt ist betroffen. Schiffe werden langsamer geschleust. Es kommt zu Wartezeiten. Deutschland tritt im weltweiten Innovationsranking auf der Stelle. Die Organisation für geistiges Eigentum der Vereinten Nationen sieht die Bundesrepublik wie schon letztes Jahr auf Platz 11. Von 2022 bis 2024 schaffte Deutschland es mit Rang 8 noch in die Top 10. Stark ist Deutschland dagegen bei Forschung und Ingenieursabsolventen, schwach bei digitalen Technologien. An der Spitze stehen weiterhin die Schweiz, Schweden und die USA. Es ist jetzt kurz nach 8.
1: Die Nacht heute sternenklar bei 7 Grad, morgen nochmal schön sonnig und auch am Donnerstag, am 1. Oktober wird es erst freundlich, dann später kommen mehr und mehr Wolken dazu und wir schauen auch mal auf den Freitag, da vereinzelt Regen, mehr Wolken, auch mehr Wind, ab und zu kommt dann aber doch mal die Sonne durch, es wird ein bisschen kühler bei 17 bis 20 Grad. Schönen Abend auf die Straßen, der Euroherz Verkehrsservice, die schnellsten Verkehrsinfos von hier. Wir schauen auf die A93 Weiden Richtung Hof zwischen Weiden Nord und Altenstadt an der Waldnaab. Da steht ein brennendes Auto, momentan alles voller Rauch. Es kommt zu Sichtbehinderungen, bitte fahrt da besonders vorsichtig. Und wenn ihr noch was entdeckt, dann WhatsApp ins Studio 00281 880 880.
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1: Ich bin Gregor Jose Moser. Zu viel Bürokratie stört nicht nur Bürger und Unternehmen, sondern auch die Menschen, die selbst in Behörden arbeiten. Das zeigt eine Umfrage unter Beschäftigten im öffentlichen Dienst. Soeta Sovali berichtet.
2: Es fehlt jetzt nicht unbedingt am Einsatz der Beschäftigten. Die meisten beschreiben sich selbst als motiviert oder sogar sehr motiviert. Trotzdem sagt nur ein kleiner Teil, dass Projekte in den Behörden wirklich reibungslos laufen. Neben komplizierten Abläufen bremsen vor allem zu wenig Personal und zu wenig Geld eine schnelle Arbeit aus. Besonders hart trifft das Städte und Gemeinden.
1: Pro Schüler und Studentin gibt Deutschland rund 14.500 Euro im Jahr aus. Das ist mehr als der OECD-Schnitt. Trotzdem kritisiert der OECD, gemessen an der Wirtschaftskraft Deutschlands ist das zu wenig. Außerdem gibt es zu viel Unterrichtsausfall. Immerhin schaffen inzwischen

0: 4 von 10 jungen Menschen einen Hochschul- oder höheren Berufsabschluss. Vor 10 Jahren war es nur jeder Dritte. Das waren die Nachrichten um 5:30.
1: Der Blick aufs Wetter. Morgen schön sonnig, ähnlich wie heute, auch mit den Temperaturen 21 bis 24 Grad. Dann am Donnerstag erstmal Sonne, später mehr und mehr Wolken. Der Freitag durchwachsener, vereinzelt regnerisch. Mehr Wolken, auch Wind, ab und zu dann auch mal sonnig, 17 bis 20 Grad. Der Euroherz-Verkehrsservice, kurz nach 5:30, da ist alles ruhig auf den Straßen, ihr kommt überall gut durch und ich habe auch keine Blitzer mehr.
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1: Ich bin Gregor Jose Moser. 129 Kilo. Diese Menge an Lebensmitteln wirft jeder EU-Bürger im Schnitt pro Jahr in den Müll. Das zeigen Zahlen des Statistikamts Eurostat für das Jahr 2024. Mehr als die Hälfte aller Lebensmittelabfälle kommt aus privaten Haushalten. Gut ein Drittel des Mülls fällt bereits bei der Herstellung an. Deutschland liegt in Sachen Lebensmittelverschwendung seit Jahren etwa im EU-Durchschnitt. Was AfD-Politiker Siegmund im Wahlkampf noch ausgeschlossen hatte, soll bald Realität werden. Er möchte sich auch ohne eigene Mehrheit in Sachsen-Anhalts Landtag im Dezember zur Wahl als Ministerpräsidentenkandidat stellen. Tanja Wagner berichtet.
2: Eigentlich hatte Siegmund nur mit absoluter Mehrheit regieren wollen. Wie eine Regierung unter seiner Führung jetzt aussehen soll, sagte er nicht. Es gebe konstruktive Gespräche mit einer anderen Partei und einzelnen Abgeordneten. Das BSW schließt eine Koalition bisher aus. Aber wenn alles so läuft wie geplant, werde es eine stabile Regierung und keine klassische Minderheitsregierung geben, so Siegmund heute.
1: Der diesjährige September war mit durchschnittlichen 15,9 Grad ungewöhnlich warm, sonnig und extrem trocken. Das meldet der Deutsche Wetterdienst. Im Südwesten Deutschlands sind in den letzten 4 Wochen teilweise weniger als 5 Liter Regen pro Quadratmeter gefallen. Bundesweit waren es nur knapp 40 Liter. Das ist über ein Drittel weniger als im Vergleichszeitraum 1961 bis 1990. Diebesgut im Wert von rund 100.000 Euro hatte eine Bande auf dem Münchner Oktoberfest erbeutet. Jetzt hat die Polizei 4 Tatverdächtige festgenommen. Die Männer aus Frankreich sitzen wegen mutmaßlichen Bandendiebstahls in Untersuchungshaft. Sie sollen unter anderem Smartphones

0: und Uhren und teure Kleidung gestohlen haben. Die Ermittler kamen der Bande auch dank Videoaufnahmen sowie Taschendiebfahndern aus Rumänien und Portugal auf die Spur. Der deutsche Schulpreis geht in diesem Jahr nach Hessen. Bundeskanzler Merz hat den mit 100.000 Euro dotierten Hauptpreis der Bertha-von-Suttner-Schule in Mörfelden-Walldorf überreicht. An der Gesamtschule unterrichten 250 Lehrkräfte über 2.000 Schülerinnen und Schüler. Weitere Auszeichnungen gingen an Schulen in Bayern, Baden-Württemberg und Niedersachsen. Es ist jetzt kurz nach 9. Heute Nacht bleibt es klar, nur vereinzelt zeigen sich ein paar Wolken, dabei kühlt es ab auf 12 bis 4 Grad. Morgen geht der Spätsommer weiter, viel Sonne, nur ein paar dünne Schleierwolken bei bis zu 28 Grad sind drin. Am Donnerstag mischen sich dann Wolken und Schauer rein, der Altweibersommer bleibt aber warm und lässt sich nicht kleinkriegen. Guten Abend auf die Straßen und Vorsicht bitte auf der A93 Weiden Richtung Regensburg. Ein Unfall zwischen Wernberg-Köblitz und Kreuz Oberpfälzer Wald. Der Standstreifen ist hier blockiert. Und dann noch die A95 München Richtung Garmisch-Partenkirchen. 4 Kilometer Stau zwischen München-Fürstenried und Dreieck-Starnberg. Es dauert hier etwa eine Viertelstunde länger. Allen unterwegs eine gute und vor allem sichere Fahrt.
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1: Ich bin Gregor Jose Moser. 129 Kilo. Diese Menge an Lebensmitteln wirft jeder EU-Bürger im Schnitt pro Jahr in den Müll. Das zeigen Zahlen des Statistikamts Eurostat für das Jahr 2024. Mehr als die Hälfte aller Lebensmittelabfälle kommt aus privaten Haushalten. Gut ein Drittel des Mülls fällt bereits bei der Herstellung an. Deutschland liegt in Sachen Lebensmittelverschwendung seit Jahren etwa im EU-Durchschnitt. Was AfD-Politiker Siegmund im Wahlkampf noch ausgeschlossen hatte, soll bald Realität werden. Er möchte sich auch ohne eigene Mehrheit in Sachsen-Anhalts Landtag im Dezember zur Wahl als Ministerpräsidentenkandidat stellen. Tanja Wagner berichtet.
2: Eigentlich hatte Siegmund nur mit absoluter Mehrheit regieren wollen. Wie eine Regierung unter seiner Führung jetzt aussehen soll, sagte er nicht. Es gebe konstruktive Gespräche mit einer anderen Partei und einzelnen Abgeordneten. Das BSW schließt eine Koalition bisher aus. Aber wenn alles so läuft wie geplant, werde es eine stabile Regierung und keine klassische Minderheitsregierung geben, so Siegmund heute.
1: Das waren die Nachrichten um 12:30. Heute Nacht bleibt es klar, nur vereinzelt zeigen sich ein paar Wolken, dabei kühlt es ab auf 12 bis 4 Grad. Morgen geht der Spätsommer weiter, viel Sonne, nur ein paar dünne Schleierwolken bei bis zu 28 Grad sind drin. Am Donnerstag mischen sich dann Wolken und Schauer rein, der Altweibersommer bleibt aber warm und lässt sich nicht kleinkriegen.
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1: Ich bin Hendrik Daum. Im Bundeskabinett wird morgen über die Vorlage für die geplante Pflegereform beraten. Die SPD fordert einen Pflegekostendeckel und sagt, Pflege dürfe kein Armutsrisiko sein. Tanja Wagner berichtet.
2: 4,4 Milliarden Euro werden bis Ende des Jahres fehlen, warnen die Pflegekassen. Um dort zu sparen, sollen unter anderem Pflegebedürftige und ihre Angehörigen künftig stärker belastet werden. Wer aber sein Leben lang gearbeitet und eingezahlt habe, müsse sich darauf verlassen können, gut versorgt zu sein, heißt es von der SPD. Die CDU lehnt Änderungen der Reform grundsätzlich ab. Aber auch dort gibt es Stimmen, die das Vorhaben von Gesundheitsminister Linnemann kritisch sehen.
1: Die Deutsche Umwelthilfe hat Verfassungsbeschwerde gegen das neue Heizungsgesetz eingelegt, gemeinsam mit mehreren Mietern. Die Organisation argumentiert, das Gesetz verstoße gegen die im Grundgesetz verankerte Klimaschutzpflicht. Das Gesetz erlaubt weiterhin neue Gas- und Ölheizungen, wenn sie ab 2029 einen steigenden Anteil CO2-neutraler Brennstoffe nutzen. Die Vorgabe von 65% erneuerbarer Energien aus dem früheren Heizungsgesetz gibt es nicht mehr. Das deutsche Bildungssystem macht Fortschritte, das zeigt der OECD-Bericht Bildung auf einen Blick 2026. Und das, obwohl die Schülerinnen und Schüler erst vor 3 Wochen bei der PISA-Studie sehr schlecht abgeschnitten hatten. Zum Beispiel schaffen laut OECD-Bericht 4 von 10 jungen Menschen einen Hochschul- oder höheren Berufsabschluss. Vor 10 Jahren war es nur jeder Dritte. Diebesgut im Wert von rund 100.000 Euro hat eine Bande auf dem Münchner Oktoberfest erbeutet. Jetzt hat die Polizei 4 Tatverdächtige festgenommen. Die Männer aus Frankreich sitzen wegen mutmaßlichen Bandendiebstahls in Untersuchungshaft. Sie sollen unter anderem Smartphones, Uhren und teure Kleidung gestohlen haben. Die Ermittler kamen der Bande auch dank Videoaufnahmen sowie Taschendiebfahndern aus Rumänien und Portugal auf die Spur. Manchester City ist dem größten Finanzskandal der englischen Fußballgeschichte schuldig gesprochen worden. Eine unabhängige Kommission der Premier League hat den Club in allen Anklagepunkten verurteilt. Es geht um Verstöße gegen Finanzregeln zwischen 2009 und 2018. City weist die Vorwürfe zurück und will bis Freitag Berufung einlegen. Es ist jetzt 10:15 Uhr.

0: Die Nacht heute, die zeigt sich fast überall sternenklar, aber stellenweise, da weht ein ziemlich kräftiger Ostwind. Die Werte, die gehen bis in der Früh runter auf 12 bis richtig frische 4 Grad. Morgen, da bietet uns der September zum Abschluss nochmal Altweibersommer vom Allerfeinsten mit viel Sonne vom weiß-blauen Himmel. Dazu angenehm warme 21 bis 27 Grad. Wir starten mit der A73 Nürnberg Richtung Bamberg. Die ist gesperrt wegen Bergungsarbeiten. Zwischen Bamberg Süd und Bamberg Ost, ihr werdet hier umgeleitet. Dann die A3 Frankfurt Richtung Würzburg. Hier eine Unfallaufnahme zwischen Marktheidenfeld und Wertheim-Lenkfurt. Bergungsarbeiten laufen auf der A3 Würzburg Richtung Nürnberg. Hier auf der rechten Spur zwischen Würzburg-Randersacker und Rottendorf. Dann haben wir die A70 noch. Bamberg Richtung Schweinfurt-Werneck. Hier auf der rechten Spur ein querstehender Anhänger zwischen Schweinfurt-Zentrum und Schweinfurt-Hafen.
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1: Ich bin Hendrik Daum. Im Bundeskabinett wird morgen über die Vorlage für die geplante Pflegereform beraten. Die SPD fordert einen Pflegekostendeckel und sagt, Pflege dürfe kein Armutsrisiko sein. Tanja Wagner berichtet.
2: 4,4 Milliarden Euro werden bis Ende des Jahres fehlen, warnen die Pflegekassen. Um dort zu sparen, sollen unter anderem Pflegebedürftige und ihre Angehörigen künftig stärker belastet werden. Wer aber sein Leben lang gearbeitet und eingezahlt habe, müsse sich darauf verlassen können, gut versorgt zu sein, heißt es von der SPD. Die CDU lehnt Änderungen der Reform grundsätzlich ab. Aber auch dort gibt es Stimmen, die das Vorhaben von Gesundheitsminister Linnemann kritisch sehen.
1: Die Deutsche Umwelthilfe hat Verfassungsbeschwerde gegen das neue Heizungsgesetz eingelegt, gemeinsam mit mehreren Mietern. Die Organisation argumentiert, das Gesetz verstoße gegen die im Grundgesetz verankerte Klimaschutzpflicht. Das Gesetz erlaubt weiterhin neue Gas- und Ölheizungen, wenn sie ab 2029 einen steigenden Anteil CO2-neutraler Brennstoffe nutzen. Die Vorgabe von 65% erneuerbarer Energien aus dem früheren Heizungsgesetz gibt es nicht mehr. Das waren die Nachrichten um 12:30. Die Nacht heute, die zeigt sich fast überall sternenklar, aber stellenweise, da weht ein ziemlich kräftiger Ostwind. Die Werte, die gehen bis in der Früh runter auf 12 bis richtig frische 4 Grad. Morgen, da bietet uns der September zum Abschluss nochmal Altweibersommer vom Allerfeinsten mit viel Sonne vom weiß-blauen Himmel. Dazu angenehm warme 21 bis 27 Grad.
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1: Ich bin Hendrik Daum. Im Bundeskabinett wird morgen über die Vorlage für die geplante Pflegereform beraten. Die SPD fordert einen Pflegekostendeckel und sagt, Pflege dürfe kein Armutsrisiko sein. Tanja Wagner berichtet.
2: 4,4 Milliarden Euro werden bis Ende des Jahres fehlen, warnen die Pflegekassen. Um dort zu sparen, sollen unter anderem Pflegebedürftige und ihre Angehörigen künftig stärker belastet werden. Wer aber sein Leben lang gearbeitet und eingezahlt habe, müsse sich darauf verlassen können, gut versorgt zu sein, heißt das von der SPD. Die CDU lehnt Änderungen der Reform grundsätzlich ab. Aber auch dort gibt es Stimmen, die das Vorhaben von Gesundheitsminister Linnemann kritisch sehen.
1: Am Münchner Flughafen ist Mitte August ein Flugzeug von Vietnam Airlines beim Start über die Piste hinausgeschossen und konnte nur knapp rechtzeitig abheben. Ein Zwischenbericht der Flugunfalluntersucher zeigt jetzt, dass die Bremsen der Boeing 787-9 während des Startvorgangs betätigt waren. Warum ist aber noch völlig unklar. Ob ein technischer Fehler vorlag oder der Pilot versehentlich auf die Bremspedale trat, lässt sich bislang nicht eindeutig sagen. Eine abschließende Analyse der Ursache wird erst im endgültigen Bericht in etwa einem Jahr erwartet. In Sachsen-Anhalt will Ulrich Siegmund im Dezember Ministerpräsident werden. Das kündigte der AfD-Politiker in Magdeburg nach einer Fraktionssitzung an. Bei der Landtagswahl am 6. September war seine Partei mit knapp 44% stärkste Kraft geworden, vor der CDU mit gut 17%. Die AfD führt derzeit Gespräche mit dem BSW zur Regierungsbildung. Die Deutsche Umwelthilfe hat Verfassungsbeschwerde gegen das neue Heizungsgesetz eingelegt. Die Organisation argumentiert, das Gesetz verstoße gegen die im Grundgesetz verankerte Klimaschutzpflicht. Das neue Heizungsgesetz erlaubt weiterhin neue Gas- und Ölheizungen, wenn sie ab 2029 einen steigenden Anteil CO2-neutraler Brennstoffe nutzen. Die Vorgabe von 65% erneuerbarer Energien aus dem früheren Heizungsgesetz gibt es nicht mehr. Es ist jetzt kurz nach 11. Die Nacht heute, die zeigt sich fast überall sternenklar, aber stellenweise, da weht ein ziemlich kräftiger Ostwind. Die Werte, die gehen bis in der Früh runter auf 12 bis richtig frische 4 Grad. Morgen, da bietet uns der September zum Abschluss nochmal Altweibersommer vom Allerfeinsten mit viel Sonne vom weiß-blauen Himmel. Dazu angenehm warme 21 bis 27 Grad. Zwei Meldungen haben wir. Einmal die A6 Pilsen Richtung Nürnberg. Bitte aufpassen. Zwischen Ahlfeld und Altdorf-Leinburg, da steht ein unbeleuchtetes Pannenauto auf dem Standstreifen. Und die A92 nach München Richtung Deggendorf. Hier immer noch Gefahr durch ein totes Tier auf der Straße zwischen Landau an der Isar und Wallersdorf West.
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1: Ich bin Hendrik Daum. Im Bundeskabinett wird morgen über die Vorlage für die geplante Pflegereform beraten. Die SPD fordert einen Pflegekostendeckel und sagt, Pflege dürfe kein Armutsrisiko sein. Tanja Wagner berichtet.
2: 4,4 Milliarden Euro werden bis Ende des Jahres fehlen, warnen die Pflegekassen. Um dort zu sparen, sollen unter anderem Pflegebedürftige und ihre Angehörigen künftig stärker belastet werden. Wer aber sein Leben lang gearbeitet und eingezahlt habe, müsse sich darauf verlassen können, gut versorgt zu sein, heißt es von der SPD. Die CDU lehnt Änderungen der Reform grundsätzlich ab. Aber auch dort gibt es Stimmen, die das Vorhaben von Gesundheitsminister Linnemann kritisch sehen.
1: In Sachsen-Anhalt will Ulrich Siegmund im Dezember Ministerpräsident werden. Das kündigte der AfD-Politiker in Magdeburg nach einer Fraktionssitzung an. Bei der Landtagswahl am 6. September war seine Partei mit knapp 44% stärkste Kraft geworden, vor der CDU mit gut 17%. Die AfD führt derzeit Gespräche mit dem BSW zur Regierungsbildung. Das waren die Nachrichten um halb. Die Nacht heute, die zeigt sich fast überall sternenklar, aber stellenweise, da weht ein ziemlich kräftiger Ostwind. Die Werte, die gehen bis in der Früh runter auf 12 bis richtig frische 4 Grad. Morgen, da bietet uns der September zum Abschluss nochmal Altweibersommer vom Allerfeinsten mit viel Sonne vom weiß-blauen Himmel. Dazu angenehm warme 21 bis 27 Grad.
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1: Ich bin Hendrik Daum. Heute wird im Bundeskabinett über die Vorlage für die geplante Pflegereform beraten. Die SPD fordert einen Pflegekostendeckel und sagt, Pflege dürfe kein Armutsrisiko sein. Tanja Wagner berichtet.
2: 4,4 Milliarden Euro werden bis Ende des Jahres fehlen, warnen die Pflegekassen. Um dort zu sparen, sollen unter anderem Pflegebedürftige und ihre Angehörigen künftig stärker belastet werden. Wer aber sein Leben lang gearbeitet und eingezahlt habe, müsse sich darauf verlassen können, gut versorgt zu sein, heißt es von der SPD. Die CDU lehnt Änderungen der Reform grundsätzlich ab. Aber auch dort gibt es Stimmen, die das Vorhaben von Gesundheitsminister Linnemann kritisch sehen.
1: In Sachsen-Anhalt will Ulrich Siegmund im Dezember Ministerpräsident werden. Das kündigte der AfD-Politiker in Magdeburg nach einer Fraktionssitzung an. Bei der Landtagswahl am 6. September war seine Partei mit knapp 44% stärkste Kraft geworden, vor der CDU mit gut 17%. Die AfD führt derzeit Gespräche mit dem BSW zur Regierungsbildung. Diebesgut im Wert von rund 100.000 Euro hat eine Bande auf dem Münchner Oktoberfest erbeutet. Jetzt hat die Polizei 4 Tatverdächtige festgenommen. Die Männer aus Frankreich sitzen wegen mutmaßlichen Bandendiebstahls in Untersuchungshaft. Sie sollen unter anderem Smartphones, Uhren und teure Kleidung gestohlen haben. Die Ermittler kamen der Bande auch dank Videoaufnahmen sowie Taschendiebfahndern aus Rumänien und Portugal auf die Spur. Das deutsche Bildungssystem macht Fortschritte. Das zeigt der OECD-Bericht Bildung auf einen Blick 2026. Und das, obwohl die Schülerinnen und Schüler erst vor 3 Wochen bei der PISA-Studie sehr schlecht abgeschnitten hatten. Zum Beispiel schaffen laut OECD-Bericht 4 von 10 jungen Menschen einen Hochschul- oder höheren Berufsabschluss. Vor 10 Jahren war es nur jeder Dritte. Die Entscheidung über den Torhüter-Debütanten im Nations League-Spiel gegen Serbien ist offenbar gefallen. Bayern-Keeper Jonas Urbich dürfte bei seinem Heimspiel morgen Abend in der Münchner Allianz Arena erstmals in der Fußballnationalmannschaft zum Einsatz kommen. Der 23-Jährige wurde vom DFB neben Bundestrainer Klopp für die heutige Pressekonferenz angekündigt und an dieser soll ja laut UEFA ein Spieler teilnehmen, der dann auch beim Spiel zum Einsatz kommt. Es ist jetzt 12:15. Im Moment ist es fast überall sternenklar, stellenweise weht aber auch ein ziemlich kräftiger Ostwind und die Werte gehen bis in der Früh runter auf 12 bis richtig frische 4 Grad. Heute bietet uns der September zum Abschluss nochmal Altweibersommer vom Allerfeinsten mit viel Sonne vom weiß-blauen Himmel, dazu angenehm warme 21 bis 27 Grad. Und im Moment haben wir keine Meldungen. Ihr habt überall freie Fahrt.
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1: Ich bin Hendrik Daum. Heute wird im Bundeskabinett über die Vorlage für die geplante Pflegereform beraten. Die SPD fordert einen Pflegekostendeckel und sagt, Pflege dürfe kein Armutsrisiko sein. Tanja Wagner berichtet.
2: 4,4 Milliarden Euro werden bis Ende des Jahres fehlen, warnen die Pflegekassen. Um dort zu sparen, sollen unter anderem Pflegebedürftige und ihre Angehörigen künftig stärker belastet werden. Wer aber sein Leben lang gearbeitet und eingezahlt habe, müsse sich darauf verlassen können, gut versorgt zu sein, heißt es von der SPD. Die CDU lehnt Änderungen der Reform grundsätzlich ab, aber auch dort gibt es Stimmen, die das Vorhaben

0: von Gesundheitsminister Linnemann kritisch sehen.
1: In Sachsen-Anhalt will Ulrich Siegmund im Dezember Ministerpräsident werden. Das kündigte der AfD-Politiker in Magdeburg nach einer Fraktionssitzung an. Bei der Landtagswahl am 6. September war seine Partei mit knapp 44% stärkste Kraft geworden, vor der CDU mit gut 17%. Die AfD führt derzeit Gespräche mit dem BSW zur Regierungsbildung. Das waren die Nachrichten um halb. Im Moment ist es fast überall sternenklar, stellenweise weht aber auch ein ziemlich kräftiger Ostwind und die Werte gehen bis in der Früh runter auf 12 bis richtig frische 4 Grad. Heute bietet uns der September zum Abschluss nochmal Altweibersommer vom Allerfeinsten mit viel Sonne vom weiß-blauen Himmel, dazu angenehm warme 21 bis 27 Grad.
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1: Ich bin Hendrik Daum. Bei der Pflegereform ringt die Koalition weiter um einen Kompromiss. Eigentlich soll sie ja heute ins Kabinett. SPD-Chef Klingbeil betonte zuletzt, ein reines Sparpaket darf es nicht geben. Außerdem müssten sich Privatversicherte stärker an den Kosten beteiligen. So Tasso Wali mit den Einzelheiten.
2: Knackpunkt ist vor allem die Frage, wer bezahlt am Ende die Rechnung? Die SPD will Geld aus der privaten Pflegeversicherung ins gesetzliche System holen. Gleichzeitig will Gesundheitsminister Linnemann mehr als 5 Milliarden Euro vom Bund zurück, die die Pflegekassen während Corona ausgegeben haben. Und auch beim Pflegeheim gibt's Streit. Die SPD will die Kosten für Bewohner begrenzen, Linnemann lehnt das ab.
1: Das deutsche Bildungssystem macht Fortschritte. Das zeigt der OECD-Bericht Bildung auf einen Blick 2026. Und das, obwohl die Schülerinnen und Schüler erst vor 3 Wochen bei der PISA-Studie sehr schlecht abgeschnitten hatten. Zum Beispiel schaffen laut OECD-Bericht 4 von 10 jungen Menschen einen Hochschul- oder höheren Berufsabschluss. Vor 10 Jahren war es nur jeder Dritte. Am Münchner Flughafen ist Mitte August ein Flugzeug von Vietnam Airlines beim Start über die Piste hinausgeschossen und konnte nur ganz knapp rechtzeitig abheben. Ein Zwischenbericht der Flugunfalluntersucher zeigt jetzt, dass die Bremsen der Boeing 787-9 während des Startvorgangs betätigt wurden. Warum ist aber noch völlig unklar. Ob ein technischer Fehler vorlag oder der Pilot versehentlich auf die Bremspedale trat, lässt sich bislang nicht eindeutig sagen. Eine abschließende Analyse der Ursache wird erst im endgültigen Bericht in etwa einem Jahr erwartet. Die Entscheidung über den Torhüter-Debütanten im Nations League-Spiel gegen Serbien ist offenbar gefallen. Bayern-Keeper Jonas Urbich dürfte bei seinem Heimspiel morgen Abend in der Münchner Allianz Arena erstmals in der Fußballnationalmannschaft zum Einsatz kommen. Der 23-Jährige wurde vom DFB neben Bundestrainer Klopp für die heutige Pressekonferenz angekündigt und an dieser soll ja laut UEFA ein Spieler teilnehmen, der dann auch beim Spiel zum Einsatz kommt. Es ist jetzt 1:15. Im Moment ist es fast überall sternenklar, stellenweise weht aber auch ein ziemlich kräftiger Ostwind und die Werte gehen bis in der Früh runter auf 12 bis richtig frische 4 Grad. Heute bietet uns der September zum Abschluss nochmal Altweibersommer vom Allerfeinsten mit viel Sonne vom weißblauen Himmel, dazu angenehm warme 21 bis 27 Grad. Die A3 haben wir Frankfurt Richtung Würzburg. Hier laufen Bergungsarbeiten zwischen Würzburg-Kist und Würzburg-Heidingsfeld. Weiter auf die A9. Nürnberg Richtung Berlin bitte aufpassen. In der Ausfahrt Münchberg Süd, da steht ein Pannen-LKW. Und dann haben wir noch ein Pannenauto auf der A96. Lindau Richtung München, hier zwischen Wörthsee und Oberpfaffenhofen.
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1: Ich bin Hendrik Daum. Bei der Pflegereform ringt die Koalition weiter um einen Kompromiss. Eigentlich soll sie ja heute ins Kabinett. SPD-Chef Klingbeil betonte zuletzt, ein reines Sparpaket darf es nicht geben. Außerdem müssten sich Privatversicherte stärker an den Kosten beteiligen. So Tasso Wali mit den Einzelheiten.
2: Knackpunkt ist vor allem die Frage, wer bezahlt am Ende die Rechnung? Die SPD will Geld aus der privaten Pflegeversicherung ins gesetzliche System holen. Gleichzeitig will Gesundheitsminister Linnemann mehr als 5 Milliarden Euro vom Bund zurück, die die Pflegekassen während Corona ausgegeben haben. Und auch beim Pflegeheim gibt es Streit. Die SPD will die Kosten für Bewohner begrenzen. Linnemann lehnt das ab.
1: Das deutsche Bildungssystem macht Fortschritte. Das zeigt der OECD-Bericht Bildung auf

0: einen Blick 2026. Und das, obwohl die Schülerinnen und Schüler erst vor 3 Wochen bei der PISA-Studie sehr schlecht abgeschnitten hatten. Zum Beispiel schaffen laut OECD-Bericht 4 von 10 jungen Menschen einen Hochschul- oder höheren Berufsabschluss. Vor 10 Jahren war es nur jeder Dritte. Das waren die Nachrichten um 5:30. Im Moment ist es fast überall sternenklar, stellenweise weht aber auch ein ziemlich kräftiger Ostwind und die Werte gehen bis in der Früh runter auf 12 bis richtig frische 4 Grad. Heute bietet uns der September zum Abschluss nochmal Altweibersommer vom Allerfeinsten mit viel Sonne vom weiß-blauen Himmel, dazu angenehm warme 21 bis 27 Grad.
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